0: wächst der Druck auf die schwarz-rote Koalition. Im Mittelpunkt stehen Reformen bei Rente, Gesundheit und Pflege. Die Erwartungen an Union und SPD sind hoch.
1: Rückenwind kommt unter anderem von der Vorsitzenden der Wirtschaftsweisen Schnitzer. Sie sieht bei der Rente das bislang stärkste Reformsignal und hofft auch bei Gesundheit und Pflege auf mutige Entscheidungen. Altbundespräsident Gauck fordert mehr Entschlossenheit und wirbt dafür, notwendige Zumutungen offen zu erklären. Gleichzeitig hält die Debatte über die Rentenpläne an. Aus der SPD kommt Kritik an einer vollständigen Umsetzung der Kommissionsvorschläge, während aus der Union ein schnelleres Aus für die sogenannte Rente mit 63 verlangt wird. Thomas Bleskin, Nachrichtenredaktion.
0: Die Ukraine hat nach eigenen Angaben erneut strategisch wichtige Ziele im russischen Hinterland angegriffen. Der ukrainische Geheimdienst teilte mit, eine für die Treibstoffversorgung Moskaus wichtige Ölpumpstation östlich der Hauptstadt sei von Drohnen getroffen worden.
2: Rund 600 Kilometer liegt Wolgograd von der Front in der Ukraine entfernt. Doch das ist für ukrainische Raketen inzwischen kein Problem mehr. In der Morgendämmerung schlugen mehrere Marschflugkörper des Typs Flamingo in einer Rüstungsfabrik ein. Das Ziel dürfte mit Bedacht gewählt worden sein, denn die Russen stellen dort Artilleriesysteme und Raketenbauteile her, wohl auch für die neue Mittelstreckenrakete Areschnik. Die Behörden in Wolgograd meldeten mehrere Brände. Das genaue Ausmaß der Schäden ist bislang aber nicht bekannt. Aus Moskau, André Berlin.
0: Zum Sport. Angeführt von Bayerns Stürmerstar Harry Kane hat sich England bei der Fußball-WM den Gruppensieg gesichert. Das Team von Trainer Thomas Tuchel setzte sich nach einer Leistungssteigerung in Halbzeit 2 mit 2:0 gegen Panama durch. Auch Kroatien und Ghana haben sich für die K.O.-Phase qualifiziert. Kroatien gewann zum Abschluss der Gruppenphase gegen Ghana mit 2:1.
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4: Mit Jan Hampe. Nach der Nacht mit Tiefstwerten um 23 Grad scheint am Sonntag die Sonne von morgens bis abends bei zunächst überwiegend blauem Himmel. Am Nachmittag wird es dann zunehmend bewölkt und zum Abend hin soll es Gewitter geben mit kräftigem Wind und etwas Regen bei bis zu 33 Grad. Am Montag gibt es einen Mix aus 9 Sonnenstunden und Bewölkung. Dazu soll es regnen, vor allem morgens bei Höchstwerten um 27 Grad.
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1: Ich bin Dirk Zeitler. Die aktuelle Hitzewelle hat Deutschland den zweiten Temperaturrekord in Folge beschert. Der Deutsche Wetterdienst registrierte in Möckern-Drewitz in Sachsen-Anhalt am Nachmittag 41,5 Grad und damit den höchsten je bei uns gemessenen Wert. Die Hitze zeigt unter anderem auch Auswirkungen auf den Bahnverkehr. Die Deutsche Bahn und weitere Eisenbahnunternehmen raten deshalb am Wochenende von nicht dringend notwendigen Reisen ab. Vor der entscheidenden Sitzungswoche vor der Sommerpause wächst der Druck auf die schwarz-rote Koalition. Im Mittelpunkt stehen Reformen bei Rente, Gesundheit und Pflege. Die Erwartungen an Union und SPD sind hoch.
2: Rückenwind kommt unter anderem von der Vorsitzenden der Wirtschaftsweisen Schnitzer. Sie sieht bei der Rente das bislang stärkste Reformsignal und hofft auch bei Gesundheit und Pflege auf mutige Entscheidungen. Altbundespräsident Gauck fordert mehr Entschlossenheit und wirbt dafür, notwendige Zumutungen offen zu erklären. Gleichzeitig hält die Debatte über die Rentenpläne an. Aus der SPD kommt Kritik an einer vollständigen Umsetzung der Kommissionsvorschläge, während aus der Union ein schnelleres Aus für die sogenannte Rente mit 63 verlangt wird. Thomas Bleskin, Nachrichtenredaktion.
1: Die Ukraine hat nach eigenen Angaben erneut strategisch wichtige Ziele im russischen Hinterland angegriffen. Der ukrainische Geheimdienst teilte mit, eine für die Treibstoffversorgung Moskaus wichtige Ölpumpstation östlich der Hauptstadt sei von Drohnen getroffen worden.
3: Rund 600 Kilometer liegt Wolgograd von der Front in der Ukraine entfernt. Doch das ist für ukrainische Raketen inzwischen kein Problem mehr. In der Morgendämmerung schlugen mehrere Marschflugkörper des Typs Flamingo in einer Rüstungsfabrik ein. Das Ziel dürfte mit Bedacht gewählt worden sein, denn die Russen stellen dort Artilleriesysteme und Raketenbauteile her, wohl auch für die neue Mittelstreckenrakete Areschnik. Die Behörden in Wolgograd meldeten mehrere Brände. Das genaue Ausmaß der Schäden ist bislang aber nicht bekannt. Aus Moskau, André Berlin.
1: Zum Sport. Angeführt von Bayerns Stürmerstar Harry Kane hat sich England bei der Fußball-WM den Gruppensieg gesichert. Das Team von Trainer Thomas Tuchel setzte sich nach einer Leistungssteigerung in Halbzeit 2 mit 2:0 gegen Panama durch. Auch Kroatien und Ghana haben sich für die K.O.-Phase qualifiziert. Kroatien gewann zum Abschluss der Gruppenphase gegen Ghana mit 2:1.
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4: Mit Jan Hampe. Nach der Nacht mit Tiefstwerten um 23 Grad scheint am Sonntag die Sonne von morgens bis abends bei zunächst überwiegend blauem Himmel. Am Nachmittag wird es dann zunehmend bewölkt und zum Abend hin soll es Gewitter geben mit kräftigem Wind und etwas Regen bei bis zu 33 Grad. Am Montag gibt es einen Mix aus 9 Sonnenstunden und Bewölkung. Dazu soll es regnen, vor allem morgens bei Höchstwerten um 27 Grad.
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1: Ich bin Dirk Zeitler. Die aktuelle Hitzewelle hat Deutschland den zweiten Temperaturrekord in Folge beschert. Der Deutsche Wetterdienst registrierte in Möckern-Drewitz in Sachsen-Anhalt am Nachmittag 41,5 Grad und damit den höchsten je bei uns gemessenen Wert.
2: Erst am Freitag hatte der DWD in Saarbrücken-Burbach mit 41,3 Grad die bis dahin höchste Temperatur hierzulande gemessen. Der vorherige Hitzerekord für Deutschland lag bei 41,2 Grad, gemessen am 25. Juli 2019 in Tönesforst und Duisburg-Bahl in Nordrhein-Westfalen. Der bisherige Rekord für die wärmste Nacht in Deutschland seit Beginn der Messungen war in den Nächten auf Donnerstag und auf Freitag in Bad Bergzabern in Rheinland-Pfalz eingestellt worden. Dort fiel die Temperatur jeweils nicht unter 26,2 Grad. Thomas Bleskin, Nachrichtenredaktion.
1: Nach einem erneuten US-Angriff auf Ziele im Iran gibt es Berichte über Explosionen in den mit den USA verbündeten Golfstaaten Kuwait und Bahrain. Die kuwaitische Luftabwehr wehre derzeit feindliche Raketen- und Drohnenangriffe ab, teilte die Armee des Golfstaates mit. Der iranische Sender Press TV berichtete auch über Explosionen in Bahrain. Die US-Streitkräfte hatten zuvor nach eigenen Angaben erneut einen Vergeltungsschlag gegen den Iran verübt. Die Ukraine hat nach eigenen Angaben erneut strategisch wichtige Ziele im russischen Hinterland angegriffen. Der ukrainische Geheimdienst teilte mit, eine für die Treibstoffversorgung Moskaus wichtige Ölpumpstation östlich der Hauptstadt sei von Drohnen getroffen worden.
3: Eine Raketenfabrik in Wolgograd, eine Ölpumpstation für Moskau. Russland spürt dieser Tage immer härter die Kehrseite des von Präsident Putin begonnenen Kriegs gegen die Ukraine. Denn die Einschläge häufen sich. Während der Kreml-Chef nach wie vor behauptet, der Krieg laufe nach Plan, sehen sich die Bürger mit Problemen konfrontiert, die für eine Rohstoffmacht wie Russland eigentlich paradox sind. So gibt es vielerorts keinen Sprit mehr, obwohl Russland einer der größten Ölproduzenten weltweit ist. Der Ärger im Land darüber wächst etwa so schnell wie die Benzinpreise an der Tankstelle. Aus Moskau, André Berlin.
1: Zum Sport. England hat sich bei der Fußball-WM den Gruppensieg gesichert. Das Team von Trainer Thomas Tuchel setzte sich nach einer Leistungssteigerung in Halbzeit 2 mit 2:0 gegen Panama durch. Kroatien gewann zum Abschluss der Gruppenphase gegen Ghana mit 2:1. Beide Länder haben sich ebenfalls für die K.O.-Phase qualifiziert.
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4: Mit Jan Hampe. Nach der Nacht mit Tiefstwerten um 23 Grad scheint am Sonntag die Sonne von morgens bis abends bei zunächst überwiegend blauem Himmel. Am Nachmittag wird es dann zunehmend bewölkt und zum Abend hin soll es Gewitter geben mit kräftigem Wind und etwas Regen bei bis zu 33 Grad. Am Montag gibt es einen Mix aus 9 Sonnenstunden und Bewölkung. Dazu soll es regnen, vor allem morgens bei Höchstwerten um 27 Grad.
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1: Ich bin Dirk Zeitler. Die aktuelle Hitzewelle hat Deutschland den zweiten Temperaturrekord in Folge beschert. Der Deutsche Wetterdienst registrierte in Möckern-Drewitz in Sachsen-Anhalt am Nachmittag 41,5 Grad und damit den höchsten je bei uns gemessenen Wert.
2: Erst am Freitag hatte der DWD in Saarbrücken-Burbach mit 41,3 Grad die bis dahin höchste Temperatur hierzulande gemessen. Der vorherige Hitzerekord für Deutschland lag bei 41,2 Grad, gemessen am 25. Juli 2019 in Tönesforst und Duisburg-Bahl in Nordrhein-Westfalen. Der bisherige Rekord für die wärmste Nacht in Deutschland seit Beginn der Messungen war in den Nächten auf Donnerstag und auf Freitag in Bad Bergzabern in Rheinland-Pfalz eingestellt worden. Dort fiel die Temperatur jeweils nicht unter 26,2 Grad. Thomas Bleskin, Nachrichtenredaktion.
1: Nach einem erneuten US-Angriff auf Ziele im Iran gibt es Berichte über Explosionen in den mit den USA verbündeten Golfstaaten Kuwait und Bahrain. Die kuwaitische Luftabwehr wehre derzeit feindliche Raketen- und Drohnenangriffe ab, teilte die Armee des Golfstaates mit. Der iranische Sender Press TV berichtete auch über Explosionen in Bahrain. Die US-Streitkräfte hatten zuvor nach eigenen Angaben erneut einen Vergeltungsschlag gegen den Iran verübt. Die Ukraine hat nach eigenen Angaben erneut strategisch wichtige Ziele im russischen Hinterland angegriffen. Der ukrainische Geheimdienst teilte mit, eine für die Treibstoffversorgung Moskaus wichtige Ölpumpstation östlich der Hauptstadt sei von Drohnen getroffen worden.
3: Eine Raketenfabrik in Wolgograd, eine Ölpumpstation für Moskau. Russland spürt dieser Tage immer härter die Kehrseite des von Präsident Putin begonnenen Kriegs gegen die Ukraine, denn die Einschläge häufen sich. Während der Kreml-Chef nach wie vor behauptet, der Krieg laufe nach Plan, sehen sich die Bürger mit Problemen konfrontiert, die für eine Rohstoffmacht wie Russland eigentlich paradox sind. So gibt es vielerorts keinen Sprit mehr, obwohl Russland einer der größten Ölproduzenten weltweit ist. Der Ärger im Land darüber wächst etwa so schnell wie die Benzinpreise an der Tankstelle. Aus Moskau, André Berlin.
1: Zum Sport. England hat sich bei der Fußball-WM den Gruppensieg gesichert. Das Team von Trainer Thomas Tuchel setzte sich nach einer Leistungssteigerung in Halbzeit 2 mit 2:0 gegen Panama durch. Kroatien gewann zum Abschluss der Gruppenphase gegen Ghana mit 2:1. Beide Länder haben sich ebenfalls für die K.O.-Phase qualifiziert.
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4: Mit Jan Hampe. Nach der Nacht mit Tiefstwerten um 23 Grad scheint am Sonntag die Sonne von morgens bis abends bei zunächst überwiegend blauem Himmel. Am Nachmittag wird es dann zunehmend bewölkt und zum Abend hin soll es Gewitter geben mit kräftigem Wind und etwas Regen bei bis zu 33 Grad. Am Montag gibt es einen Mix aus 9 Sonnenstunden und Bewölkung. Dazu soll es regnen, vor allem morgens bei Höchstwerten um 27 Grad.
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1: Ich bin Dirk Zeitler. Die aktuelle Hitzewelle hat Deutschland den zweiten Temperaturrekord in Folge beschert. Der Deutsche Wetterdienst registrierte in Möckern-Drewitz in Sachsen-Anhalt am Nachmittag 41,5 Grad und damit den höchsten je bei uns gemessenen Wert.
2: Erst am Freitag hatte der DWD in Saarbrücken-Burbach mit 41,3 Grad die bis dahin höchste Temperatur hierzulande gemessen. Der vorherige Hitzerekord für Deutschland lag bei 41,2 Grad, gemessen am 25. Juli 2019 in Tönesforst und Duisburg-Bahl in Nordrhein-Westfalen. Der bisherige Rekord für die wärmste Nacht in Deutschland seit Beginn der Messungen war in den Nächten auf Donnerstag und auf Freitag in Bad Bergzabern in Rheinland-Pfalz eingestellt worden. Dort fiel die Temperatur jeweils nicht unter 26,2 Grad. Thomas Pleskin, Nachrichtenredaktion.
1: Nach einem erneuten US-Angriff auf Ziele im Iran gibt es Berichte über Explosionen in den mit den USA verbündeten Golfstaaten Kuwait und Bahrain. Die kuwaitische Luftabwehr wehre derzeit feindliche Raketen- und Drohnenangriffe ab, teilte die Armee des Golfstaates mit. Der iranische Sender Press TV berichtete auch über Explosionen in Bahrain. Die US-Streitkräfte hatten zuvor nach eigenen Angaben erneut einen Vergeltungsschlag gegen den Iran verübt. Die Ukraine hat nach eigenen Angaben erneut strategisch wichtige Ziele im russischen Hinterland angegriffen. Der ukrainische Geheimdienst teilte mit, eine für die Treibstoffversorgung Moskaus wichtige Ölpumpstation östlich der Hauptstadt sei von Drohnen getroffen worden.
3: Eine Raketenfabrik in Wolgograd, eine Ölpumpstation für Moskau. Russland spürt dieser Tage immer härter die Kehrseite des von Präsident Putin begonnenen Kriegs gegen die Ukraine, denn die Einschläge häufen sich. Während der Kreml-Chef nach wie vor behauptet, der Krieg laufe nach Plan, sehen sich die Bürger mit Problemen konfrontiert, die für eine Rohstoffmacht wie Russland eigentlich paradox sind. So gibt es vielerorts keinen Sprit mehr, obwohl Russland einer der größten Ölproduzenten weltweit ist. Der Ärger im Land darüber wächst etwa so schnell wie die Benzinpreise an der Tankstelle. Aus Moskau, André Berlin.
1: Zum Sport. England hat sich bei der Fußball-WM den Gruppensieg gesichert. Das Team von Trainer Thomas Tuchel setzte sich nach einer Leistungssteigerung in Halbzeit 2 mit 2:0 gegen Panama durch. Kroatien gewann zum Abschluss der Gruppenphase gegen Ghana mit 2:1. Beide Länder haben sich ebenfalls für die K.O.-Phase qualifiziert.
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4: Mit Jan Hampe. Nach der Nacht mit Tiefstwerten um 23 Grad scheint am Sonntag die Sonne von morgens bis abends bei zunächst überwiegend blauem Himmel. Am Nachmittag wird es dann zunehmend bewölkt und zum Abend hin soll es Gewitter geben mit kräftigem Wind und etwas Regen bei bis zu 33 Grad. Am Montag gibt es einen Mix aus 9 Sonnenstunden und Bewölkung. Dazu soll es regnen, vor allem morgens bei Höchstwerten um 27 Grad.
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1: Ich bin Dirk Zeitler. Die aktuelle Hitzewelle hat Deutschland den zweiten Temperaturrekord in Folge beschert. Der Deutsche Wetterdienst registrierte in Möckern-Drewitz in Sachsen-Anhalt am Nachmittag 41,5 Grad und damit den höchsten je bei uns gemessenen Wert.
2: Erst am Freitag hatte der DWD in Saarbrücken-Burbach mit 41,3 Grad die bis dahin höchste Temperatur hierzulande gemessen. Der vorherige Hitzerekord für Deutschland lag bei 41,2 Grad, gemessen am 25. Juli 2019 in Tönesforst und Duisburg-Bahl in Nordrhein-Westfalen. Der bisherige Rekord für die wärmste Nacht in Deutschland seit Beginn der Messungen war in den Nächten auf Donnerstag und auf Freitag in Bad Bergzabern in Rheinland-Pfalz eingestellt worden. Dort fiel die Temperatur jeweils nicht unter 26,2 Grad. Thomas Bleskin, Nachrichtenredaktion.
1: Nach einem erneuten US-Angriff auf Ziele im Iran gibt es Berichte über Explosionen in den mit den USA verbündeten Golfstaaten Kuwait und Bahrain. Die kuwaitische Luftabwehr wehre derzeit feindliche Raketen- und Drohnenangriffe ab, teilte die Armee des Golfstaates mit. Der iranische Sender Press TV berichtete auch über Explosionen in Bahrain. Die US-Streitkräfte hatten zuvor nach eigenen Angaben erneut einen Vergeltungsschlag gegen den Iran verübt. Die Ukraine hat nach eigenen Angaben erneut strategisch wichtige Ziele im russischen Hinterland angegriffen. Der ukrainische Geheimdienst teilte mit, eine für die Treibstoffversorgung Moskaus wichtige Ölpumpstation östlich der Hauptstadt sei von Drohnen getroffen worden.
3: Eine Raketenfabrik in Wolgograd, eine Ölpumpstation für Moskau. Russland spürt dieser Tage immer härter die Kehrseite des von Präsident Putin begonnenen Kriegs gegen die Ukraine. Denn die Einschläge häufen sich. Während der Kreml-Chef nach wie vor behauptet, der Krieg laufe nach Plan, sehen sich die Bürger mit Problemen konfrontiert, die für eine Rohstoffmacht wie Russland eigentlich paradox sind. So gibt es vielerorts keinen Sprit mehr, obwohl Russland einer der größten Ölproduzenten weltweit ist. Der Ärger im Land darüber wächst etwa so schnell wie die Benzinpreise an der Tankstelle. Aus Moskau, André Berlin.
1: Zum Sport. England hat sich bei der Fußball-WM den Gruppensieg gesichert. Das Team von Trainer Thomas Tuchel setzte sich nach einer Leistungssteigerung in Halbzeit 2 mit 2:0 gegen Panama durch. Kroatien gewann zum Abschluss der Gruppenphase gegen Ghana mit 2:1. Beide Länder haben sich ebenfalls für die K.O.-Phase qualifiziert.
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4: Mit Jan Hampe. Nach der Nacht mit Tiefstwerten um 23 Grad scheint am Sonntag die Sonne von morgens bis abends bei zunächst überwiegend blauem Himmel. Am Nachmittag wird es dann zunehmend bewölkt und zum Abend hin soll es Gewitter geben mit kräftigem Wind und etwas Regen bei bis zu 33 Grad. Am Montag gibt es einen Mix aus 9 Sonnenstunden und Bewölkung. Dazu soll es regnen, vor allem morgens bei Höchstwerten um 27 Grad.
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0: Ihr Sonntag mit Radio Aktiv und gleich. Nach den Nachrichten Michael Ciambello Maniac und Portugal The Man mit. Feel it still. 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
2: Ich bin Dirk Zeitler. Die aktuelle Hitzewelle hat Deutschland den zweiten Temperaturrekord in Folge beschert. Der Deutsche Wetterdienst registrierte in Möckern-Drewitz in Sachsen-Anhalt am Nachmittag 41,5 Grad und damit den höchsten je bei uns gemessenen Wert.
3: Erst am Freitag hatte der DWD in Saarbrücken-Burbach mit 41,3 Grad die bis dahin höchste Temperatur hierzulande gemessen. Der vorherige Hitzerekord für Deutschland lag bei 41,2 Grad, gemessen am 25. Juli 2019 in Tönesforst und Duisburg-Bahl in Nordrhein-Westfalen. Der bisherige Rekord für die wärmste Nacht in Deutschland seit Beginn der Messungen war in den Nächten auf Donnerstag und auf Freitag in Bad Bergzabern in Rheinland-Pfalz eingestellt worden. Dort fiel die Temperatur jeweils nicht unter 26,2 Grad. Thomas Bleskin, Nachrichtenredaktion.
2: Nach einem erneuten US-Angriff auf Ziele im Iran gibt es Berichte über Explosionen in den mit den USA verbündeten Golfstaaten Kuwait und Bahrain. Die kuwaitische Luftabwehr wehre derzeit feindliche Raketen- und Drohnenangriffe ab, teilte die Armee des Golfstaates mit. Der iranische Sender Press TV berichtete auch über Explosionen in Bahrain. Die US-Streitkräfte hatten zuvor nach eigenen Angaben erneut einen Vergeltungsschlag gegen den Iran verübt. Die Ukraine hat nach eigenen Angaben erneut strategisch wichtige Ziele im russischen Hinterland angegriffen. Der ukrainische Geheimdienst teilte mit, eine für die Treibstoffversorgung Moskaus wichtige Ölpumpstation östlich der Hauptstadt sei von Drohnen getroffen worden.
4: Eine Raketenfabrik in Wolgograd, eine Ölpumpstation für Moskau. Russland spürt dieser Tage immer härter die Kehrseite des von Präsident Putin begonnenen Kriegs gegen die Ukraine, denn die Einschläge häufen sich. Während der Kreml-Chef nach wie vor behauptet, der Krieg laufe nach Plan, sehen sich die Bürger mit Problemen konfrontiert, die für eine Rohstoffmacht wie Russland eigentlich paradox sind. So gibt es vielerorts keinen Sprit mehr, obwohl Russland einer der größten Ölproduzenten weltweit ist. Der Ärger im Land darüber wächst etwa so schnell wie die Benzinpreise an der Tankstelle. Aus Moskau, André Berlin.
2: Zum Sport. England hat sich bei der Fußball-WM den Gruppensieg gesichert. Das Team von Trainer Thomas Tuchel setzte sich nach einer Leistungssteigerung in Halbzeit 2 mit 2:0 gegen Panama durch. Kroatien gewann zum Abschluss der Gruppenphase gegen Ghana mit 2:1. Beide Länder haben sich ebenfalls für die K.O.-Phase qualifiziert.
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0: Oh, das ist ja richtig angenehm jetzt nach der Abkühlung in der Nacht und dem Gewitter. Derzeit die Temperaturen so um 25 Grad und es ist schon ziemlich sonnig heute. Überwiegend blauer Himmel zunächst. In der ersten Tageshälfte Temperaturen allerdings steigen dann ab Mittag wieder. Ja, bis auf heiße 32, vielleicht sogar 33 Grad. Und am Nachmittag ziehen dann zunehmend Wolken auf und es gibt wieder Gewitter. Und damit einhergehend auch Regen. Wie gesagt, das denn so zum Nachmittag. Morgen am Montag, nach einer Nacht mit Tiefstwerten so um 19 Grad, sieht es nach einem freundlichen Wechsel aus Bewölkung und sonnigen Abschnitten. Auch da kann es noch gelegentlich, vor allem früh morgens, noch etwas regnen. Im Laufe des Tages soll es dann weitgehend trocken bleiben. Temperaturen steigen bis auf 27 Grad. Keine Störung hier bei uns im Landkreis gemeldet. Auch auf den Autobahnen läuft es derzeit rund. Wenn Sie was Berichtenswertes sehen sollten, freuen wir uns über Ihre Hinweise per WhatsApp, Sprach- oder Textnachricht an die 05151 6x5. Gute Fahrt.
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0: Ja, und was für ein Wochenende an diesen Tagen. Da können Sie sich manchmal vorkommen wie ja auf einer Zeitreise in die 60er, 50er Jahre vielleicht sogar. Und das liegt an diesen vielen schönen alten Autos, Oldies, die da Oldtimer unterwegs sind. Es ist ja VW-Veteranentreffen in Hessisch-Oldendorf, eines der Events hier bei uns in der Region. Und da haben viele Menschen miteinander gefeiert und vor allem diese über 900 alten VW-Fahrzeuge gefeiert, mitten in der Innenstadt. Heute haben sie mal die Chance, die zu sehen. Und wie es bisher war, berichten wir Ihnen gleich. Ich bin Jan Hampe, freue mich, dass Sie schon so früh mit dabei sind. Ihnen einen fröhlichen Sonntag.

0: Ja, Sonntag mit Radioaktiv um gleich 16 Minuten nach 8. Ja, alle vier Jahre hört man viel Gebrumme und Gehupe in Hessisch-Oldendorfs Innenstadt, denn der VW-Veteranentreff kommt in die Stadt, so auch an diesem Wochenende. Ja, schon im Laufe der vergangenen Woche kamen insgesamt über 900 alte VW-Fahrzeuge in die Innenstadt von Hessisch-Oldendorf zum 9. VW-Veteranentreff, um sich zu präsentieren. Ja, und so waren auch sehr viele junge Leute aus aller Welt in Hessisch-Oldendorf, um die Fahrzeuge zu bewundern. Um das ganze Event vor Ort zu organisieren und für die Sicherheit zu sorgen, gab es eine eigene Ordnergruppe.
1: Wir haben ganz vielfältige Aufgaben, hauptsächlich die Fahrzeuge einzuweisen, dass sie korrekt parken. Die Stadt ist extrem eng und jedes Auto muss ganz exakt geparkt werden, damit kein Parkraum verschenkt wird. Aber natürlich machen wir auch die Einlasskontrolle. Wir kontrollieren jedes Fahrzeug, ob es berechtigt ist, hineinzufahren, weil ja auch viele Fremd-Oldtimer angelockt werden durch so ein Event und die aber natürlich nicht mehr in die Stadt reinpassen.
0: Auch eine weltweite Berühmtheit war vor Ort. Wahrscheinlich kennen ihn eher die Älteren, aber vielleicht haben ihn auch die Jüngeren erkannt. Das Auto mit einem eigenen Willen, Herbie, war nämlich auch da. Kum aus Belgien hat den berühmten Käfer Herbie aus dem Film hier nach Hessisch-Oldendorf gebracht.
2: Das ist der echte von der Monte Carlo Film, ja. 78, wir callen ihn Funky Decklet. Und das hast den Namen davon, das ist der einige weltweit, das ist nur einer von den Filmen gemacht. Und das war für einen Trick in den Film, aber sie haben das nicht gebraucht. So, sie können das ganz leicht sehen im Film, wenn du zurück siehst davon. Kannst du das gut sehen am Wasser. Und dann packt er der Blumen und gibt er zum Lancia. Das ist dieses Auto, ja.
0: Die Stimmung bei allen ist offenbar positiv und es haben sich alle über dieses Fest gefreut.
3: Ich bin schon seit 40 Jahren in der Szene unterwegs und der Standort ist genial. Die Kulisse mit den alten Fachwerkhäusern, alles nette Leute, wunderbar hier. Ich sag mal, die Auswahl ist gigantisch hier. Ich könnte sie alle mitnehmen.
4: Ich sehr. Ich habe ein kleines Museum, aber nur kleine Autos. Ich habe viel, wo ich junger war, an denen gearbeitet. Aus 3 mach 1.
0: Heute ist noch einmal VW-Veteranentreffen in Hessisch-Oldendorf. Das heißt, Sie können heute dort nochmal die über 900 wunderschönen Fahrzeuge bewundern. Mitten in der Innenstadt. Es gibt einen besonderen Gottesdienst gleich. Und was Sie da genau erwartet, das ganze Programm, das erfahren Sie gleich bei uns. So gegen 8.15 Uhr hier bei Radioaktiv.

0: Hier Sonntag mit Schür bei Radioaktiv um gleich 4 Minuten vor 8:30. Vollständig aus dem Leben gerissen, chronisch krank und chronisch ignoriert. Das beschreibt Betroffene von MECFS, eine schwere, bisher nur wenig erforschte Erkrankung des Nerven- und Immunsystems, die so stark einschränkt, dass viele nicht mal mehr das eigene Schlafzimmer verlassen können. Meine Kollegin Merle Friedrich hat sich mit dem Thema beschäftigt und Interviews mit Betroffenen und deren Familien geführt.
1: Was waren Symptome oder erste Anzeichen?
2: Mit den Symptomen hat sie sich schon mehr als 20 Jahre beschäftigt. Am Anfang ist das immer so ein bisschen belächelt worden und da hieß es dann, die Faulen oder die psychisch Kranken, und so ist es halt nicht. Also man muss sich das so vorstellen, dass das quasi ist wie ein Akku, der defekt ist. Das heißt, Abgeschlagenheit, Müdigkeit, Lichtempfindlichkeit, Geräuschempfindlichkeit. Und wenn sie sich anstrengt, dann kommt es zu so einem Zusammenbruch, sage ich mal, der sie dann außer Bahn wirft. Also, dass sie Schmerzen hat, dass sie beim Schlafen Schmerzen hat, dass sie nicht weiß, wie sie liegen soll. Schlafstörungen sind auch nicht selten. Dass sie viel mit Bauchkrämpfen und solcherlei Dingen zu tun hat, die dann wirklich schmerzhaft sind und sie auch zwingen zu liegen. Ja, da waren dann auch solche Sachen wie, dass ihr da Haare ausgefallen sind oder dass selbst der Gang zur Toilette eine massive Qual wird, wo man dann unterstützen muss.
0: Sagt Rene Ertl aus Hameln. Seine Frau Sina Ertl ist betroffen von MECFS und damit ist sie hier im Landkreis nicht alleine. Die Krankheit ist komplex mit vielen Symptomen und bisher unheilbar. 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Von 13 bis 14 Uhr gibt es hier bei Radioaktiv eine Sondersendung zu MECFS, um auf die Krankheit und die Betroffenen aufmerksam zu machen.

0: Sarah Larsen bei Radioaktiv und gleich. Ein bisschen Liebe von Tom Brennan und dann genießen wir diesen herrlichen Himmel zusammen mit Plavka und German Spoon. Kaleidoskop Skies.
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0: Ja, der Himmel, der zeigt sich heute überwiegend blau zunächst. Ja, so ein paar Wölkchen ziehen da auch auf, aber derzeit ist es hochsommerlich schön. Temperaturen ja auch recht angenehm, liegen derzeit so 25, 26 Grad. Ändert sich natürlich im Laufe des Tages. Am Nachmittag ziehen dann immer mehr Wolken auf. Die Temperaturen steigen weiter hoch. Es wird wieder richtig heiß. Temperaturen können heute locker 32, 33 Grad nochmal erreichen. Und es soll dann irgendwann am Nachmittag gewittern und zumindest auch regnen. Es wird auch deutlich windiger dann. Nach der Nacht mit Tiefstwerten um 18 Grad gibt es morgen eine freundliche Mischung aus 8 Sonnenstunden und Wolken. Morgens kann es wieder etwas Regen geben. Der lässt dann im Laufe des Tages nach. Temperaturen steigen bis auf 27 Grad.
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0: So heiß es auch ist, ich hoffe, Sie können ein bisschen die Wärme genießen, denn irgendwann wird es natürlich wieder kühler und dann müssen wir uns um das Heizen kümmern. Und das macht die Stadt Hameln jetzt natürlich schon in Voraussicht, denn die Wärmeplanung, die muss vorgelegt werden. Wie will die Stadt in Zukunft heizen? Das ist ganz interessant, da kann man sich ja dran beteiligen. Da gab es jetzt eine Bürgerversammlung und die wichtigsten Informationen daraus hören Sie gleich bei uns kompakt zusammengefasst. Ich bin Jan Hampe, freue mich, dass Sie dabei sind. Ihnen einen guten Morgen.

0: Der Soundtrack für Ihren Sonntag hier von Radioaktiv, Jam and Spoon, Kaleidoscope Skies um 20 Minuten vor 9. Bis zum Ende des Jahres muss jede niedersächsische Kommune eine Wärmeplanung vorlegen. Das besagt das Wärmeplanungsgesetz. Das Ziel: die Treibhausgasemissionen sollen reduziert und die Energiesicherheit erhöht werden. In Hameln hat die Stadt am Wochenende zur ersten Bürgerversammlung geladen, um über den Stand zu informieren. Radioaktivreporter Joachim Stracke war im Zedita im Bahnhofsgebäude dabei. Joachim, wie sieht denn die Planung derzeit aus?
1: Ja, zwei Unternehmen haben die Planung für die Stadt übernommen. Sie haben Daten zum Status quo der Wärmeversorgung gesammelt und ein Konzept erarbeitet, wo welche Art von Wärmeversorgung sinnvoll wäre. Dabei gibt es Regionen im Stadtgebiet, wo eine dezentrale Einzelversorgung sinnvoll wäre, also zum Beispiel eine Wärmepumpe, eine Biomasseheizung oder Solarthermie. Dann gibt es Stadtteile, die mit einem Wärmenetz versorgt werden könnten, weil zum Beispiel viele Haushalte dort sind oder wo eine Versorgung über grüne Gase im Gasnetz denkbar wären, wobei da die Netzbetreiber einen Transformationsplan vorlegen müssen. Mit diesem Plan können dann Kommune oder Eigentümer überlegen, was denkbar ist. Wichtig dabei: der Plan soll keine Verpflichtung sein, so Oberbürgermeister Claudio Griese.
0: Also so sieht die Planung derzeit aus. Wie sieht denn die Versorgung aktuell in Hameln aus?
1: In Hameln ist Gasversorgung die häufigste Wärmequelle und fast 60% der Gebäude sind vor der ersten Wärmeschutzverordnung Ende der 70er Jahre gebaut, insbesondere im Klütviertel und der Kernstadt. Aber es gebe mittlerweile eine Umkehr weg vom Gas in Richtung Wärmepumpe. So übertrümpfe die Wärmepumpe heute bei neu angeschafften Heizungen die Gasheizung.
0: Was bedeutet das für die Zukunft? Ist da die Gasversorgung noch sicher?
1: Aktuell dürfen Gasheizungen noch bis 2045 betrieben werden, in Niedersachsen bis 2040. Danach müssen sie auf erneuerbare Energien umgestellt werden. Doch ob dann die Gasnetze noch bestehen, wenn immer weniger Menschen auf diese Energieform setzen, das sei eine Wette auf die Zukunft. Tim Korinth von den Stadtwerken Hameln-Weser-Bergland meint, dass er den Zeitraum 2045 für das Ende der fossilen Energien für ambitioniert halte. Bleiben am Ende aber zu wenig Kunden, wird es teurer. Und beim Kostenvergleich zwischen Wärmepumpe und Gasheizung schneidet die Wärmepumpe bei den laufenden Kosten besser ab, wenn denn auch noch die CO2-Abgabe ansteigt. Bei der Anschaffung allerdings ist die Wärmepumpe teurer.
0: Wie sieht es mit den Förderungen aus?
1: Die Förderungen für Wärmepumpe liegen in der Regel bei 55%, in Einzelfällen bis 70%. Um Förderung zu erhalten, sind Energieberater nötig. Die müssen auf der EEE-Liste stehen, der Liste für Energieeffizienzexperten. Eine erste Beratung machen aber auch die Verbraucherzentralen gegen eine geringe Gebühr. Wichtig ist, dass der Antrag vor Einbau erfolgen muss. Und die Summe muss vorfinanziert werden. Darüber hinaus gibt es auch Förderungen für energetische Sanierung des gesamten Hauses.
0: Der Stand der Wärmeplanung der Stadt Hameln wurde in einer ersten Bürgerversammlung vorgestellt. Eine weitere Veranstaltung soll folgen. Wann genau, erfahren Sie natürlich hier bei Radioaktiv. Das waren Informationen dazu von Joachim Stracke.

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2: Ja, nach Hessisch-Ollendorf. Na klar, die wunderschönen VW-Käfer, die rollen auch schon hier durch Hameln und die wollen natürlich alle nur in die Innenstadt von Hessisch-Ollendorf, denn da können sie heute noch einmal das 9. internationale Volkswagen-Veteranentreffen besuchen und es gleich verbinden mit dem Kirchgang. Denn da wird es heute von 10 bis 12 Uhr einen besonderen ökumenischen Gottesdienst geben an der St. Marienkirche und in der St. Marienkirche. Und da können Sie einen auch ein echtes Kunstwerk erleben, aus Käferschrottteilen gebaut. Also es lohnt sich aus vielen Gründen, wieder nach Hessisch-Ollendorf zu fahren. Heute ab 9 Uhr beginnt auch wieder da diese Ausstellung in der Innenstadt. Das ist ja alles so wunderbar hergerichtet da. Deswegen, da kann man den ganzen Tag heute noch verbringen. Offizieller Abschluss ist denn so um die Mittagszeit, aber natürlich kann man da noch viele schöne Stunden heute erleben. Und wie gesagt, 10 Uhr geht's los mit dem ökumenischen Gottesdienst. Immer ein absolutes Highlight. Ja, wir bleiben in Hessisch-Ollendorf und schauen in die St. Maria-Kirche Hemelringen. Da wird es einen Festgottesdienst geben heute. Dazu sind alle eingeladen zum 60. Weihefest. Danach gibt es dann ein gemütliches Beisammensein, Speisen, Getränke, gute Gespräche. 11 Uhr beginnt das Ganze, dazu außerdem musikalische Unterhaltung im Garten. Dafür sorgt das Emmertaler Blasorchester unter der Leitung von Andreas Jakob Vogt. Heute der Festgottesdienst 60 Jahre St. Maria Hemelringen mit dem Kirchenchor St. Maria. Auch der ist mit dabei in Hemelringen. In der schönen Kirche dort um 11 Uhr startet es. In der Sumpfblume, da können Sie heute mal ein paar kühle Stunden genießen, nämlich reingehen und die Sumpfe mal erkunden. Es ist Tag der offenen Tür und das bedeutet bei der Sumpfe natürlich viel gute Unterhaltung für die ganze Familie. Es gibt Live-Musik, es wird gespielt, es gibt Einblicke in die Hausgruppen. Von 11 bis 16:30 Uhr erwartet Sie da Auftritte der sogenannten Hausgruppen, eine Theaterkostprobe, Bingo im Café, ein Mini-Kneipen-Quiz, also alles das, was die Sumpfe so präsentiert im Laufe der Woche oder des Monats, können Sie da an einem Tag erkunden. Außerdem Infostände rund ums Haus. Ja, und da ist noch nicht Schluss, 16.30 Uhr, sondern es geht ab 17 Uhr weiter mit einem Karaoke-Abend und Cocktail Happy Hour. Eintritt ist frei. Heute Tag der offenen Tür in der Sumpfe. Beginnt schon um 10 Uhr. Und nochmal der Hinweis, ein Sommerfest wurde im Kurpark Bad Pyrmont abgesagt. Da sollte nämlich das Konzert des Shantikors Bisperode heute aufgeführt werden. Aber aufgrund der extremen Hitze wurde das abgesagt. Kann man nur sagen, alles klar, super. Das ist die richtige Entscheidung. Man weiß einfach nicht genau, ne, wie das sich auswirkt auf die Menschen. Deswegen halten Sie durch heute. Es wird nochmal heiß.
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0: Unser guter Freund Paul Carrick mit seiner Band Mike and the Mechanics bei Radio Aktiv. Und gleich nach den Nachrichten hören Sie ihn. Ja, so klangen die 80er, The Great Camouflage gleich. Und dann, ich weiß nicht, ob Sie sie schon verspüren, diese Sommerzeit, Traurigkeit, gleich besungen von Lana Del Rey. Es ist 9.01 Uhr.
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2: Ich bin Dirk Zeitler. Die aktuelle Hitzewelle hat Deutschland den zweiten Temperaturrekord in Folge beschert. Der Deutsche Wetterdienst registrierte in Möckern-Drewitz in Sachsen-Anhalt am Nachmittag 41,5 Grad und damit den höchsten je bei uns gemessenen Wert.
3: Erst am Freitag hatte der DWD in Saarbrücken-Burbach mit 41,3 Grad die bis dahin höchste Temperatur hierzulande gemessen. Der vorherige Hitzerekord für Deutschland lag bei 41,2 Grad, gemessen am 25. Juli 2019 in Tönesforst und Duisburg-Bahl in Nordrhein-Westfalen. Der bisherige Rekord für die wärmste Nacht in Deutschland seit Beginn der Messungen war in den Nächten auf Donnerstag und auf Freitag in Bad Bergzabern in Rheinland-Pfalz eingestellt worden. Dort fiel die Temperatur jeweils nicht unter 26,2 Grad. Thomas Bleskin, Nachrichtenredaktion.
2: Nach einem erneuten US-Angriff auf Ziele im Iran gibt es Berichte über Explosionen in den mit den USA verbündeten Golfstaaten Kuwait und Bahrain. Die kuwaitische Luftabwehr wehre derzeit feindliche Raketen- und Drohnenangriffe ab, teilte die Armee des Golfstaates mit. Der iranische Sender Press TV berichtete auch über Explosionen in Bahrain. Die US-Streitkräfte hatten zuvor nach eigenen Angaben erneut einen Vergeltungsschlag gegen den Iran verübt. Die Ukraine hat nach eigenen Angaben erneut strategisch wichtige Ziele im russischen Hinterland angegriffen. Der ukrainische Geheimdienst teilte mit, eine für die Treibstoffversorgung Moskaus wichtige Ölpumpstation östlich der Hauptstadt sei von Drohnen getroffen worden.
4: Eine Raketenfabrik in Wolgograd, eine Ölpumpstation für Moskau. Russland spürt dieser Tage immer härter die Kehrseite des von Präsident Putin begonnenen Kriegs gegen die Ukraine. Denn die Einschläge häufen sich. Während der Kreml-Chef nach wie vor behauptet, der Krieg laufe nach Plan, sehen sich die Bürger mit Problemen konfrontiert, die für eine Rohstoffmacht wie Russland eigentlich paradox sind. So gibt es vielerorts keinen Sprit mehr, obwohl Russland einer der größten Ölproduzenten weltweit ist. Der Ärger im Land darüber wächst etwa so schnell wie die Benzinpreise an der Tankstelle. Aus Moskau, André Berlin.
2: Zum Sport. England hat sich bei der Fußball-WM den Gruppensieg gesichert. Das Team von Trainer Thomas Tuchel setzte sich nach einer Leistungssteigerung in Halbzeit 2 mit 2:0 gegen Panama durch. Kroatien gewann zum Abschluss der Gruppenphase gegen Ghana mit 2:1. Beide Länder haben sich ebenfalls für die K.O.-Phase qualifiziert.
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0: Er präsentiert uns heute nochmal oder beschert uns heute tropische Temperaturen. Da geht das Thermometer nochmal locker auf 32, 33 Grad hoch. Und ja, in der ersten Tageshälfte sieht es auch super aus. Sonne scheint, blauer Himmel. Ein leichtes Lüftchen fegt hier durchs Weserbergland. Das ist tatsächlich ganz angenehm. Aber zum Nachmittag ziehen dann dunklere Wolken auf und es kann Gewitter geben, es kann regnen und dann nach der Nacht mit Tiefstwerten um 18 Grad regnet es auch morgen früh noch ein bisschen so am Montag. Und das ist eigentlich ganz herrlich, wenn man so in den Morgen startet, wenn der Tag denn dafür umso schöner wird und morgen sieht es eigentlich gut aus. Da gibt es eine Mischung aus 8 Sonnenstunden und Bewölkung. Also wie gesagt, im Laufe des Tages soll es dann trocken bleiben, nachdem es morgens hoffentlich ordentlich gegossen hat. Temperaturen steigen bis auf 27 Grad zum Wochenstart. Da läuft's gut auf den Straßen. Sind uns keine Störungen gemeldet, auch keine Blitzer hier aus der Region. Wenn Sie was derartiges sehen sollten, dann könnten Sie uns das mitteilen und wir geben es weiter. Sagen Sie es uns oder schreiben Sie es uns per WhatsApp-Sprache oder Textnachricht an die 05151 6x5. Wenn Sie unterwegs sind, kommen Sie gut durch.
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0: Ja, und glücklich, wer in diesen Tagen irgendwo ein Plätzchen hat, einmal ein kühles Plätzchen und vielleicht sogar ein nasses Plätzchen im Wasser. Das wäre doch super und viele nutzen die Gelegenheiten natürlich hier in der Region. Ja, das geht draußen, das geht aber auch drinnen, zum Beispiel in der Idsole-Therme in Salzhemmendorf. Und die haben sich jetzt was ganz Neues einfallen lassen. Ein neues Event startet dann, nämlich ab dem 4. Juli, Soft Clubbing in der Izole-Therme. Und wie man damit richtig viel Spaß haben kann, erfahren Sie gleich. Ich bin Jan Hampe, wünsche Ihnen einen fröhlichen Sonntag.

0: Und sie können es noch. Gestern haben sie es nochmal bewiesen bei ihrem zweiten Konzert in der Uber-Arena in Berlin. Guns N' Roses. Und wenn Axl Rose auch nicht mehr so ganz die hohen Töne trifft, immerhin 3,5 Stunden haben sie da performt. Und ja, das war einer ihrer größten Songs. Bob Dylan, natürlich das Original geschrieben, aber hier in dieser einzigartigen Version Guns N' Roses bei Radioaktiv um 9:19. Feiern, Spaß haben und sich erholen. Das neue Event Soft Clubbing in der Eid-Sohle-Therme in Salzhemmendorf. Feiern ganz ohne Alkohol. Dazu Michaela Kiemstadt aus der Marketingabteilung der Therme.
1: Unser neues Event, also es gab es natürlich noch nicht, habe ich mir neu ausgedacht. Und das Besondere ist eigentlich, das ist ja ein Event ohne Alkohol. Also wir möchten halt nicht so gerne, dass Menschen Alkohol trinken, weil es ja um Gesundheit und Wellness geht. Also es gibt Massagen und Yoga und Eisbaden, alles, was sich so um die Gesundheit dreht. Da ist auch ein DJ vor Ort, das heißt, es wird eine gute Stimmung sein. Aber wir wollen halt, dass man Spaß hat und feiert am Tag, aber das ohne so exzessiv zu machen, ohne dass man sagt, den nächsten Tag, ich habe einen Kater und mir geht's gar nicht gut, sondern wir möchten ja eher, dass die Menschen Spaß haben und dann was gleichzeitig für ihre Gesundheit tun.
0: Yoga, Entspannung und Eisbaden wird an dem 4. Juli auch angeboten. Und vor Ort ist ein Kältecoach.
1: Wir haben einen Kältecoach eingeladen, der heißt Michael Harms und der ist halt wirklich zertifizierter Kältecoach. Der macht dann so ein richtiges Programm mit denen, dass die wirklich verstehen, was passiert da und was ist mit dem Körper und wie muss ich atmen und wie muss ich mich verhalten und was kann mein Körper dann fühlen oder was kann sich verändern. Und ich glaube, man macht auch richtig so Atemübungen oder Atemtechniken, die man dann, wenn man in das Fass geht, was ja dann bei uns auf der Liegewiese steht und mit Wasser und Eis gefüllt ist, dann geht man da rein. Ich bin schon gespannt, wie viele Leute sagen, okay, das war super, das mache ich jetzt immer. Oder welche, die halt sagen, oh Gott, ja, das war das erste Mal und das hat mir gar nicht so gut gefallen. Also mal gucken.
0: In der Eid-Sohle-Therme in Salzhemmendorf gibt es ein neues Event, Soft Club.

Abing am 4. Juli von 12 bis 18 Uhr. Ja, und Käthe Kotschin bekommen Sie heute hier bei Radioaktiv mit cooler Musik. Das ist Sombra und es passt doch. Ja, sich ein bisschen locker machen, das eine oder andere Kleidungsstück ausziehen. Undressed.

0: Ja, ein All-Time-High haben wir doch derzeit auch, zumindest was das Wetter angeht. Das war Nico Santos, frische Musik hier bei Radioaktiv und gleich. Ja, ist gerade im Kino zu sehen, Supergirl nach Superman, und den Song, den hören Sie hier bei uns, und dann den Klassiker vom Ende der 90er Jahre von Bell, Book und Kendall. Absolut, Ohrwurm, Rescue Me.
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0: Ah, wunderschöner Sonntagmorgen ist das mit reichlich Sonne, überwiegend blauem Himmel, ein paar Wölkchen, aber harmlos noch, und zwischendurch immer wieder mal so einer frischen Brise, die so durch die Baumwipfel hier durchfegt, aber zum Nachmittag hin ziehen dann etwas dunklere Wolken auf. Und irgendwann kann es wieder gewittern. Und es soll auch etwas Regen geben, denn so zum irgendwann am Nachmittag oder zum Abend hin. Und das bei Höchsttemperaturen heute nochmal um 32, 33 Grad sind da durchaus nochmal möglich. Morgen denn deutlich angenehmer. Nach der Nacht mit Tiefstwerten so um 18 Grad gibt es morgen eine sommerliche Mischung aus 8 Sonnenstunden und etwas Bewölkung, also früh morgens soll es noch regnen, dann im Laufe des Tages lässt er nach und es soll trocken bleiben. Temperaturen steigen bis auf 27 Grad.
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0: Ja, einige haben sich das ja schon in frühester Jugend irgendwie antrainiert. Andere haben damit eigentlich nicht viel am Hut. Ich weiß nicht, ob Sie sich mal mit Selbstverteidigung beschäftigt haben. Vielleicht machen Sie das ja als Sport, als Kampfsport zum Beispiel. Jetzt gibt es was Hochinteressantes, nämlich Selbstverteidigung für friedliche Menschen. Ja, Systema ist das Stichwort. Das ist eine besondere Methode aus Osteuropa. Und die können Sie jetzt erlernen. Was es damit auf sich hat und wo genau man das erlernt, das erfahren Sie gleich bei uns. Ich bin Jan Hampe, wünsche Ihnen einen friedlichen Sonntag.

0: Rette mich oder schütze mich. Rescue me. Bell, Book and Candle um 9:09. Ja, und besser kann man unseren nächsten Beitrag gar nicht hier ansingen. Denn wir alle kennen Situationen, die uns herausfordern oder von denen wir uns überfordert fühlen. Nicht selten spielen dabei unterschiedliche Arten der Angst eine Rolle. Körper und Geist befinden sich dann in einer sehr angespannten Haltung und lassen uns nicht so reagieren, wie wir es möchten oder wie es gut für uns wäre. Eine sehr alte, ganzheitliche Kampfkunst und Selbstverteidigungsmethode aus Osteuropa ist Systema, die sich grundlegend von anderen Kampfsportarten unterscheidet, sagt der praktizierende Arzt und Systema-Trainer Dr. Oliver Botmann.
1: Die unterscheidet sich sehr von all den anderen Kampfsportarten oder Kampfkünsten durch mehrere Faktoren. Das eine ist, dass es hauptsächlich um Entspannung geht. Das heißt, man lernt, sich in immer schwierigeren Situationen zu entspannen. Der zweite wesentliche Unterschied ist, man findet normalerweise in der Kampfkunst die Situation, dass entweder in einem sportlichen Wettkampf Menschen sich mit vollem Einsatz gegeneinander bewegen oder dass mehr oder weniger der eine Partner etwas macht und der andere Partner etwas mit sich machen lässt. Der das mit sich machen lässt, lernt quasi, wie man verliert. Wenn er auf die Druckreize mit einem Unterwerfen reagiert. Beim Systema ist es anders, da arbeiten immer beide Partner gegeneinander, aber wir arbeiten mit Gefühl gegeneinander, sodass wir immer dem anderen helfen, sich zu entwickeln, ohne ihn zu verletzen.
0: Die Trainingsmethode Systema ist nicht nur für Menschen, die sich in Ausnahmesituationen befinden, nützlich, sondern auch für jeden im Alltag, erklärt Botmann, der sich seit Jahrzehnten mit Verteidigungsmethoden beschäftigt.
1: Die Trainingsmethode wird heutzutage für professionell arbeitende Menschen eingesetzt, die unter Lebensgefahr arbeiten, weil die müssen funktionieren, obwohl sie in Lebensgefahr sind. Und deswegen ist es sehr wichtig, dass man es schafft, unterwegs das Nervensystem immer wieder zu beruhigen und zu entspannen. Ich habe vor einigen Jahren gemerkt, dass diese Methode so nützlich für alle ist, dass ich das auch zum Beispiel in der Klinik an Patienten unterrichte, die nach Operation mit Schmerzen unterwegs sind und so. Man macht jeden Tag ein bisschen seine Übungen und konditioniert damit seinen Körper und seine Psyche auf eine Reaktionsweise, die man dann im Alltag abrufen kann durch leichte und angenehme Übungen. Also es ist kein schweißtreibender Sport.
0: Die Volkshochschule Hameln bietet am Dienstag, den 30. Juni, einen 3-stündigen Workshop mit Dr. Oliver Botmann an. Es ist kein schweißtreibender Sport, für den man besondere Voraussetzungen braucht, meint der gebürtige Hessisch-Oldendorfer.
1: Am Anfang werden die Prinzipien erklärt, wie man sich über die Atmung entspannen kann. Dann werden ein paar Übungen gemacht, wo Menschen miteinander Kontakt aufnehmen und dabei sich entspannen in dem Kontakt mit dem anderen. Das kann sein, dass man sich gegenseitig an die Hand fasst und dann sich auf die Erde legt und wieder aufsteht oder solche Übungen. Und dann können wir diese Sache immer mehr steigern, immer unter dem Aspekt, dass man diese Entspannung behalten kann. Und dann schließlich kommen wir in eine freie Bewegung, wo man lernt, den Bewegungen des Partners keinen Widerstand entgegenzusetzen, aber trotzdem in einer guten Position zu bleiben.
0: Sagt Dr. Oliver Botmann, der den Kurs Selbstverteidigung für friedliche Menschen bei der VHS Hameln leitet. Am kommenden Dienstag, den 30. Juni um 19 Uhr geht's los. Und zwar in der Osener Straße 108, dort im Gesundheitsraum. Davon erfahren haben Sie hier bei Radio Aktiv.

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1: 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Ja, es ist doch deutlich angenehmer heute, auch wenn es noch mal heiß wird. Aber es sind gute Bedingungen für die Veranstaltung. Zum Beispiel das Sommerfest in Bad Münder des Familienzentrums Kolibri. Da ist auch Tag der offenen Tür gleichzeitig heute. Das beginnt da um 11 Uhr und da können Sie natürlich für die ganze Familie was erleben. Sie lernen zum einen die pädagogischen Konzepte kennen. Die Beratungsangebote kommen direkt ins Gespräch mit dem Team. Es gibt viele Aktionen dort. Das leibliche Wohl wird natürlich auch verwöhnt mit Kuchen, herzhaften Snacks, kalten und warmen Getränken. Heute Sommerfest und Tag der offenen Tür in Bad Münder im Familienzentrum Kolibri. Das finden Sie in der Münderschen Straße 13. Und es geht los um 11 und bis 16 Uhr können Sie da mitfeiern. In Bodenwerder gibt es heute noch einmal das Sound of Wine Festival im Rathauspark. Und da verwandelt sich diese wunderschöne Fläche da in eine Genuss- und Erlebniswelt. Und Sie können Weine aus verschiedensten Anbaugebieten genießen. Es gibt regionale Spezialitäten, Foodstände und Live-Musik. Heute mit Bonn, der Band ohne Namen und Ron Phillips. Ab 13 Uhr das Programm im Rathauspark in Bodenwerder. Sound of Wine Festival. Und da gibt es ja auch viele schöne, schattige kleine Plätze dort. Es ist heute das Abschlusskonzert. Das kann doch nicht wahr sein. Ist es schon wieder durch? Die Musikwochen Weserbergland gehen heute ins Finale. Und zwar in Hameln, in der St. Augustinuskirche. Und da werden Sie Werke hören von Komponistinnen des 19. Jahrhunderts. Darunter Fanny Hensel, Emil Meyer und Clara Schumann. Ergänzt wird das Ganze durch Robert Schumanns vierte Sinfonie. Er spielt das Junge Philharmonische Orchester Niedersachsen unter der Leitung von Kirchenkreiskantor Stefan Wanzelow. Beginn ist heute 17 Uhr. Die Dauer beträgt 90 Minuten ohne Pause. Der Eintritt ist frei in der St. Augustinuskirche. Ganz egal, wie heiß es draußen ist. Da drinnen ist es herrlich. Auch sonst natürlich. Aber heute besonders die Musikwochen Weserbergland laden ein zum Abschlusskonzert. Eintritt frei, habe ich gesagt. Um Spenden wird gebeten. 17 Uhr ist Beginn. Auf der Osterwaldbühne in Salzhemmendorf können Sie wieder in das Reich Oz hinein reisen. Mit dem Zauberer von Oz wird heute wieder dort gespielt. Diese wunderbare Geschichte rund um Dorothy, die Vogelscheuche, den Blechmann und den löwenstarken Helden. Online-Buchung direkt über die offizielle Website der Osterwaldbühne. 15.30 Uhr beginnt die Aufführung. Wie gesagt, weitere Infos und die Tickets online an der Freilichtbühne 7, Osterwaldbühne Salzhemmendorf.
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0: Ella Hendersons Geist. Und erinnern Sie sich noch, ein schöner 80er gleich mit den Fine Young Cannibals und danach Dermot Kennedy. Giganten. Schwör gleich nach den Nachrichten. Es ist hier nur eins.
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2: Ich bin Uli Reitinger. Ein Temperaturrekord von 41,5 Grad und der nächste Höchstwert ist schon in Sicht. Für heute sagt der Deutsche Wetterdienst Temperaturen von bis zu 42 Grad voraus, aber es drohen auch landesweit heftige Gewitter. Der Wetterdienst erwartet Unwetterpotenzial durch heftigen Starkregen, schwere Sturmböen und großen Hagel. Auch extremes Unwetter mit bis zu 50 Litern pro Quadratmeter sei nicht ausgeschlossen. Die Spritpreise sind durch den Iran-Krieg explodiert. Auch beim Gas gingen die Preise im Großhandel deutlich nach oben. Dennoch registriert das Vergleichsportal Verivox beim Gas bisher keine Preissteigerungen für Verbraucher in Deutschland. Ganz im Gegenteil, über das Jahr gesehen werden sogar sinkende Kosten erwartet.
3: Ähnlich wie der Ölpreis sind auch die Großhandelspreise für Gas durch den Iran-Krieg in die Höhe geschossen, von 30 Euro pro Megawattstunde auf bis zu 66 Euro. Die meisten Verbraucher haben davon nichts mitbekommen, weil die Preise, die sie zahlen, in langfristigen Verträgen festgelegt sind, anders als beim Tanken, wo die Preise stark schwanken. Je nach Tarif können laut Verivox sogar gut 11 Millionen Haushalte dieses Jahr damit rechnen, dass ihre Gasrechnung etwas niedriger ausfällt. Neukunden müssen dagegen mehr zahlen, im Schnitt 10,5%. Jan-Henner Reitzer, Nachrichtenredaktion.
2: US-Streitkräfte haben nach eigenen Angaben erneut einen Vergeltungsschlag gegen den Iran verübt. Mehrere Ziele, darunter Luftabwehrstellungen, Drohnenlager und Überwachungsinfrastruktur, seien angegriffen worden, teilte das zuständige Regionalkommando mit. Grund sei ein Angriff des Irans auf einen Frachter gewesen. Es ist der zweite US-Angriff auf den Iran seit der Unterzeichnung des Rahmenabkommens zwischen den beiden Ländern Mitte Juni. Zum Fußball. Die deutsche Nationalmannschaft bereitet sich auf ihr erstes K.O.-Spiel bei einer Weltmeisterschaft seit dem Finale von Rio vor. Im Sechzehntelfinale in Boston wartet Paraguay. Machbar, sagt Sportdirektor Rudi Völler.
4: Der Glaube ist da, dass wir am Montag alles rausholen, dass wir absolut ans Limit gehen, was ja auch selbstverständlich ist, und ein richtig gutes Spiel machen und natürlich in die nächste Runde einziehen wollen.
2: Seit heute Morgen ist das Sechzehntelfinale komplett. Die letzten Tickets zogen Argentinien, Österreich, Algerien, Kolumbien, Portugal, die Demokratische Republik Kongo und England, Kroatien und Ghana.
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0: Der beste Bedingung, heute noch einen richtig entspannten, hochsommerlichen Tag zu genießen, denn ja, die Sonne scheint und das macht sie auch erstmal noch die nächsten Stunden. Es ist überwiegend blau, was den Himmel angeht. Ein paar Wölkchen ziehen schon auf. Ab und zu mal eine kleine Brise. Am Nachmittag ziehen dann deutlich mehr Wolken auf und da sollen auch Graue dabei sein. Und irgendwann könnte es dann gewittern oder auch regnen. Und oder regnen, muss man sagen. Temperaturen steigen nochmal auf heiße 32, vielleicht sogar 33 Grad. Und nach der kommenden Nacht mit Tiefstwerten um 18 Grad starten wir etwas angenehmer in die neue Woche. Temperaturen, die klettern bis auf 27 Grad am Montag. Und es gibt eine Mischung aus 8 Sonnenstunden und Wolken. Am Morgen kann es etwas regnen. Im Laufe des Tages soll es Stand jetzt dann weitgehend trocken bleiben. Alles frei auf den Straßen, keine Störung gemeldet, auch auf den Autobahnen hier im Sendegebiet sieht es gerade gut aus, sind uns keine Störungen von dort gemeldet. Wenn Sie aber was sehen sollten, wie immer freuen wir uns darüber und geben es auch gleich weiter. Wenn Sie uns das sagen oder schreiben per WhatsApp-Sprache oder Textnachricht an die 05151 6x5. Gute Fahrt.
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0: Ja, und vielleicht lieben Sie ja auch das Fahrradfahren am Wochenende, wenn das Wetter schön ist und irgendwie man Zeit hat. Viele nutzen das Fahrrad aber auch als alltägliche Mobilität. Also, ja, um auch vielleicht sogar Einkäufe zu machen, da ist es ja vielleicht nicht ganz perfekt geeignet. Aber es gibt ja Lastenräder, mit denen kann man eine ganze Menge bewegen. Und das will die Stadt Hameln jetzt ganz genau wissen. Denn wie kann man Lastenräder tatsächlich auch für den Wirtschaftsverkehr einsetzen? Dazu wird es ein Modell geben. Hameln will sich bewerben, um Modellkommune zu werden. Eben, was ist möglich mit Lastenrädern im kommunalen Einsatz? Ja, wie es dazu kommt, die ganzen Informationen, die erfahren Sie gleich bei uns. Ich bin Jan Hampe. Schön, dass Sie mit dabei sind. Ihnen einen guten Sonntag.

Bryan Adams bei Radioaktiv um 16 Minuten nach 10. Und den Mann kennen Sie natürlich. Aber wussten Sie auch, dass Bryan Adams ein leidenschaftlicher Fahrer

0: testen, inwiefern der Wirtschaftsverkehr mit Lastenrädern im kommunalen Einsatz entlastet werden kann. Mit einem entsprechenden Dringlichkeitsantrag wurde die Bewerbung vom Rat Hameln unter der Woche mehrheitlich beschlossen. Das Deutsche Institut für Urbanistik beschäftigt sich damit, wie Städte und Kommunen besser arbeiten können und hat jetzt eben ein Forschungsprojekt zu Lastenrädern ins Leben gerufen, sagt Grünen-Ratsmitglied Hagen Langosch.
1: Dieses Forschungsprojekt soll genau schauen, in welchem Unternehmen im Ort, in welcher Verwaltungseinheit im Ort, beim kommunalen Abwasserversorger oder bei den Stadtwerken oder wo ist der Einsatz von Lastenrädern wirklich sinnvoll? Das guckt sich das Institut an und wenn die Stadt Hameln da mitmacht, dann heißt das, eine Person aus der Verwaltung beschäftigt sich einen halben Tag im Monat mit dem Institut und gibt alle nötigen Informationen weiter. Und die Stadt bekommt im Idealfall kostenfrei zur Verfügung gestellt Lastenräder für diese Unternehmen oder wie auch immer, wer da gerne mitmachen möchte. Und die erforschen dann ganz genau, wo ist es sinnvoll, das Lastenrad einzusetzen. Und man trägt da wirklich einer guten Sache bei, wenn man sich da bewirbt und mitmacht. Das ist gut fürs Klima, gut für die Bewegung und allgemein, wie wir finden, eine gute Idee.
0: Ja, warum nicht einfach mitmachen und ausprobieren? Das denkt sich auch die CDU rund um Fraktionschefin Birgit Albrecht.
2: Da ist ein Programm aufgelegt worden, wo Kommunen kostenlos Lastenräder zur Verfügung gestellt werden, um es einfach auszuprobieren, inwieweit die in den verschiedenen Abteilungen eingesetzt werden können. Das Ganze wird evaluiert durch einen Zusammenschluss von Lastenradinteressierten. Ja, und das Ganze ist kostenlos, kostet nichts, außer eben tatsächlich die Evaluation des ganzen Projekts. Und ja, warum soll man da nicht mitmachen?
0: So gar kein Fan von der Idee war die FDP-Fraktion. Ihr Vorsitzender Rüdiger Zemlin begründet das so.
3: Also zunächst stellt sich die Frage, wo könnten überhaupt Lastenfahrräder eingesetzt werden? Wer von den Mitarbeitern im Rathaus möchte denn gern mit einem Fahrrad fahren, in dieser Form mit einem Lastenfahrrad? Da ist der Personalrat auch gar nicht dazu gehört worden. Es ist ein Aufwand erforderlich, Zeitaufwand, um das ganze Forschungsprojekt zu verfolgen. Wir sehen darin keinen Sinn, dass man Arbeitszeit investiert für etwas, was im Nachhinein zwar wissenschaftlich etwas erbracht hat, aber für unsere Stadt gar nicht.
0: Trotz des Gegenwindes und 5 Nein-Stimmen wurde die von der rot-grünen Mehrheitsgruppe beantragte Bewerbung der Stadt Hameln als Modellkommune für den Versuch, mit Lastenrädern im kommunalen Einsatz den Wirtschaftsverkehr entlasten, beschlossen. 28 Ratsmitglieder stimmten zu. Ob die Stadt den Zuschlag bekommt und Modellkommune wird, das erfahren Sie hier bei Radioaktiv.

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0: 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Das waren Shabuzi und My Smith mit Blink Twice. Die glückliche, frischgebackene Mutter singt uns gleich Wild and Free, Lena. Und dann Sophie B. Hawkins, Klassiker, Is I Lie. Lay Me Down.
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0: Das lädt ja gerade dazu ein, dass man sich mal zwischendurch hinlegt und einfach, es genießt, dass es so schön warm ist und vielleicht die Sonne, aber möglichst im Schatten und dann auch ordentlich Sonnencreme immer wieder mal auftragen, wenn Sie raus wollen. Denn, ja, es wird heute wieder heiß. Temperaturen in der Spitze um 32, 33 Grad, die Sonne prall. Und dazu meist blauer Himmel. Das ändert sich vielleicht am Nachmittag. Da soll es nämlich zunehmend bewölkt werden. Graue Wolken mit dabei, auch kräftige Windböen. Es kann ja wieder etwas gewittern und regnen. Nach der Nacht mit Tiefstwerten um 18 Grad gibt es morgen eine hochsommerliche Mischung aus 8 Sonnenstunden und etwas Bewölkung. Morgens kann es noch etwas regnen. Am Tag soll es dann weitgehend trocken bleiben. Temperaturen steigen bis auf 27 Grad am Montag.
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0: Und es nochmal nutzen, hinzufahren da, wo Menschen aus aller Welt sich treffen an diesem Wochenende. Denn es ist VW-Veteranentreffen in Hessisch-Ollendorf. Die ganze Innenstadt ist ja geschmückt und es sieht fantastisch aus. Und Sie können da über 900 Oldtimer bewundern und das ganze Rahmenprogramm, auch das lohnt. Also ein Ausflug für die ganze Familie heute da möglich. Und wir nehmen Sie gleich mal mit in die Innenstadt von Hessisch-Ollendorf. Wie das da so aussieht, hören Sie gleich. Ich bin Jan Hampe, wünsche Ihnen einen beschwingten Sonntag.

0: Das war Tampa City, aktuelle Musik hier bei Radio Aktiv um genau 20 Minuten. Vor 11 haben wir es auch schon wieder. Alle 4 Jahre hört man viel Gebrumme und Gehupe in Hesse-Schollendorf. Denn dann lädt die Stadt wieder zum Oldtimer-Treffen, zum VW-Veteranentreffen in die Innenstadt ein. So auch an diesem Wochenende. Schon im Laufe der Woche kamen insgesamt über 900 historische VW-Fahrzeuge aus aller Welt nach Hesse-Schollendorf zum 9. internationalen VW-Veteranentreffen, um sich zu präsentieren. Und der Einladung sind viele Menschen aus aller Welt gefolgt. Um das Event vor Ort zu organisieren und um für die Sicherheit zu sorgen, gibt es eine Ordnergruppe.
1: Wir haben ganz vielfältige Aufgaben, hauptsächlich die Fahrzeuge einzuweisen, dass sie korrekt parken. Die Stadt ist extrem eng und jedes Auto muss ganz exakt geparkt werden, damit kein Parkraum verschenkt wird. Aber natürlich machen wir auch die Einlasskontrolle. Wir kontrollieren jedes Fahrzeug, ob es berechtigt ist, hineinzufahren, weil ja auch viele Fremd-Oldtimer angelockt werden durch so ein Event und die aber natürlich nicht mehr in die Stadt reinpassen.
0: Mit dabei ist auch eine weltweite Berühmtheit, der Käfer mit dem eigenen Willen, Herbie, bekannt aus den Kinofilmen, ist auch in Hesse-Schollendorf. Kum aus Belgien hat den berühmten Käfer Herbie aus dem Film hier nach Hesse-Schollendorf gebracht.
2: Das ist der echte von der Monte Carlo Film, ja, 78. Wir callen ihn Funky Decklet. Und das heißt, den Namen davon, das ist der einige weltweit, das ist die, das nur einer von der Film gemacht und das war für einen Trick in den Film, aber sie haben das nicht gebraucht. Also sie können das ganz leicht sehen im Film, wenn du zurück siehst davon, kannst du das gut sehen am Wasser und dann packt er der Blumen und gibt er zum Lancia. Das ist dieses Auto, ja.
0: Die Stimmung bei allen und in der gesamten Innenstadt ist bestens.
3: Ich bin schon seit 40 Jahren in der Szene unterwegs und der Standort ist genial. Die Kulisse mit den alten Fachwerkhäusern, alles nette Leute, wunderbar hier. Ich sag mal, die Auswahl ist gigantisch hier. Ich könnte sie alle mitnehmen.
4: Ich sehr. Ich habe ein kleines Museum, aber nur kleine Autos. Ich habe viel, wo ich jung war, an denen gearbeitet. Aus 3 mach 1.
0: Das VW-Veteranentreffen in Hesse-Schollendorf ist auch in seiner 9. Auflage ein großer Erfolg. Ja, und Sie können auch nach Hesse-Schollendorf. Da gibt es um 12 Uhr die Pokalverleihung in der Innenstadt. Die offizielle Verabschiedung der Teilnehmerinnen und Teilnehmer. Aber noch können Sie sich natürlich auch am Nachmittag dort die schönen Fahrzeuge anschauen. 18 Uhr ist dann die Schließung des Campingbereichs. Ja, und wie es ist da, gerade beim VW-Veteranentreffen in Hesse-Schollendorf, haben Sie gehört bei Radio.

0: Ray Dalton bei Radioaktiv um gleich 10 Minuten vor 11.
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0: Ja, haben Sie noch reichlich Zeit, um hinzukommen, denn in diesem Jahr wird es 70. Das Rattenfänger-Freilichtspiel wurde ja am Pied Piper Day am Freitag groß gefeiert. Aber heute können Sie wieder eine weitere Aufführung sehen. Auf der Hochzeitshausterrasse um 12 Uhr geht es los mit rund 70 Laiendarstellerinnen und Darstellern in historischen Kostümen. Wird die dramatische Geschichte von 1284 um den Rattenfänger präsentiert. Wie immer Eintritt frei, einfach zur Hochzeitshausterrasse kommen und das schöne Schauspiel genießen. Sound of Wine Festival heißt es heute noch einmal im Bodenwerder im Rathauspark. Ab 13 Uhr verwandelt er sich in eine Genuss- und Erlebniswelt. Und Sie können da Weingüter etwas kennenlernen, natürlich durch die Weine und durch die Winzer, die auch vor Ort sind. Regionale Spezialitäten wird es geben, Foodstände und wieder Live-Musik. Heute mit der Band ohne Namen Bonn und Ron Phillips. 13 Uhr beginnt das Programm im Rathauspark in Bodenwerder, Sound of Wine Festival. Ja, den ganzen Tag über können Sie in die Sumpfe kommen heute, denn es ist Tag der offenen Tür. Und der hat auch schon begonnen mit einem bunten Programm für die ganze Familie. Musik, Spiele, viele Einblicke in die sogenannten Hausgruppen. Und die werden auch Musik machen. Es gibt also Live-Musik von denen da. Ein buntes Programm, das startet gleich um 11, dann bis 16.30 Uhr gibt es eine Theaterkostprobe, Bingo im Café, ein Mini-Kneipen-Quiz und. Man kann das gar nicht alles aufzählen, es lohnt sich da mal vorbeizuschauen, drinnen und draußen in der Sumpfe und drumherum gibt es buntes Programm. Und ab 17 Uhr gibt es den beliebten Karaoke-Abend und eine Cocktail-Happy-Hour. Eintritt frei heute, Tag der offenen Tür in der Sumpfblume am Stockhof 2. Ja, wir schauen nochmal nach Bad Münder. Auch da gibt es ein Sommerfest und Tag der offenen Tür, nämlich im Familienzentrum Kolibri. Das öffnet die Tore und Türen und lädt alle Familien ein, möchte seine pädagogischen Konzepte vorstellen, informiert über Beratungsangebote und auch fürs leibliche Wohl ist bestens gesorgt. Sie genießen ein abwechslungsreiches Buffet mit Kuchen, herzhaften Snacks und kalten und warmen Getränken. Von 11 bis 16 Uhr im Familienzentrum Kolibri Bad Münder finden Sie in der Münderschen Straße 13, Tag der offenen Tür mit Sommerfest.
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0: Ja, der Mann will nicht mal einsam sein. Das kann man gut verstehen. Und mit Radioaktiv ist er das auch nie, wenn er nicht will. Und trifft auch noch auf so fantastische Kolleginnen wie Whitney Houston, I Wanna Dance With Somebody. Und danach Fun mit einer ganz tollen Gastsängerin Janelle Monáe, We Are Young. Es ist 11 Uhr.
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2: Ich bin Uli Reitinger. Die vergangene Nacht ist nach vorläufigen Angaben des Deutschen Wetterdienstes die wärmste seit Beginn der Aufzeichnungen in Deutschland gewesen. Der Rekord wurde im ostsächsischen Kubschütz aufgestellt. Dort sank die Temperatur nicht unter 29,4 Grad. Gestern war schon tagsüber ein neuer Temperaturrekord aufgestellt worden. In Möckern-Drewitz in Sachsen-Anhalt lag die Temperatur bei 41,5 Grad.
3: An 46 Messstationen in Deutschland hat es gestern 40 Grad oder mehr gegeben. An insgesamt 250 wurden so hohe Temperaturen gemessen wie noch nie. So eine große Zahl an Rekorden wird es wohl heute nicht noch einmal geben. Die ganz große Hitze liegt noch über dem Osten und Südosten. Sonst wird es nicht mehr ganz so heiß. Stattdessen kann es Gewitter mit Starkregen, Sturmböen und großen Hagelkörnern geben. Jan-Henner Reitzer, Nachrichtenredaktion.
2: Die Spannungen zwischen den USA und dem Iran nehmen weiter zu. In der Nacht verübten US-Streitkräfte nach eigenen Angaben erneut einen Vergeltungsschlag gegen den Iran. Luftabwehrstellungen, Drohnenlager und Überwachungsinfrastruktur seien angegriffen worden, teilte das zuständige Regionalkommando mit. Grund sei ein Angriff des Irans auf einen Frachter gewesen. Die iranischen Revolutionsgarden reagierten sofort. Eigenen Angaben zufolge griff die iranische Eliteeinheit Ziele in Kuwait und in Bahrain an. 8 Infrastrukturziele der US-Armee seien dort zerstört worden, heißt es. Spirituosen könnten vom kommenden Jahr an deutlich teurer werden. Das Finanzministerium bereitet eine höhere Steuer auf hochprozentigen Alkohol vor.
4: Nach einem Bericht des Redaktionsnetzwerks Deutschland sollen die Steuern auf Rum, Wodka, Korn und Co. zum Jahresbeginn 2027 um 20% steigen. Höher besteuert werden sollen außerdem Sekt, Champagner, Likörweine und Alkopops. Das Finanzministerium bestätigte einen Gesetzentwurf, verwies bei Einzelheiten aber auf die noch laufenden Abstimmungen. Thomas Bleskin, Nachrichtenredaktion.
2: Und noch zum Sport. In einer dramatischen Schlussphase hat sich Österreich bei der Fußball-WM für die K.O.-Phase qualifiziert. Gegen Algerien reichte ein Punkt. Die Algerier aber gingen in der 3. Minute der Nachspielzeit mit 3:2 in Führung. Aber der Österreicher Kalajdzic setzte noch einmal 3 Minuten später mit seinem 3:3 Ausgleich den Schlusspunkt. Beide Teams sind weiter. Genauso wie Argentinien nach einem 3:1 gegen Jordanien. In Gruppe L zogen England, Kroatien und Ghana ins 16-Finale ein. Und in Gruppe K sind Kolumbien, Portugal und die Demokratische Republik Kongo weiter.
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0: Ja, das sieht doch prächtig aus. Hochsommerlich mit reichlich Sonnenschein, blauem Himmel. Es ist trocken und heiß. Ja, die Temperaturen, die steigen wieder bis auf über 30 Grad. 33 sind da heute in der Spitze möglich und es soll erst trocken bleiben. Am Nachmittag könnte sich das ändern. Dann ziehen zunehmend Wolken auf und es soll gewittern und auch etwas regnen zum Abend hin. Und dann nach der Nacht mit Tiefstwerten um 18 Grad gibt es morgen eine etwas freundlichere Mischung, also etwas nicht ganz so dramatisch. Mit 27 Grad in der Spitze, 8 Sonnenstunden und Wolken, frühmorgens noch Regen. Am Tag soll es dann trocken bleiben.
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0: Es könnte der große Coup werden für die Bundesregierung. Darauf haben ja nur alle gehofft, aber wenige mitgerechnet. Die Rentenkommissionsvorschläge sollen ja alle umgesetzt werden. So, aber es wird spannend in dieser Woche. Da wird der Bundestag darüber diskutieren und entscheiden. Und wir haben uns mal umgehört bei unserem Bundestagsabgeordneten der SPD, Johannes Schraps. Was der davon hält, das erfahren Sie gleich. Ich bin Jan Hampe von den Vorschlägen natürlich. Ich freue mich, dass Sie uns hören. Ich wünsche Ihnen einen interessanten Sonntag.

0: bei der Finanzierung. Die Rentenkommission hat ihre Vorschläge für die Zukunft der Altersvorsorge vorgestellt. Ziel ist es, die gesetzliche Rente angesichts des demografischen Wandels langfristig zu sichern. Immer mehr Menschen gehen in den Ruhestand. Gleichzeitig müssen immer weniger Beschäftigte die Renten finanzieren. Einer der zentralen Vorschläge, das Renteneintrittsalter soll künftig an die steigende Lebenserwartung gekoppelt werden und alle sollen in die Rente einzahlen.
1: Insbesondere glaube ich, dass es ein sehr revolutionärer Schritt hin ist zu einer erwerbstätigen Versicherung, in die alle einzahlen. Denn alle in eine Versicherung reinzuholen, also auch Beamte, Bundestagsabgeordnete, Vorstände von großen Unternehmen, etc. Und es ist ehrlich gesagt eine sehr gute Nachricht, dass sich auch die Rentenkommission mit ihrem Bericht einstimmig für diese Entwicklung ausgesprochen hat. Entscheidend ist für mich, dass die gesetzliche Rente verlässlich bleibt und Reformen sozial gerecht ausgestaltet werden.
0: Sagt der SPD-Bundestagsabgeordnete Johannes Schraps aus unserer Region. Für ihn ist das Papier eine wichtige Grundlage für die weiteren Beratungen. Dass die Rente mit 63 nach 45 gezahlten Beitragsjahren zur Diskussion steht, sieht Schraps allerdings kritisch.
1: Ich sehe sehr deutlich, dass Menschen, die mit 16 oder 17 Jahren angefangen haben zu arbeiten, eine besondere Lebensleistung erbracht haben. Die Rente mit 63 ist ja auch an die 45 vollständigen Beitragsjahre geknüpft. Wer das vorweisen kann, der kann bei Geburtenjahrgängen 64 und jünger mit 65 abschlagsfrei in Rente gehen im Moment. Eine reine Streichung ohne Ausgleich wäre für mich deshalb nicht akzeptabel, der Rente mit 63. Das schlägt die Kommission aber auch nicht vor. Wenn da über Veränderungen gesprochen wird, dann kann das aus meiner Sicht nur mit Vertrauensschutz, mit Übergangsfristen und mit einer guten Regelung für diejenigen passieren, die nach vielen Beitragsjahren gesundheitlich nicht mehr in ihrem Beruf arbeiten können. Und genau auf diesen Schutz werden wir im Verfahren natürlich achten.
0: Der Grünen-Bundestagsabgeordnete Helge Limburg hält dagegen das Abschaffen der Rente mit 63 für folgerichtig.
2: Personen, die aus gesundheitlichen Gründen vorzeitig aus dem Erwerbsleben ausscheiden, müssen durch Verbesserungen bei der Erwerbsminderungsrente gezielt unterstützt werden. Die Rente mit 63 war in Wahrheit nie die konkrete Antwort auf diese Personengruppen und deswegen ist die Wiederabschaffung folgerichtig.
0: Limburg sieht im Papier der Rentenkommission noch offene Fragen.
2: Die Vorschläge der Rentenkommission, die ja nur von der Regierung besetzt wurde, adressieren das Problem der Altersarmut, insbesondere bei Frauen, viel zu wenig. Hier braucht es noch gezielte Verbesserungen. Es kann nicht sein, dass Frauen, die sich jahrelang um Angehörige kümmern, die nur in Teilzeit arbeiten können, weil sie Kinder betreuen müssen und Ähnliches, dass die dann im Alter nur von Grundsicherung leben müssen. Hier braucht es noch gezieltes Nachsteuern und Verbesserungen.
0: Ja, und klar ist, die Vorschläge der Rentenkommission sind keine Gesetze. Jetzt wird erstmal die Politik entscheiden müssen, welche Empfehlungen tatsächlich umgesetzt werden. Und da wird's spannend in der kommenden Woche im Bundestag. Dann wird drüber diskutiert und was dabei rauskommt, hören Sie bei Radioaktiv.

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1: Das einfache Leben kann so schön sein. Und die gute Musik dazu bekommen Sie von uns. Ja, alles andere als einfach, aber toll. Pink mit All I Know So Far und dann The Everyday Man. Phil Collins.
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1: Mit Jan Hampe. Nach der Nacht mit Tiefstwerten um 18 Grad gibt es am Montag einen Mix aus über 10 Sonnenstunden und Bewölkung. Morgens etwas Regen, Temperaturen steigen bis auf 27 Grad. Am Dienstag wird es überwiegend sonnig, im Wechsel mit Wolken. Zwischendurch kann es leicht regnen, bei Höchstwerten um 28 Grad.
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1: Ja, und die wichtigsten Infos gleich noch mitnehmen zur guten Musik und warum der Rat Koppenbrügge jetzt beschlossen hat, aus dem Landschaftsverband Hameln-Pyrmont auszutreten, das erfahren Sie hier gleich bei uns. Ich bin Jan Hampe, wünsche Ihnen einen herrlichen Sonntag und jetzt viel Spaß mit

0: Entspannt durch den Sonntagvormittag mit Radioaktiv und Phil Collins um gleich 20 Minuten vor 12. Ja, da ging nicht alles so ganz entspannt über die Bühne, aber es wurde geklärt, denn viele Themen wurden auf der letzten Ratssitzung in Koppenbrügge besprochen und verabschiedet. Man will zum Beispiel einen Regio-Hub im Flecken Koppenbrügge errichten, einen Treffpunkt, um sich digital auszutauschen und Veranstaltungen durchzuführen. Da waren sich die Ratsmitglieder einig. Auch einig war man sich beim Thema Mitgliedsbeitrag für den Landschaftsverband Hameln-Pyrmont. Und was dann rausgekommen ist, berichtet Radioaktivreporterin Karin Seifert.
1: In der letzten Ratssitzung vor den Sommerferien in Koppenbrügge wurde über den Mitgliedsbeitrag für den Landschaftsverband Hameln-Pyrmont abgestimmt. Der bisherige Jahresbeitrag beträgt ja rund 2.600 Euro. Jetzt soll er künftig bei rund 11.900 liegen. Der Landschaftsverband will eine zusätzliche Personalstelle schaffen, um die Leistungsfähigkeit des Verbandes zu sichern. Der Rat Koppenbrügge hat sich aber einstimmig für den Austritt entschieden. Dazu Ratsherr von der SPD, Rainer Olze.
2: Der Austritt ist relativ einfach. Wir sollten dort die vierfache Menge bezahlen für Aufbau von Bürokratie, was aus unserer Sicht momentan gar nicht mehr in die Zeit passt. Wir sind eigentlich zufrieden aus der Historie der vergangenen Jahre. Und wenn man sich dazu durchringt, tatsächlich eine bewohnerbezogene Bewertungsgrundlage zu erstellen, dann kann sich wahrscheinlich dann der neue Rat auch dann wieder für die Mitgliedschaft entscheiden. Bei 11.800 Euro kann man das eine oder andere mit Sicherheit auch selber finanzieren.
1: Beim Thema Kita-Neubau in Koppenbrügge für 4,4 Millionen Euro wurde der Grundriss weiter auf den Weg gebracht. Am 20. August soll dann der Bauantrag gestellt werden. Ratsherr von der CDU Andreas Voss.
3: Wir sind einen großen Schritt weiter. Er ist in der Planung und wir hoffen, dass wir ihn auch so verwirklichen können. Mein Anliegen war es hier, dass wir die Situation um die Mensa noch verbessern können in dem Vorschlag.
1: Einzige Gegenstimme beim Thema Kita-Plan und Grundriss, obwohl der Kita-Neubau ja schon 2023 beschlossen wurde, kam von der grünen Ratsfrau Annette Friedrichs.
4: Das Problem ist einfach, wenn wir uns so verschulden, dann hat das Konsequenzen. Wir können uns nicht unendlich verschulden. Also das wird erstmal einen Ausverkauf unseres Tafelsilbers zur Folge haben, das heißt Grundstücke, Länder, Wasserrechte, Badeanstalt und so weiter. Ne? Und längerfristig halt auch noch ganz andere Konsequenzen haben, weil die Frage ist auch, bekommen wir dann weiter Kredite für den weiteren Lauf? Und dafür gibt es keine Lösung. Also ich bin dafür, dass da mehr Druck, also notfalls auch mit Streik oder streikähnlichen Maßnahmen gemacht wird auf Bund und Land, damit mehr Gelder fließen.
0: Karin Seifert hat berichtet aus dem letzten Rat in Koppenbrügge vor der Sommerpause. Unter anderem beschlossen wurde, dass man aus dem Landschaftsverband Hameln-Pyrmont austritt und der Kita-Neubau Koppenbrügge wurde einen Schritt weitergebracht.

0: Die Eurythmics bei Radioaktiv um 10 Minuten vor 12.
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0: Ja, die konnten es kaum erwarten, die Eurythmics. Und viele freuen sich auch schon auf das Spektakel an der Weser. Das Hamelner Rattenrennen gibt es auch in diesem Jahr. Und es startet am 16. August ab 11 Uhr. Also noch ein bisschen hin, aber die Rennratten wollen natürlich trainiert werden bis daher. Und sie können ab sofort die neuen Rennratten bekommen. Oder wenn sie eine Rennratte haben, dann brauchen sie eine Startnummer. Auch die bekommen sie heute zum Beispiel, wenn sie dahin gehen, wo die Ratten wahrscheinlich auch auftauchen, nämlich beim Rattenfängerspiel in Hameln. Auf der Hochzeitshausterrasse, da wird das Spiel gleich losgehen um 12 Uhr. Aber die Leute vom Lions Club Hameln-Weser-Bergland, die ja das Rattenrennen erfunden haben und das durchführen, die stehen da und haben die frischen Rennratten dabei. Das heißt, wenn Sie da vorbeischauen heute, die werden sicherlich bis 12 oder vielleicht noch länger da sein. Nee, Entschuldigung, bis 1 natürlich. Also bis das Spiel vorbei ist und auch noch ein bisschen drüber hinaus. Die stehen da mit ihrem Stand und da können Sie die neuen Rennratten bekommen und auch alles weitere erfahren rund um das Rattenrennen. Und natürlich geht das Ganze wieder an den guten Zweck. Also es ist eine Win-Win-Situation. Sie können gewinnen und gewinnen werden auf jeden Fall die Jugendeinrichtungen hier bei uns im Landkreis, denn die bekommen die Erlöse. Also, das Hamelner Rattenrennen. Heute geht es schon in gewisser Weise los, wenn Sie wollen. Sie können die Rennratten bekommen auf dem Pferdemarkt rund um die Hochzeitshausterrasse. Da startet gleich das Rattenfängerspiel und die Leute vom Lions Club Hameln-Weser-Bergland sind mit dabei. Tag der offenen Tür heute in der Sumpfblume, da können Sie was erleben. Die ganze Familie ist eingeladen, noch bis 16.30 Uhr gibt es ein buntes Programm drin und draußen. Die Hausgruppen stellen sich vor, die machen Musik, eine Theaterkostprobe wird es geben, Bingo im Café, Mini-Kneipen-Quiz, eine Ausstellung zur Geschichte der Sumpfblume, ganz besonders interessant. Ja, und viele Infostände und dann ab 17 Uhr geht es auch noch weiter mit dem beliebten Karaoke-Abend und einer Cocktail-Happy-Hour. Eintritt ist frei. Sumpfblume lädt ein zum Tag der offenen Tür heute am Stockhof 2a. Ja, auch einen Tag der offenen Tür gibt es in Bad Münder im Familienzentrum Kolibri. Sommerfest und Tag der offenen Tür dort. Das Familienzentrum öffnet da seine Tore und Türen und lädt alle ein, um einen bunten Nachmittag zu erleben. Pädagogische Konzepte können Sie da kennenlernen. Es gibt Beratungsangebote. Für Ihr leibliches Wohl ist auch gesorgt. Genießen Sie ein abwechslungsreiches Buffet mit Kuchen, herzhaften Snacks sowie kalten und warmen Getränken. Das noch bis 16 Uhr heute in der Münderschen Straße 13, Familienzentrum Kolibri. In Bodenwerder im Rathauspark, da startet heute noch einmal das Sound of Wine Festival ab 13 Uhr. Und das bedeutet, da gibt es ja leckere Weine, Weine ausgewählter Weingüter und Winzer, regionale Spezialitäten, Foodstände und Live-Musik. Heute mit der Band ohne Namen, Bonn und Ron Phillips. Ab 13 Uhr im Rathauspark Bodenwerder, Sound of Wine Festival.
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Das ist doch mal eine schöne Idee, gerade für den Sonntag, sich einfach mal selbst umarmen, wenn Sie gerade keinen haben, der Sie umarmt oder den Sie umarmen. Sie hören Radioaktiv gleich 12:03. Ja, und jetzt hören Sie zwei Herren, die umarmt werden von ihren Fans, denn sie haben uns hier angeschrieben, haben gesagt, spielt doch nochmal das Lied von Alt und Feist. Und das spielen wir natürlich sehr gerne, denn das hatte das Zeug zum Sommerhit. Ich will wieder mal ans Meer, heißt der neueste Song dieser beiden Musiker aus Emmertal. Und das spielen wir Ihnen jetzt ganz besonders gerne vor, denn das passt natürlich perfekt jetzt zu diesem Wetter und zu den bevorstehenden Sommerferien. Also jetzt viel Spaß. Und noch der Hinweis darauf, wenn Sie die mal live erleben wollen, das können Sie. Alt und Feist werden auftreten mit ihrer Band Oldies on the Rocks am 10. Juli im Biergarten vom Restaurant Atmosphäre in Emmertal. Na, wenn das nicht einladend klingt. Und jetzt viel Spaß mit dieser frischen Meeresbrise an diesem warmen Sonntag. Alt und Feist. Oldies on the Rocks aus Emmertal bei Radioaktiv.

0: Das Musikduo Oldies on the Rocks. Arthur Feist können Sie live erleben in Emmertal am 10. Juli im Biergarten des Restaurants Atmosphäre und hier schon bei Radioaktiv. Ja, gleich übernimmt der Boss nach den Nachrichten hier mit Born in the USA und dann diese wunderschöne Version von Cello. Udo Lindenberg zusammen mit Klüserow. Es ist 12 Uhr 1.
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2: Ich bin Uli Reitinger. Nächster Hitzerekord in Deutschland als Nachttemperatur sind in Kubschütz in Sachsen 29,4 Grad gemessen worden. So warm ist bisher noch nie eine Nacht in Deutschland gewesen.
3: Auf Straßen bis hin zur Autobahn hat sich der Asphalt ausgedehnt, ist aufgeplatzt. Wegen dieser Blow-ups gibt es deutschlandweit Sperrungen oder zusätzliche Geschwindigkeitsbegrenzungen. Die Bahn rät davon ab, mit dem Zug zu fahren. Gewitter sorgen für noch mehr Probleme auf den Gleisen. Die Feuerwehr bekämpft Waldbrände, zum Beispiel in der Gorischheide in Sachsen oder bei Bad Kreuznach in Rheinland-Pfalz. Viele dürften sich freuen, dass es morgen mit der ganz großen Hitze erstmal vorbei sein soll. Allerdings, es wird erwartet, dass so eine Wetterlage bei uns künftig häufiger vorkommt. Jan-Henner Reitzer, Nachrichtenredaktion.
2: Ein 6-jähriger Junge ist in Herne im Rhein-Herne-Kanal ertrunken. Das Kind habe gestern während eines Picknicks mit der Familie gespielt und sei laut Polizei dann nicht mehr aufzufinden gewesen. Bei der sofort eingeleiteten Suche bargen die Einsatzkräfte das Kind aus dem Wasser. In Berlin starben bei Badeunfällen gestern 2 Männer. Einer wurde aus dem Jungfernheideteich bei Charlottenburg gezogen. Der andere wurde im Tempelhofer Hafen im Wasser treibend entdeckt. Die gestiegenen Großhandelspreise haben sich bislang kaum auf die Gasrechnungen der Haushalte ausgewirkt. Die Gaspreise waren wegen der angespannten Lage im Nahen Osten angestiegen. Trotzdem können Millionen Gaskunden im laufenden Jahr mit sinkenden Kosten im Vergleich zum Vorjahr rechnen, so heißt es in einer Analyse des Vergleichsportals Verivox. Demnach muss ein Durchschnittshaushalt rund 4% weniger zahlen. Zum Sport. Die deutsche Fußballnationalmannschaft geht heute schon wieder auf Reisen. Das Team fliegt nach dem Abschlusstraining vom WM-Quartier in Winston-Salem nach Boston. Dort wartet morgen im 16. Finale Paraguay. Frage an unseren WM-Reporter Thomas Bremser in den USA. Nach der Pleite gegen Ecuador sind die Fans, ich sag mal, jetzt nicht gerade siegessicher. Kannst du ihnen die Sorge nehmen?
4: Ja, ich persönlich jetzt nicht, aber Sportdirektor Rudi Völler.
5: Der Glaube ist da, dass wir am Montag alles rausholen und ein richtig gutes Spiel machen und natürlich in die nächste Runde einziehen wollen.
4: Völler sagt, natürlich wollten die Spieler gegen Ecuador auch gewinnen, aber wenn man schon vor dem Spiel sicher weiter ist, dann steckt sowas im Hinterkopf. Dann gibt man vielleicht ein paar Prozente weniger auf dem Platz und das kann sich Deutschland eben nicht leisten.
2: Thomas Bremser in den USA, vielen Dank. Heute startet die K.O.-Runde mit dem ersten Spiel im 16. Finale um 21 Uhr Südafrika gegen Kanada.
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0: Ja, hochsommerlich, fast schon tropische Temperaturen haben wir natürlich hier die letzten Tage schon gehabt und heute auch noch einmal. Genießen Sie es, wenn Sie diese Hitze mögen, denn in den nächsten Tagen wird es da deutlich erträglicher. Also heute nochmal Werte in der Spitze um 22, 23 Grad, blauer Himmel, ein paar weiße Wölkchen. Die werden irgendwann am Nachmittag grau, denn dann soll es anfangen, vielleicht sogar mal ein bisschen zu Gewitter zum Abend hin zumindest. Und auch Regen kann es geben. Nach der Nacht mit Tiefstwerten um 18 Grad und noch etwas Regen am Montagmorgen soll es dann am Tag eine Mischung geben aus 10 Sonnenstunden und Bewölkung. Und das bei Temperaturen bis 27 Grad.
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0: Ja, jetzt bekommen Sie endlich die Ehrung, die Sie schon so lange verdient haben. Denn Sie kennen es bestimmt, das Rattenfängerspiel in Hameln am Hochzeitshaus. Da erklingt ja immer so eine wunderschöne Melodie und auch diese Figuren sehen ja fantastisch aus. Jetzt wurden die Produzenten nach vielen Jahrzehnten endlich gewürdigt. Es war ja Pied Piper Day am Freitag und im Zuge dessen gab es eine Tafel und noch einiges mehr. Was, das erfahren Sie gleich. Ich bin Jan Hampe, schön, dass Sie uns hören. Ihnen einen guten Sonntag.

0: vor und schauen dem Spiel zu. Professor Hans Siegel hat seinerzeit die Figuren entworfen, der Bildhauer Walter Volland hat sie geschaffen und der Musiker Jürgen Langerhain hat die Musik dazu komponiert. Doch was so leicht daherkommt, war zur damaligen Zeit recht aufwendig, so Annette Langerhain, eine der Töchter.
1: Hier kam dann eine Sage in kurzer Zeit mit Figuren, die sich ja nicht selber bewegen können. Wie kann man diese Sage so rüberbringen, dass die Menschen das sofort verstehen? Das muss leicht und eingängig sein, aber es muss auch künstlerisch hochwertig sein. Und das ist den dreien auf eine fantastische Art und Weise gelungen.
0: Daher war es schon befremdlich, dass es auf eine der bis heute stattfindenden Touristenattraktionen keinen Hinweis gegeben hat, wer denn das Rattenfängerspiel geschaffen hat. Annette Langerhain sagte dazu vor 2 Jahren im Radioaktivgespräch:
1: Eigentlich fände ich das schon gebührend, dieser Leistung angemessen, wenn dort ein kleines Schild angebracht werden könnte.
0: Sie war es dann, die einen Brief an die Stadt verfasste. Und am jetzigen Freitagmittag war es tatsächlich soweit.
1: Ich bin sehr glücklich und froh. Je älter ich geworden bin und je länger meine Eltern verstorben waren, desto mehr ist mir klar geworden, Mensch, da steht ja gar nichts darüber. Und jetzt sind schon so viele Jahrzehnte vergangen, dass es dann doch vielleicht mal an der Zeit wäre, eine Tafel anzubringen. Denn irgendwann gerät das alles in Vergessenheit und das wird ja den Künstlern nicht gerecht.
0: Zusammen mit Stadträtin Martina Harms wurden die Hinweistafeln unterhalb des Spiels am Hochzeitshaus enthüllt. In Deutsch und Englisch verweisen die Tafeln auf die Entstehung und die Produzenten Siegel, Volland und Langerhain. Warum es so lange gedauert hat, dass ein Hinweisschild erstellt und angebracht werden konnte, erklärt Martina Harms so.
2: Manchmal ist etwas selbstverständlich, was man jeden Tag sieht und hört. Und wir haben unseren Rattenfänger oder die durch die Straßen gehen, durch die Stadt gehen, bei den Führungen natürlich hier auch stehen bleiben. Ja, und ich glaube, das ist die einzig wahre Antwort. Manchmal kommt man auf das Naheliegendste nicht.
0: Für die aus ganz Deutschland angereisten Kinder der Produzenten war es trotzdem ein schöner Moment. Walter Siegel ist erstmalig in Hameln, um sich die Arbeit seines Vaters anzusehen.
3: Ich weiß nicht, wann das war, 64 in seinem Atelier und habe miterlebt, wie die geschnitzt und bemalt wurden. Geschnitzt waren sie ja vorher schon, aber bemalt wurden und entworfen.
4: Und wenn Sie heute das Ergebnis sehen, wie zufrieden sind Sie da mit Ihrem Vater?
3: Ich bin mit den Arbeiten von meinem Papa sehr zufrieden. Wunderbar.
5: Am Hamelner Hochzeitshaus ist am Freitagmittag nach vielen Jahren nun ein Hinweis auf die Produzenten des Rattenfängerspiels angebracht worden. Darüber berichtet hat Radioaktiv-Reporter Joachim Stracke.

0: todeskrank, der gute Michael Schulte, aber er macht das Beste draus, ein schönes Lied.
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0: Perfekte Disco-Musik mit Sophie and the Giants und Purple Disco gleich. Und dann den Klassiker aus den 90ern, Andrew Donalds, All Out of Love.
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0: Verwöhnt uns heute wieder mit reichlich Sonnenschein und passen Sie gut auf sich auf. Es ist Hitzegefahr, also da sind die Werte in der Spitze, liegen die tatsächlich wieder um 32, 33 Grad. Und vielleicht am Nachmittag soll es denn zunehmend bewölkter werden und dann kann es auch regnen. Die Temperaturen in der Nacht sinken da so auf 18 Grad und morgen wird es dann deutlich erträglicher. Am Montag gibt es eine Mischung aus rund 10 Sonnenstunden im Mix mit etwas Bewölkung. Und es kann früh morgens noch etwas regnen. Am Tag soll es weitgehend trocken bleiben bei Höchstwerten um 27 Grad.
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0: Ja, tun Sie es oder tun Sie es nicht? Das wollte eine Bürgerin jetzt im letzten Stadtrat in Hameln wissen. Die Hamelner Ratsfraktionen, würden Sie ja im Falle eines Falles tatsächlich mit der AfD stimmen oder eventuell sogar eine Zusammenarbeit eruieren? Das wollte sie genau wissen. Die meisten haben sich ja schon dagegen ausgesprochen, aber sie wollte es nochmal ganz klar hören und sie hat Antworten bekommen, wie der Hamelner Rat Stellung zur AfD genommen hat. Das hören Sie gleich bei uns. Ich bin Jan Hampe, freue mich, dass Sie mit dabei sind. Ihnen einen herrlichen Sonntag.

0: M. McDonald's bei Radioaktiv um gleich 8 Minuten nach 12:30. Im Hamelner Rat wurde der Blick unter der Woche auf die Zeit nach der Kommunalwahl im September gerichtet. Gezwungenermaßen, denn eine Bürgerin forderte eine Stellungnahme zu einer möglichen Zusammenarbeit mit der AfD. Radioaktiv-Reporterin Jule Stolpe hat die Informationen.
1: Auf der Tagesordnung suchte man den Punkt vergeblich. Stattdessen kam in der obligatorischen Bürgerfragestunde zu Beginn der Sitzung das Thema Zusammenarbeit mit der AfD auf. Die Hamelnerin Maria Wortmann war zur Sitzung gekommen, um eine Antwort auf folgende Frage zu erhalten.
2: Es gibt ja bald neue Wahlen. Die AfD zeigt sich in Hameln deutlich mit der Standarbeit. Und meine Frage war, ob die demokratischen Parteien bei Abstimmungen, um Mehrheiten zu gewinnen, mit der AfD in Abstimmung gehen oder koalieren.
1: Die Statements der Parteien fielen relativ eindeutig aus, aber wir hören mal rein. In dieser Reihenfolge nahm Annette Dreisvogt, stellvertretend für die rot-grüne Mehrheitsgruppe, Birgit Albrecht für die CDU und Rüdiger Zemlin für die FDP auch am Mikrofon Stellung.
3: Wir werden niemals mit einer Partei zusammenarbeiten, die nicht auf dem Boden des Grundgesetzes steht. Das schließt sich völlig aus und dementsprechend konnten wir dann ganz klar mit Nein antworten.
4: Wir als CDU-Fraktion lehnen auch eine Zusammenarbeit, tatsächlich eine Gruppenbildung, eine gemeinsame Fraktion mit der AfD ab. Dafür stehen wir nicht zur Verfügung.
5: Also wir hören uns gerne an, was die AfD sagt und würden uns gerne damit auseinandersetzen. Was für uns aber absolut nicht geht, dass wir mit einer Partei zusammenarbeiten, wo antidemokratische Positionen vertreten werden, das ist für uns nicht greifbar. Solange man sich in der AfD nicht ganz klar von diesen Teilen trennt und auf wirklich freie demokratische Grundordnung kommt, solange ist das für uns kein Thema.
1: Ob Maria Wortmann mit diesen Antworten zufrieden war?
2: Ja, ich bin zufrieden mit den Antworten und nehme wahr, dass sich alle klar geäußert haben, dass sie sich eine Zusammenarbeit, um Mehrheiten zu bekommen, mit der AfD nicht vorstellen können.
1: Und ob man das gut findet oder nicht, auch Cornelius Volker, der bislang einzige AfD-Ratsherr, äußerte sich in der Bürgerfragestunde. Er halte die Einstufung des niedersächsischen Verfassungsschutzes der AfD als gesichert rechtsextremistisch für albern. Würde er mit den anderen Parteien so umgehen wie die Parteien mit der AfD, gäbe es andauernd Streit, so Volker. Eine Partei ständig zu diffamieren, finde er, Zitat, unfair. Die AfD werde sich den Schuh nicht anziehen, wolle auch in der nächsten Wahlperiode sachorientiert bleiben, in der Volker vermutlich nicht mehr alleine ohne Parteikollegen im Hamelner Rat sitzen wird. Wie das dann laufen soll, wenn keiner mit der AfD zusammenarbeiten will?
6: Das wird denn schwierig, ich weiß es nicht. Also es stellt sich ja nicht nur die Frage, wer nicht mit uns arbeitet. Für mich wäre ja auch eine interessante Frage mal, wer mit wem in nächster Legislatur zusammenarbeiten will, wenn das so stark abgelehnt wird und die Mehrheiten sich etwas ändern, dann müsste die CDU ja zum Beispiel mit den Grünen oder mit der SPD zusammenarbeiten.
0: Ja, wer mit wem, das steht noch nicht fest. Was allerdings klar ist, sowohl SPD und Grüne als auch Linke, CDU und FDP lehnen eine Zusammenarbeit mit der AfD auch nach der Kommunalwahl und gegebenenfalls neuen Mehrheiten ab. Wie es weitergeht in der Sache, hören Sie bei Radioaktiv.

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1: Ja, heute sich nochmal diese wunderschönen historischen Fahrzeuge anschauen. Rund 900 sind es, die mitten in Hessisch-Ollendorfs Innenstadt stehen, beim 9. Internationalen Volkswagen-Veteranentreffen. Das wird heute noch so bis etwa 18 Uhr dort in der Innenstadt passieren. Gleich derzeit wurden ja schon die schönsten dort prämiert und die verschiedensten prämiert. Gibt es ja immer so eine offizielle Ehrung, aber auch danach geht es natürlich noch weiter in der Innenstadt von Hessisch-Ollendorf. Also es lohnt sich, wenn Sie es noch nicht geschafft haben, da mal vorbeizuschauen und sich diese wunderbaren Fahrzeuge anzusehen. Und die tollen Menschen natürlich, das ist ja immer besonders, wie man da so trifft, aus aller Welt. Musikwochen Weserbergland, heute ist Finale, es ist schon wieder soweit. Und dazu gibt es nochmal ein hochkarätiges Konzert. Und zwar in der St. Augustinuskirche in Hameln heute Abend. 17 Uhr geht's da los und da spielt das junge Philharmonische Orchester Niedersachsen unter der Leitung von Kirchenkreiskantor Stefan Wanselow. Und sie werden dort Werke hören von Fanny Hense, Emil Meyer und Clara Schumann. Ergänzt wird das Programm allerdings auch durch einen Herrn Robert Schumann. Seine vierte Sinfonie wird erklingen. Unter der Leitung von Stefan Wanselow, wie gesagt, Beginn ist 17 Uhr, etwa 90 Minuten ohne Pause. Eintritt ist frei und für gutes Klima ist gesorgt in der Kirche, in der St. Augustinuskirche in Hameln. Heute das Abschlusskonzert der Musikwochen. In Bad Münder können Sie im Martin-Schmidt-Konzertsaal heute erstklassige Musik erleben. Auch da wird Klassik auf dem Programm stehen. Und zwar das dritte Meisterkonzert des Jahres beginnt um 19.30 Uhr im Martin-Schmidt-Konzertsaal in Bad Münder. Etwas andere Art der Musik spielt heute in Bodenwerder im Rathauspark. Da gibt es nämlich nochmal den letzten Tag vom Sound of Wine Festival. Da können Sie sich das schmecken lassen, zum Beispiel die ausgewählten Weine verschiedener Weingüter, regionale Spezialitäten, Foodstände und Live-Musik gibt es dort mit der Band ohne Namen, Bonn und Ron Phillips. Sommerfest und Tag der offenen Tür ist auch im Familienzentrum Kolibri in Bad Münder. Dort können Sie Spaß mit der ganzen Familie haben bis 16 Uhr heute noch oder auch die pädagogischen Konzepte kennenlernen, auch die Beratungsangebote. Und auch da werden Sie bestens versorgt mit Kuchen, Snacks, kalten und warmen Getränken. Heute noch bis 16 Uhr in der Münderschen Straße 13. Sommerfest und Tag der offenen Tür im Familienzentrum Kolibri.
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0: Ja, also heute ist es auf jeden Fall die Sonne. The Stranglers hier bei Radio Aktiv. Ja, Sie hören uns hier und das ist wunderbar. Vielen Dank dafür und Sie sollten dranbleiben, denn gleich hören Sie eine hochinteressante Sendung direkt nach den Nachrichten. Dabei geht es um die unheilbare Krankheit MECFS und wie Menschen hier bei uns im Landkreis davon tatsächlich betroffen sind, wie sie damit leben, wie sie damit umgehen und wie die Zukunft vielleicht aussieht. Das gleich hier nach den Nachrichten. Ich bin Jan Hampe, schön, dass Sie mit dabei sind. Ihnen noch einen herrlichen Sonntag. Bis bald.
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2: Ich bin Uli Reitinger. Die vergangene Nacht war nach vorläufigen Angaben des Deutschen Wetterdienstes die wärmste seit Beginn der Aufzeichnungen in Deutschland. Der Rekord wurde demnach im ostsächsischen Kubschütz aufgestellt. Dort sank die Nachttemperatur nicht unter 29,4 Grad. Der bisherige Rekord stammt aus dem Jahr 2003. Damals war das Thermometer in der Nacht am Berg Weinbiet in Rheinland-Pfalz nicht unter den Wert von 27,2 Grad gefallen. Die Spritpreise sind durch den Iran-Krieg explodiert. Auch beim Gas gingen die Preise im Großhandel deutlich nach oben. Dennoch registriert das Vergleichsportal Verivox bislang keine Preissteigerungen für Verbraucher in Deutschland. Ganz im Gegenteil, über das Jahr gesehen werden sogar sinkende Kosten beim Gas erwartet.
3: Ähnlich wie der Ölpreis sind auch die Großhandelspreise für Gas durch den Iran-Krieg in die Höhe geschossen, von 30 Euro pro Megawattstunde auf bis zu 66 Euro. Die meisten Verbraucher haben davon nichts mitbekommen, weil die Preise, die sie zahlen, in langfristigen Verträgen festgelegt sind, anders als beim Tanken, wo die Preise stark schwanken. Je nach Tarif können laut Verivox sogar gut 11 Millionen Haushalte dieses Jahr damit rechnen, dass ihre Gasrechnung etwas niedriger ausfällt. Jan-Henner Reitzel, Nachrichtenredaktion.
2: Nach den ersten Preissenkungen bei Eigenmarken wird nun auch Kaffee von Jacobs, Lavazza und Co. günstiger. Die großen Lebensmittelhändler senken die Preise dieser Marken, das ergab eine Umfrage der dpa. Der Discounter Lidl hat nach eigenen Angaben bereits vor gut einer Woche die Preise für Markenkaffee gesenkt, um bis zu 10%. Auch Kaufland und Aldi passen die Kaffeepreise bundesweit an. Zum Sport. Die deutsche Fußballnationalmannschaft fliegt heute nach Boston. Dort spielt sie morgen im 16. Finale gegen Paraguay. Die Vorrunde bei dieser WM ist am Morgen zu Ende gegangen mit wenigen Überraschungen.
4: Frankreich, Spanien, Argentinien oder Brasilien, die großen Fußballnationen haben bisherhin nicht enttäuscht. Und auch ein Fußballzwerg jubelt. Kap Verde sorgt für eine Sensation, wie es sie in der WM-Geschichte selten gegeben hat. Der kleine Inselstaat schafft mit 3 Unentschieden den Einzug in die K.O.-Runde und trifft dort auf Lionel Messi. Auch die FIFA ist zufrieden. Über 3,6 Millionen Menschen besuchten die bisherigen WM-Spiele. Ein Rekord. Aus New York, Thomas Bremser.
2: Schon heute Abend beginnt die erste K.O.-Runde dieser Weltmeisterschaft, das 16. Finale, mit der Partie Südafrika gegen Kanada. Anstoß ist um 21 Uhr.
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0: Mit Jan Hampe. Nach der Nacht mit Tiefstwerten um 18 Grad gibt es am Montag einen Mix aus über 10 Sonnenstunden und Bewölkung. Morgens etwas Regen, Temperaturen steigen bis auf 27 Grad. Am Dienstag wird es überwiegend sonnig, im Wechsel mit Wolken. Zwischendurch kann es leicht regnen, bei Höchstwerten um 28 Grad.
5: Ein defekter Akku, der sich zu schnell entleert, nur mühsam wieder aufladen lässt oder vielleicht sogar dauerhaft leer bleibt. Das könnte ein Handy-Akku beschreiben oder aber den Energiespeicher von jemandem, der an MECFS erkrankt ist. MECFS steht für myalgische Enzephalomyelitis, chronisches Fatigue-Syndrom. Betroffen sind die Nerven und das Immunsystem, begleitet von einer chronischen Erschöpfung. Deutschlandweit gibt es 650.000 Betroffene mit einer hohen Dunkelziffer. Dass Sie vielleicht noch nichts von der Krankheit mitbekommen haben, liegt daran, dass viele der Betroffenen isoliert leben, fast schon unsichtbar für den Rest der Gesellschaft. Auf sich selbst und die Krankheit aufmerksam zu machen, ist für einen Großteil nicht möglich. Jede noch so kleine Anstrengung könnte die Symptome verschlimmern. Für die heutige Sondersendung habe ich mit Familienmitgliedern von 3 Betroffenen geredet, eine Familie begleitet und Angehörige getroffen, die bis auf die Zugspitze geklettert sind. Wie das alles zusammenhängt, erfahren Sie in der nächsten Stunde. Mein Name ist Merle Friedrich und ich begleite Sie heute durch die Sendung.

0: Radioaktiv heute mit einer Sondersendung zu ME/CFS. Das ist eine schwere Erkrankung, die meist nach Infektionen auftritt und das Nerven- und Immunsystem betrifft. Ausgelöst wird eine dauerhafte Erschöpfung. Die erste Betroffene ist Sina Ertel aus Hameln. Gesprochen habe ich mit ihrem Mann René Ertel. Nach einer Diagnose musste Sina 20 Jahre lang suchen. Erst dann war klar, dass sie an ME/CFS erkrankt ist. Vorher wurden ihre Beschwerden übermäßigem Stress oder Depressionen zugeschrieben. Auslöser war bei ihr das Epstein-Barr-Virus mit 19 Jahren. Typisch dafür ist starkes Fieber, Halsschmerzen und Müdigkeit. Die Symptome wurden verschlimmert durch eine Corona-Infektion. Das Hauptmerkmal von ME/CFS ist PEM, postexzeptionelle Malaise, was ausdrückt, dass bereits nach geringer körperlicher oder geistiger Belastung sich Symptome stark verschlimmern können und das zeitversetzt, also Stunden oder sogar erst Tage später. Dazu zählen bestimmte Anzeichen.
1: Abgeschlagenheit, Müdigkeit, Lichtempfindlichkeit, Geräuschempfindlichkeit. Und wenn sie sich anstrengt, dann kommt es zu so einem Zusammenbruch, der sie dann aus der Bahn wirft. Also wir hatten zum Beispiel so eine Situation, wo wir zu einer Veranstaltung gegangen sind und wir wollten zu Fuß zurückgehen und es wurde für sie so schwer, dass sie in Tränen ausgebrochen ist und dass sie darauf ein oder zwei Wochen komplett flach lag und gar nichts mehr ging.
0: Im Alltag muss man ständig auf die eigene Grenze achten, um Zusammenbrüche, also einen Crash, zu vermeiden. Dieser kann Tage, Wochen oder sogar Monate andauern.
1: Der Hauptteil ihres Lebens spielt sich im Haus ab. Wenn es ihr schlecht geht, dann halt im Schlafzimmer oder auf dem Sofa. Dass sie Schmerzen hat, dass sie beim Schlafen Schmerzen hat, dass sie nicht weiß, wie sie liegen soll oder dass selbst der Gang zur Toilette eine massive Qual wird, wo man dann unterstützen muss.
0: Aber nicht alle mit ME/CFS haben einen gleichen Verlauf oder die gleichen Symptome. Es gibt Abstufungen, veranschaulicht durch die sogenannte Bell-Skala, nach der es milde, moderate oder schwere Varianten der Krankheit gibt.
1: Bei ihr spricht man noch in Anführungszeichen von einer gemäßigten Form. Wenn sie gute Phasen hat, dann kann sie auch mit mir in den Garten gehen zum Beispiel und ihrem Hobby nähen in kleinen Schritten nachgehen. Aber das sind natürlich wirklich immer nur ganz kleine Abschnitte mit großen Pausen und das führt bei ihr selbstverständlich auch zu Frustration, weil man einfach nicht mehr leben kann, wie man möchte.
0: Eins wurde immer deutlicher, ME/CFS schränkt ein, im Alltag mit Blick auf den Beruf, die Hobbys oder die Familie.
1: Sie war hier politisch in der Stadt engagiert, sie war ehrenamtlich engagiert in diversen Projekten, sind mit den Kindern unterwegs gewesen und haben Ausflüge gemacht und das gibt es in der Form nicht mehr. Das heißt, auch die Kinder müssen zurückstecken, beziehungsweise versuche ich dann natürlich, das in irgendeiner Form auch so ein bisschen zu kompensieren.
0: René wünscht sich ein gemeinsames Angebot für direkt Betroffene, aber auch indirekt Betroffene wie zum Beispiel Familienangehörige.
1: Sowas wie ein Forum, Austausch, gerade hier so in der Stadt haben wir ja jetzt gemerkt, wir sind nicht alleine damit, es gibt andere, dass man sich dort als Angehörige mal austauschen kann und vielleicht auch mal Inspiration für neue Lösungswege findet bei Problemen, als auch, dass Betroffene sich mal direkt miteinander austauschen können, um dieses Gefühl zu stärken, so ich bin nicht allein. Und irgendwie geht es weiter und man kann was machen.
0: Wir übersehen euch nicht, wir vergessen euch nicht und wir wissen, dass ihr da seid. Da reicht auch schon etwas Einfaches wie beispielsweise das Zusenden einer Postkarte. Das sagt René Ertel, der Mann der ME/CFS-Betroffenen Sina Ertel aus Hameln. Die Krankheit betrifft aber nicht nur Erwachsene, sondern auch Kinder. Wie sich das auswirkt, erfahren Sie gleich hier bei Radioaktiv.

0: Meine nächste Gesprächspartnerin in der heutigen Sondersendung zu ME/CFS ist eine Mutter aus Hameln, Claudia Paulsteiner-Doms. Betroffen ist ihr 11-jähriger Sohn Emil. Er war fit, sportlich aktiv, wurde aber immer öfter und länger krank. Und im April 2025 kam dann der Punkt, an dem sich alles plötzlich verschlimmert hat.
1: Mein Mann, mein Sohn und ich, wir haben eine Radtour gemacht. Und schon während der Radtour meinte er irgendwann, er fühlt sich schwach. Wir sind dann auch noch bis nach Hause gekommen, hatte ganz starke Muskelschwäche, also ist auf allen Vieren durchs Haus. Und am nächsten Tag ist er aufgewacht und war müde und hatte Muskelschwäche. Und das Problem ist ja bei ME/CFS, dass das ja eine Ausschlussdiagnostik ist. Das heißt, ich kann nicht den Blutwert bestimmen, der sagt, er hat das, sondern dann fängt die Reise zu den Fachärzten an.
0: Neben der Suche nach einer Diagnose war eine Herausforderung das Thema Schule. Emil wollte trotz seiner Erkrankung mit seinen Freunden in die 5. Klasse wechseln.
1: So hat er dann so ein bisschen Schule gemacht, so alle 2 Tage mal so eine Stunde oder Doppelstunde. Und vermutlich war das aber in der Summe zu viel. Ende Oktober hatte er dann nochmal so einen großen Rückfall. Und seitdem geht er eigentlich nicht mehr in die Schule. Er bekommt von einzelnen Freunden mal Besuch. Und dann machen wir eine halbe Stunde, dreiviertel Stunde ruhiges Spiel oder quatschen. Sport kann er überhaupt nicht machen. Ne? Er hat ja eigentlich Fußball gespielt. Also wir sind eine aktive Familie. Ist natürlich komplett umgekrempelt.
0: Eine Methode, mit ME/CFS umzugehen, ist Pacing. Das ist keine Therapie, sondern kann verhindern, dass sich Symptome verschlechtern. Ein Crash ist trotzdem möglich. Es geht darum, vorausschauend zu planen und zu priorisieren.
1: Wir haben für meinen Sohn eine Baseline festgestellt, mit Dingen, die er täglich tun kann. Also zum Beispiel, er kann duschen, er kann Zähne putzen, er kann essen, 2-3 Runden ums Haus gehen. Er kann auch täglich 5 Minuten Schule machen, er kann Podcasts hören. Und wenn er das täglich tut, mehrere Tage hintereinander, bekommt er davon keinen Crash. Man probiert auch manchmal, vielleicht auch mal so einen Schritt drüber zu gehen, um diese Baseline irgendwann zu verschieben, dass ich halt mehr kann. Klingt jetzt total logisch, ist aber natürlich ganz schwer umzusetzen, weil der Alltag ist ein anderer.
0: Nicht jeder mit ME/CFS kann sein Leben umstellen. Ängste und Sorgen sind aber bei allen ein dauerhafter Begleiter, weil es keine konkrete Therapie, keine eindeutigen Medikamente und somit auch bisher keine Heilung gibt.
1: Wir sagen uns immer, er wird gesund werden. Den Glaube darf man nicht verlieren. Und ich glaube, mein Sohn hatte zwischendurch auch so Phasen, wo er dann geweint hat und einfach gesagt hat, ich will gesund sein. Ich will mit meinen Freunden zusammen sein. Ich will wieder alles machen können. Natürlich, ich verstehe ihn dann in der Situation und ich versuche das abzufangen und versuche aber immer ihm dann auch zu sagen, wir glauben daran und das wird. Wir sind geduldig.
0: Wichtig sei, Betroffene und deren Familien nicht zu vergessen. Besonders in schlechten Phasen, denn Betroffene sind trotzdem da, auch wenn sie nicht aktiv am Leben teilnehmen können. Es kann auch gute Phasen geben, aber wie das für die Krankheit typisch ist, nur über Umwege. Was es damit auf sich hat, erfahren Sie gleich hier bei uns.

Unter der eigenen Belastungsgrenze bleiben, das ist das Ziel von ME-CFS-Erkrankten. Das umzusetzen ist nicht immer einfach. Begleiten wollte ich Claudia und ihren 11-jährigen Sohn Emil, der davon betroffen ist. Wie das bei der Krankheit aber so ist, war, dass ich mit dabei bin, zu viel. Ich berichte also aus Erzählungen von Claudia. Ein leichtes Vogelzwitschern, das Rauschen der Autos von der Straße, noch hört man nicht viel. Ich bin auf den Parkplatz des Albert-Einstein-Gymnasiums in Hameln angekommen. Der Schulbeginn war vor ungefähr einer Stunde. Hier an der Schule ist Emil für die 5. Klasse angemeldet, auch wenn er am Schulalltag nicht teilnehmen kann. Entweder hier auf dem Parkplatz oder vor dem Haupteingang der Schule hätte ich ihn und seine Mutter getroffen. Emils Plan, um 9.30 Uhr, während alle anderen ihre erste 20-Minuten-Pause haben, in der Aula der Schule für maximal 15 Minuten drei Freunde treffen und danach wieder nach Hause zu fahren. Der Weg bis zum Schulgebäude ist dabei nicht lang. Trotzdem liegen 38 Stufen dazwischen, da die Schule etwas höher liegt. In einer guten Phase machbar, wenn es einem aber mal nicht so gut geht, eine Herausforderung. Während Claudia vor dem Eingang auf einer Bank wartet, ist ihr Sohn in der Aula. Heute hat er Panini-Sticker für die Fußball-WM mit seinen Freunden getauscht. Es ist nur ein kurzer Aufenthalt, ein Versuch, nicht den Anschluss zu verlieren und um sich langsam wieder an die Schule zu gewöhnen, damit er vielleicht irgendwann wieder zurück kann. Und neben eigenen Bemühungen gibt es auch andere, die helfen möchten, indem man zum Beispiel auf die Zugspitze klettert. Mein Gespräch mit Emils Vater und seiner Schwester hören Sie gleich hier bei uns.

0: Sie hören Radioaktiv mit einer Sondersendung zum Thema ME/CFS. Das ist eine Krankheit, die die Nerven und das Immunsystem angreift und eine schwere chronische Erschöpfung auslöst. ME/CFS treibt uns auf die Spitze. Unter dem Slogan sind letzte Woche Samstag am 20.06. rund 50 Teilnehmende auf die Zugspitze geklettert. Viele haben Familienmitglieder, Angehörige oder Freunde, die von der komplexen und noch wenig erforschten Krankheit betroffen sind. So auch der 11-jährige Emil Paulsteiner-Doms aus Hameln. Sein Vater und seine Schwester waren bei der Wanderung mit dabei. Im Fokus stand nicht, die persönlichen Lebensgeschichten auszutauschen, sagt Robert Paulsteiner.
1: Es geht mehr so um Gemeinschaftsgefühl und gemeinsam etwas zu erreichen. Über die Wanderung zu reden, gemeinsame Erfahrungen, gemeinsame Erlebnisse, ein Ziel zu haben, das erstmal wahnsinnig groß ausschaut und dann aber doch Schritt für Schritt auch erreicht.
0: Das Ziel war das Sammeln von Spenden für die ME/CFS Research Foundation, Nicht-Genesen-Kids und Fatigatio e.V. Organisationen, die sich dafür einsetzen, ME/CFS noch besser zu erforschen. Dafür gibt es auch einen Grund.
1: Bei der Krankheit ist ja das Problem, man hat noch keine feste Therapie oder Behandlungsplan und deshalb ist man sehr stark auch im Austausch mit anderen Betroffenen. Eben auch über diesen Weg hat meine Frau davon erfahren. Die Begründer der Initiative ist ein Brüderpaar aus Hamburg. Die hatten das im letzten Jahr zum ersten Mal gemacht und hatten dann eben durch WhatsApp-Verteiler weitere Mitwanderer gesucht. Und da das so gut angekommen ist, kann ich mir durchaus vorstellen, dass man das auch wiederholt.
0: Mitwandern können alle, die körperlich fit sind und die Aktion unterstützen möchten. Dazu zählt auch die 14-jährige Theresa Paulsteiner-Doms.
2: Es war anstrengend, aber ich habe mir immer wieder im Kopf gehabt, dass ich das für alle Betroffenen mache. Ich finde es einfach wichtig, dass viele Leute davon erfahren, über die Krankheit Bescheid wissen, damit man halt Spenden sammeln kann für Medikamente oder Forschung, weil viele das auch nicht ernst nehmen und viele gar nicht wissen, was genau das ist.
0: Das waren Robert und Theresa Paulsteiner-Doms. Sie sind zusammen mit 50 anderen letzte Woche Samstag auf die Zugspitze geklettert, mit dem Ziel, auf die Krankheit ME/CFS aufmerksam zu machen und Spenden zu sammeln. Das ist auch nötig, weil ME/CFS immer noch zu wenig erforscht und verstanden wird, was für die Betroffenen bedeutet, dass sie weiterkämpfen müssen. So auch eine Betroffene, die aufgrund ME/CFS ihr Zimmer nicht mehr verlassen kann. Ich habe mit ihren Eltern darüber geredet. Was ich dabei herausgefunden habe, erfahren Sie gleich hier bei uns.

Hier ist Merle Friedrich für Radioaktiv. Meine MECFS-Sondersendung nähert sich so langsam dem Ende. Meine beiden letzten Gesprächspartner wollten anonym bleiben. Daher werde ich ihre Antworten zusammenfassen. Betroffen von MECFS ist die 30-jährige Tochter seit 9 Jahren. Mittlerweile könnte sie kaum noch ihr Bett verlassen. Erste Anzeichen waren Schwindel, Herzrasen, Atemnot und Schmerzen in den Beinen. Sie nehme auch Reize, also zum Beispiel Licht, Geräusche oder Temperatur, übermäßig stark wahr. Die 24-Stunden-Pflege übernimmt ihre Mutter. Diese fragt sich, wenn sie selbst nicht mehr kann, wer sich dann kümmert. Es gäbe bisher keine passenden Pflegedienste, Krankenhäuser und Ärzte seien nicht ausreichend auf MECFS eingestellt. Ganz wichtig sei dabei Aufklärung, um Aussagen wie MECFS gibt es nicht oder lange Reihen an Fehldiagnosen zu vermeiden. Wenn man miteinander statt gegeneinander arbeiten würde, könne man besser erforschen und besser betreuen. Wie die Tochter mit all dem umgeht, konnten mir die Eltern nicht beantworten, weil selbst mit ihr reden nicht möglich sei, sie zu sehr anstrengen würde. Sie müsse alleine einen Weg finden.

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Hier ist Merle Friedrich für Radioaktiv. Wir kommen langsam zum Ende der Stunde und meiner Sondersendung. Während den Gesprächen ist mir klar geworden, wie sehr ME/CFS bei den Betroffenen zu einem Verlust an Lebensqualität führt. Soziale Kontakte brechen ab, der Alltag wird fast unmöglich. Und für die Angehörigen bedeutet die Krankheit eine enorme Fürsorge, die belastet und einschränkt. Der Weg mit der Krankheit ist oft einsam, lang und schwierig. Und viele Betroffenen brauchen dringend Hilfe. Durch den internationalen ME/CFS-Tag am 12. Mai und die Liegend-Demonstration wird auf die Krankheit aufmerksam gemacht. Und auch infolge der Pandemie und den Überschneidungen von ME/CFS mit Post-Covid taucht das Thema in den sozialen Medien immer mehr auf. Es entwickelt sich also ein langsamer Wandel. Anfang 2026 hat die Bundesregierung eine nationale Dekade gegen postinfektiöse Erkrankungen ausgerufen, um die Forschung gezielt und über Jahre hinweg zu fördern. Parallel dazu setzen sich Stiftungen dafür ein, die Lücke in der Übergangsphase zu schließen. Ich hoffe, ich konnte einen Beitrag zum komplexen Mosaik von ME/CFS leisten, um die Krankheit sichtbar zu machen für diejenigen von Ihnen, die nicht selbst betroffen sind. Vielen Dank auch an die Betroffenen und die Familien, die mich teilhaben lassen, was es heißt, mit ME/CFS zu leben und wie man damit umgehen kann.

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1: Ich bin Thomas Brockt. Nächster Hitzerekord in Deutschland. Als Nachttemperatur sind in Kubschütz in Sachsen 29,4 Grad gemessen worden. So warm ist bisher noch nie eine Nacht in Deutschland gewesen. Die ganz große Hitze soll heute zu Ende gehen, begleitet von Gewittern mit Unwetterpotenzial.
2: Auf Straßen bis hin zu Autobahnen hat sich der Asphalt ausgedehnt, ist aufgeplatzt. Wegen dieser Blow-ups gibt es deutschlandweit Sperrungen oder zusätzliche Geschwindigkeitsbegrenzungen. Die Bahn rät davon ab, mit dem Zug zu fahren. Gewitter sorgen für noch mehr Probleme auf den Gleisen. Die Feuerwehr bekämpft Waldbrände, zum Beispiel in der Gorischheide in Sachsen oder bei Bad Kreuznach in Rheinland-Pfalz. Jan-Henner Reitzer, Nachrichtenredaktion.
1: Ein 6-jähriger Junge ist in Herne im Rhein-Herne-Kanal ertrunken. Das Kind habe gestern während eines Picknicks mit seiner Familie gespielt und sei dann nicht mehr aufzufinden gewesen, teilte die Polizei mit. Einsatzkräfte bargen das Kind dann aus dem Wasser. Es starb noch vor Ort. In Berlin starben bei Badeunfällen gestern 2 Männer. Einer wurde aus dem Jungfernheideteich in Charlottenburg gezogen. Der andere wurde am Tempelhofer Hafen im Wasser treibend entdeckt. In den vergangenen Jahren ist Kaffee immer teurer geworden, das ändert sich aktuell. Eigenmarken sind schon etwas günstiger geworden und die großen Lebensmittelhändler senken jetzt auch die Preise für Kaffee großer Marken.
3: Ein Kilo Markenkaffee bis zu 2 Euro günstiger. Bei der Preissenkung in dieser Größenordnung machen alle großen Ketten mit, also Aldi, Lidl, Edeka und Co. Teilweise gelten die günstigeren Preise schon oder sie sind angekündigt. Diese Trendumkehr hatte es bei Eigenmarken schon gegeben. Vorher waren die Preise für Kaffee immer weiter nach oben geklettert. Begründet wurde diese Entwicklung mit schlechten Ernten, vor allem in Brasilien, dem weltweit wichtigsten Land in Sachen Kaffeeanbau. Uli Reitinger, Nachrichtenredaktion.
1: Die gestiegenen Großhandelspreise haben sich bislang kaum auf die Gasrechnungen der Haushalte ausgewirkt. Das haben Berechnungen des Vergleichsportals Verivox ergeben. Die Gaspreise waren im Großhandel wegen der angespannten Lage im Nahen Osten angestiegen. Trotzdem können Millionen Gaskunden im laufenden Jahr mit sinkenden Kosten im Vergleich zum Vorjahr rechnen, heißt es in einer Verivox-Analyse. Demnach muss ein Durchschnittshaushalt rund 4% weniger zahlen. Energieversorger sichern ihre Gasbeschaffung langfristig ab.
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4: Mit Jan Hampe. Nach der Nacht mit Tiefstwerten um 18 Grad gibt es am Montag einen Mix aus über 10 Sonnenstunden und Bewölkung. Morgens etwas Regen, Temperaturen steigen bis auf 27 Grad. Am Dienstag wird es überwiegend sonnig, im Wechsel mit Wolken. Zwischendurch kann es leicht regnen, bei Höchstwerten um 28 Grad.
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1: Ich bin Thomas Brockt. Deutschlandweit sind an diesem Wochenende Temperaturrekorde gefallen. Heute werden in der Lausitz noch einmal bis zu 42 Grad erwartet, bevor die Hitzewelle dann begleitet von Unwettergefahr zu Ende gehen soll. Bei der großen Hitze versucht die Feuerwehr in verschiedenen Teilen Deutschlands Waldbrände zu löschen.
2: In Rheinland-Pfalz brennt es in der Nähe von Bad Kreuznach. Anwohner mussten ihre Häuser verlassen, vorsichtshalber. Bisher haben die Flammen noch kein Haus erreicht. Problem ist aber, in dem Gebiet liegt noch alte Munition. Es gab Explosionen. Entsprechend schwierig sind die Löscharbeiten. In der Goreschheide in Sachsen an der Landesgrenze zu Brandenburg besteht das gleiche Problem. Von Wohnorten ist dieser Brand aber noch so weit entfernt, dass noch keine Evakuierungsaktion nötig war. Jan-Henner Reitze, Nachrichtenredaktion.
1: Der Chef der Jungen Union, Winkel, fordert die Bundesregierung zu einer großen Steuerreform auf. Es bringe wenig, eine Steuerreform zu verabschieden, die man im Portemonnaie kaum spürt, um die es aber vorher eine große politische Schlacht gibt, sagte der CDU-Abgeordnete dem Magazin Stern. Die Zeit der Formelkompromisse sei vorbei. Deshalb sollte das Volumen deutlich über 20 Milliarden Euro liegen. Winkel forderte außerdem die Streichung von Subventionen. In den vergangenen Jahren ist Kaffee immer teurer geworden, das ändert sich aktuell. Eigenmarken sind schon etwas günstiger geworden und die großen Lebensmittelhändler senken jetzt auch die Preise für Kaffee großer Marken.
3: Ein Kilo Markenkaffee bis zu 2 Euro günstiger. Bei der Preissenkung in dieser Größenordnung machen alle großen Ketten mit, also Aldi, Lidl, Edeka und Co. Teilweise gelten die günstigeren Preise schon oder sie sind angekündigt. Diese Trendumkehr hatte es bei Eigenmarken schon gegeben. Vorher waren die Preise für Kaffee immer weiter nach oben geklettert. Uli Reitinger, Nachrichtenredaktion.
1: Die gestiegenen Großhandelspreise haben sich bislang kaum auf die Gasrechnungen der Haushalte ausgewirkt. Das haben Berechnungen des Vergleichsportals Verivox ergeben. Die Gaspreise waren im Großhandel wegen der angespannten Lage im Nahen Osten angestiegen. Trotzdem können Millionen Gaskunden im laufenden Jahr mit sinkenden Kosten im Vergleich zum Vorjahr rechnen, heißt es in einer Verivox-Analyse. Demnach muss ein Durchschnittshaushalt rund 4% weniger zahlen. Energieversorger sichern ihre Gasbeschaffung langfristig ab.
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4: Mit Jan Hampe. Nach der Nacht mit Tiefstwerten um 18 Grad gibt es am Montag einen Mix aus über 10 Sonnenstunden und Bewölkung. Morgens etwas Regen, Temperaturen steigen bis auf 27 Grad. Am Dienstag wird es überwiegend sonnig, im Wechsel mit Wolken. Zwischendurch kann es leicht regnen, bei Höchstwerten um 28 Grad.
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1: Ich bin Thomas Brockt. In ganz Deutschland sind an diesem Wochenende Temperaturrekorde gefallen. Heute werden in der Lausitz noch einmal bis zu 42 Grad erwartet. Um auf solche Wetterlagen besser vorbereitet zu sein, fordert die Fraktionschefin der Grünen, Dröge, in der Bild am Sonntag ein Abkühl-Sofortprogramm.
2: Krankenhäuser, Pflegeheime, Kitas und Schulen müssen aus Sicht der Grünen besser mit Klimaanlagen ausgestattet werden und das möglichst schnell, am besten in Verbindung mit Solaranlagen, um auch die positiven Auswirkungen der zunehmenden Zahl an sonnigen Tagen zu nutzen. Fraktionschefin Dröge fordert von der Bundesregierung eine entsprechende staatliche Förderung und kritisiert, dass ein Programm zum Hitzeschutz auslaufe. Jan-Henner Reitze, Nachrichtenredaktion.
1: Waldbrände als Folge der anhaltenden Trockenheit halten Feuerwehren in mehreren Ecken Deutschlands in Atem. In Rheinland-Pfalz brach ein Feuer in einem Gebiet mit Kampfmitteln im Boden aus. Dort gab es Explosionen. Ein Ort musste teilweise geräumt werden. Ein größerer Einsatz lief auch in der Gorischheide an der Landesgrenze von Sachsen und Brandenburg, wo Feuerwehren versuchten, einen erneuten Waldbrand unter Kontrolle zu bringen. Auch andernorts loderten Flammen. Beim Absturz eines Kleinflugzeugs im Nordosten Frankreichs sind 11 Menschen ums Leben gekommen. Das Unglück ereignete sich kurz nach dem Start nahe Nancy.
3: Zu dem Unglück kam es gleich nach dem Start der Maschine, wohl wegen eines technischen Defekts. Nahezu senkrecht sei das Flugzeug vom Himmel gefallen und in unmittelbarer Nähe der Bebauung und eines Supermarktes aufgeschlagen, sagte der Präfekt einem Fernsehsender. Keiner der Insassen habe überlebt. Zum Glück habe es auf dem Boden keine weiteren Opfer gegeben. Viele Menschen seien Zeugen des Absturzes geworden, darunter wohl auch etliche Angehörige der Insassen. Dabei soll es sich um eine Gruppe Pflegekräfte handeln, die Fallschirmsprünge absolvieren wollte, sowie ihre Ausbilder. Aus Paris, Michael Evers.
1: Der Chef der Jungen Union, Winkel, fordert die Bundesregierung zu einer großen Steuerreform auf. Es bringe wenig, eine Steuerreform zu verabschieden, die man im Portemonnaie kaum spürt, um die es aber vorher eine große politische Schlacht gibt, sagte der CDU-Abgeordnete dem Magazin Stern. Die Zeit der Formelkompromisse sei vorbei. Deshalb sollte das Volumen deutlich über 20 Milliarden Euro liegen.
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4: Mit Jan Hampe. Nach der Nacht mit Tiefstwerten um 18 Grad gibt es am Montag einen Mix aus über 10 Sonnenstunden und Bewölkung. Morgens etwas Regen, Temperaturen steigen bis auf 27 Grad. Am Dienstag wird es überwiegend sonnig, im Wechsel mit Wolken. Zwischendurch kann es leicht regnen, bei Höchstwerten um 28 Grad.
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1: Ich bin Thomas Brockt. In ganz Deutschland sind an diesem Wochenende Temperaturrekorde gefallen. Heute werden in der Lausitz noch einmal bis zu 42 Grad erwartet, bevor die Hitzewelle dann begleitet von Unwettergefahr zu Ende gehen soll. Bei der großen Hitze versucht die Feuerwehr in verschiedenen Teilen Deutschlands Waldbrände zu löschen.
2: In Rheinland-Pfalz brennt es in der Nähe von Bad Kreuznach. Anwohner mussten ihre Häuser verlassen, vorsichtshalber. Bisher haben die Flammen noch kein Haus erreicht. Problem ist aber, in dem Gebiet liegt noch alte Munition. Es gab Explosionen. Entsprechend schwierig sind die Löscharbeiten. In der Goreschheide in Sachsen an der Landesgrenze zu Brandenburg besteht das gleiche Problem. Von Wohnorten ist dieser Brand aber noch so weit entfernt, dass noch keine Evakuierungsaktion nötig war. Jan-Henner Reitze, Nachrichtenredaktion.
1: Während der Hitzewelle in Deutschland sind seit Freitag mindestens 10 Menschen bei Badeunfällen gestorben. So ertrank gestern ein Mann im Neckar bei Heidelberg, ein weiterer starb in einem Badesee bei Neuhofen südlich von Mannheim. 2 Männer kamen in verschiedenen Gewässern in Berlin ums Leben. Im Herner Meer am Rhein-Herne-Kanal in Nordrhein-Westfalen starb ein 6-jähriges Kind. Beim Absturz eines Kleinflugzeugs im Nordosten Frankreichs sind 11 Menschen ums Leben gekommen. Das Unglück ereignete sich kurz nach dem Start nahe Nancy.
3: Zu dem Unglück kam es gleich nach dem Start der Maschine, wohl wegen eines technischen Defekts. Nahezu senkrecht sei das Flugzeug vom Himmel gefallen und in unmittelbarer Nähe der Bebauung und eines Supermarktes aufgeschlagen, sagte der Präfekt einem Fernsehsender. Keiner der Insassen habe überlebt. Zum Glück habe es auf dem Boden keine weiteren Opfer gegeben. Viele Menschen seien Zeugen des Absturzes geworden, darunter wohl auch etliche Angehörige der Insassen. Dabei soll es sich um eine Gruppe Pflegekräfte handeln, die Fallschirmsprünge absolvieren wollte, sowie ihre Ausbilder. Aus Paris, Michael Evers.
1: Der Chef der Jungen Union, Winkel, fordert die Bundesregierung zu einer großen Steuerreform auf. Es bringe wenig, eine Steuerreform zu verabschieden, die man im Portemonnaie kaum spürt, um die es aber vorher eine große politische Schlacht gibt, sagte der CDU-Abgeordnete dem Magazin Stern. Die Zeit der Formelkompromisse sei vorbei. Deshalb sollte das Volumen deutlich über 20 Milliarden Euro liegen.
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4: Mit Jan Hampe. Nach der Nacht mit Tiefstwerten um 18 Grad gibt es am Montag einen Mix aus über 10 Sonnenstunden und Bewölkung. Morgens etwas Regen, Temperaturen steigen bis auf 27 Grad. Am Dienstag wird es überwiegend sonnig, im Wechsel mit Wolken. Zwischendurch kann es leicht regnen, bei Höchstwerten um 28 Grad.
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5: Hallo liebe Sportfreunde, herzlich willkommen heute in der Stunde Sportaktiv. Ein Rückblick auf die 22. Drachenboot-Fun-Regatta gestern. Dann Tennis, 40 Jahre Hameln Open. Das Turnier beginnt dann nächste Woche, da haben wir eine Vorschau. Und natürlich der Blick auf die Fußball-Weltmeisterschaft. Ich bin Pavel Blaschke und begleite Sie bis 18 Uhr durch die Sendung.

Gestern war einiges los an der Hafenspitze beim Kanu-Club in Hameln, denn die 22. Drachenboot-Fun-Regatta war trotz der Höchsttemperaturen angesagt und 62 Drachenboot-Teams mit ca. 1600 Paddlerinnen und Paddlern waren am Start. Das ging morgens um 8.30 Uhr los. Vier Vorläufe waren geplant, aber in der Mittagshitze wurde dann entschieden, der vierte Lauf wird gestrichen. Dann gab es dann nachmittags die Finalläufe und im Finallauf Gold sicherten sich die Feuerteufel der Berufsfeuerwehr Hannover den ersten Platz. Sie galten auch schon im Vorfeld als einer der Geheimfavoriten. Auf Platz 2 folgte das Team von Family Fitness vor dem Team Euer Lieblingsteam und auf dem vierten Platz landete dann Vorjahressieger Rollis Rabauken. Am Abend dann gab es die Sommerpartynacht und da kamen auch viel mehr Zuschauer als am Nachmittag, weil da war die Hitze manchmal sogar unerträglich. Yeah.

0: Die Fußballweltmeisterschaft geht weiter. Und zwar gestern ging die Gruppenphase zu Ende mit den Gruppen J, K und L. Ja, da setzten sich eigentlich die Favoriten durch. In der Gruppe J Argentinien vor Österreich, Algerien und Jordanien. In der Gruppe K Kolumbien vor Portugal. Eigentlich ein bisschen überraschend. Demokratische Republik Kongo und Usbekistan. Und England, Kroatien, Ghana und Panama. Es gab einige Überraschungen. Mein ehemaliger Kollege Marvin Weiß ist hier. Was waren für dich die größten Überraschungen in der Vorrunde?
1: Also erstmal finde ich, muss man sagen, es ist ja das erste Turnier, was so groß ist, so aufgeblasen, kann man eigentlich auch sagen. Und man hat doch so ein bisschen den Eindruck, dieses ganze neue Regelwerk, das hilft eher den Kleinen. Ist ja erstmal was, was vielleicht gar nicht so schlecht ist. Für mich ist eine Überraschung, wir haben gerade schon mal kurz drüber gesprochen, Marokko auf jeden Fall. Da hast du aber gesagt, ist für dich keine Überraschung, kannst du gleich ja einmal erläutern, warum nicht. Für mich war es nämlich auch deshalb eine, weil ich Marokko vorher gar nicht so auf dem Schirm hatte, ehrlich gesagt. Man hat ja bei so einer WM immer eher so die Standardteams, die dann irgendwie immer in den letzten 4 bis 8 Runden dabei sind, dann auf dem Schirm. Und Südafrika hat für mich definitiv auch Überraschungspotenzial gehabt dieses Jahr.
0: Ja, Südafrika, da gehe ich mit dir auf einer Linie. Marokko eigentlich nicht, weil Marokko ist ja immerhin im Endspiel des Afrika-Cups gewesen. Ich glaube, sie haben ihn sogar gekriegt. Die haben gegen Senegal gespielt. Da gab es ja diverse Differenzen. Aber Marokko war für mich eigentlich, ja, zumindest fürs 16. Finale gesetzt. Aber für mich die beiden größten Überraschungen war einmal Kap Verde in der Spanien-Gruppe, die den Spaniern im ersten Spiel gleich ein 0-0 abgenommen haben, und Demokratische Republik Kongo, und beide sind im 16. Finale.
1: Ja, richtig. Und das ist eben das, was ich eben auch so ein bisschen meinte mit, das ist durchaus eine Überraschung, dass das eher den Kleineren zugutekommt. Ich meine, wir haben ja, ich würde jetzt noch nicht sagen, einen Favoriten sterben, soweit würde ich nicht gehen, aber wir hatten eigentlich in jeder Gruppe mindestens ein Spiel, wo der eigentlich teils auch haushohe Favorit dann doch ein bisschen gekitzelt wurde.
0: Ja, und wie die 16. Finals aussehen, das hören Sie dann nachher.

0: Nächste Woche beginnen Sie die 40. Hameln Open im Tennis, das Tennisereignis des Jahres. Ich begrüße erstmal Markus Rosenski, den ersten Sportwart des DTH Hameln.
1: Ja, hallo Pablo. Grüß dich.
0: Ja, 40 Jahre Hameln Open, ein beeindruckendes Jubiläum. Ist da was Besonderes geplant?
1: Ja, wir haben lange bei uns im Turnierausschuss hin und her überlegt, machen wir was Besonderes, machen wir nichts. Letztes Jahr haben wir gleich euphorisch nach dem Turnier gesagt, wir machen natürlich was, aber letztendlich muss man sagen, sind die Überlegungen auch irgendwie am Geld gescheitert und an den Sponsoren. Ein Showmatch zum Beispiel, was denkbar war mit Nicola Kiefer, da muss man schon ein bisschen tiefer in die Tasche greifen. Wir haben letztendlich gesagt, die Gelder, die wir jetzt haben, geben wir jetzt so ein bisschen in den Spieler. Also ist schon was Besonderes geplant, dass wir jetzt zum Beispiel auch an den Finaltagen eine digitale Spielstandsanzeige zum Beispiel haben. Wir haben auch wieder seit Jahren einen Stuhlschiedsrichter, den wir organisiert haben. Wir haben auch wieder Ballkinder am Start, so um ein bisschen mehr den Spielern, die dann aktiv mitmachen, was zu geben. Und wir haben noch an dem Sonntag ein kleines Highlight geplant. In der Mittagspause kommt ein Saxophonspieler hier aus Hameln, der dort auftritt. Das ist der Alberto Saxo. Und da können sich, glaube ich, die Zuschauer schon drauf freuen.
0: Wenn man jetzt auf die Ausschreibung schaut, für Leute, die nicht so im Tennis bewandert sind, was bedeutet die Einstufung der Spielerinnen und Spieler A3N?
1: Ja, A3 ist eine ziemlich hohe Kategorie in der Tat in Deutschland. Da gibt's nur wenige Turniere. Das richtet sich ganz marginal am Preisgeld. Also pro Konkurrenz müssen 5.000 Euro ausgespielt werden. Das haben wir mit einem Preisgeld von insgesamt 10.000 Euro. 5.000 für die Damen, 5.000 für die Herren.
0: Ja, das wäre die nächste Frage gewesen. Wie hoch ist das Preisgeld? Das war letztes Jahr auch schon so.
1: Genau, wir sind bei 10.000 Euro geblieben. Und das ist, wie gesagt, schon ein höherklassiges Turnier. Nicht nur hier überregional, sondern deutschlandweit.
0: Wie viele Spielerinnen und Spieler werden aufschlagen?
1: Wir können aufgrund unserer Felder maximal 80 Spielerinnen und Spieler in Summe aufnehmen. Bei den Herren sind es eben halt 48 und bei den Damen 32.
0: Wie sieht die aktuelle Meldeliste aus?
1: Ja, auch jedes Jahr immer die bekannte Frage am Sonntag. Wir haben ja diesmal am Mittwochabend Meldeschluss um 18 Uhr und es ist bei Tennisspielern wirklich verrückt. Die melden sich meistens Spieler eine Stunde vor Meldeschluss, um eben halt auch nochmal zu gucken, wie entwickelt sich die Meldeliste, die Zusatzungsliste. Gibt es nicht vielleicht parallel noch andere Turniere, die vielleicht ein bisschen stärker oder schwächer besetzt sind? Wir können aber aktuell, und das ist erstaunlich, wir haben schon über 30 Herrenmeldungen und jetzt auch schon 15 Damenmeldungen. Das ist für den Zeitpunkt schon extrem viel und wir haben noch Hoffnung, dass auf jeden Fall unsere Felder bis zum nächsten Wochenende voll werden.
0: Sind da schon Topspielerinnen oder Topspieler dabei?
1: Nein, also wir Topspielerinnen ist ja immer ein großes Wort. Wir sagen immer unter den Top 100, das ist für uns wirklich so Topspieler, die dann ja auch nach Hameln kommen. Da haben wir im Moment noch relativ wenig. Ich glaube, bei den Herren haben sich erstmal zwei Leute angemeldet, die unter den Top 100 sind, bei den Damen ein. Aber genau das sind die Topspieler, die immer erst ganz zum Schluss melden, weil die sich erstmal angucken, wie sieht überhaupt die Felder aus? Lohnt es sich, nach Hameln zu kommen? Spiele ich nicht lieber ein anderes Turnier? Also die Topspieler alle melden erst kurz vor Toreschluss, aber da sind wir optimistisch, dass wir wieder, sage ich mal, so wie die letzten Jahre, so 10 Spieler und den Top 10, das werden wir auf jeden Fall haben.
0: Wie sieht es bei den Titelverteidigern aus?
1: Ja, die haben auch noch nicht gemeldet. Die haben wir auch angeschrieben schon, aber bislang ist da noch keine Meldung reingegangen.
0: Und gespielt wird, wie gehabt, sage ich mal, K.O.-System mit Nebenrunde.
1: Richtig, das ist so eine Vorgabe in Deutschland und auch überhaupt. Da können wir leider nicht von abweichen. Ein ganz normales K.O.-System. Der Verlierer der ersten Runde darf dann in der Nebenrunde spielen, wenn er will. Und genau, und dann spielen wir eben halt zwei Spiele Freitag, zwei Spiele Samstag und am Sonntag dann die Finalspiele.
0: Wie sieht der genaue Zeitplan aus?
1: Ja, wir starten am Freitag um so gegen 9.30 Uhr und dann geht das auch bis in den Abend hinein. Den Samstag starten wir auch um 9.30 Uhr und ich glaube, interessant für alle Zuhörer ist der Sonntag. Das ist eigentlich der Tag überhaupt mit den Finalspielen. Also wir spielen erstmal Halbfinale der Herren. Das ist das einzige Feld, weil das Feld ein bisschen größer ist als bei den Damen. Habe ich ja gerade gesagt, 48er Feld zu 32 Damen. Deswegen spielen wir ein Halbfinale bei den Herren am Sonntag um 9 Uhr. Nicht vor 11 Uhr spielen wir das Damenfinale und nicht vor 14 Uhr das Herrenfinale.
0: Die Wetterprognose sieht ja richtig gut aus. Freitag, Samstag, Sonntag, ich habe geguckt, wolkig, kein Regen, 22 Grad.
1: Ja, also wir schielen da natürlich auch als Veranstalter immer drauf, weil das ein A und O ist bei so einer Außen- oder Outdoor-Veranstaltung. So ein Wochenende wie jetzt wäre eher ungünstig gewesen, hatten wir aber auch schon mal in der Vergangenheit. Dann hat man eben halt mit Wassereimern und Handtüchern gearbeitet und Sonnenschirmen. Aber die Prognose für nächstes Wochenende sieht super aus und wir freuen uns.
0: Ich freue mich auch, ich werde dabei sein, denn Tennis bei DTA oder bei Harmen Open, da gibt es immer was zu sehen und vor allen Dingen auch als absoluter Laie, der ich bin, auch Tennis spiele, man kann sich noch ein bisschen was abgucken.
1: Ja, auf jeden Fall, also wie gesagt, wer es noch nicht richtig mitbekommen hat, hier ist wirklich Top-Tennis. Wir haben in der Vergangenheit wirklich Spielerinnen und Spieler gehabt, die ja nach Harmen gekommen sind und die hat man Jahre später dann im Fernsehen bei großen Turnieren sehen können. Also von daher, hier ist nächstes Wochenende wirklich Top-Tennis zu sehen. Kommt vorbei und guckt euch das an.
0: Vielen Dank, Markus Rosinski. War toll. Wir sehen uns nächste Woche wieder und ich hoffe, die Zuschauer kommen bei den Wetterprognosen auch reichlich.
1: Ja, vielen Dank.
0: Vielen Dank.
1: Ja,
0: vielen Dank.

0: Wir kommen noch einmal zurück zur Fußball-Weltmeisterschaft. Das 16. Finale steht und beginnt sogar schon heute Abend mit der Begegnung Südafrika gegen Kanada. Mein Kollege, mein ehemaliger Marvin Weiß ist auch immer noch da. Ja, wenn du mal auf diese Spiele guckst, interessante Begegnungen sind dabei.
1: Das sind auf jeden Fall interessante Begegnungen. Und ich glaube, das, was wir jetzt schon gesagt haben über die Vorrunde, das werden wir auch nach Abschluss des 16. Finals sagen. Ich glaube, da wartet die eine oder andere Überraschung.
0: Ja, die deutsche Nationalmannschaft ist morgen Abend um 22.30 Uhr dran gegen Paraguay. Das wird, sage ich mal, keine einfache Aufgabe, obwohl da der Weltranglisten 12. gegen den 37. spielt. Aber wer Paraguay in den Vorrundenspielen gesehen hat, die spielen einen ähnlichen Fußball wie die Elfenbeinküste. Und das ist der Fußball, den die Deutschen nicht mögen, wenn sie früh angegriffen werden, wenn sie hart angegriffen werden. Und Paraguay hat wirklich die Leben vom Zweikampf und auch von der Defensive. Das wird eine schwere Aufgabe, sage ich mal.
1: Genau, und wie du sagst, Paraguay presst unglaublich hoch. Die stehen teilweise gefühlt an der Mittellinie. Und das ist etwas, wo man taktisch einfach sich drauf einstellen muss, wo man mit klarkommen muss. Das hat im letzten Spiel nicht funktioniert. Ist die Frage, ob es morgen klappt.
0: Tja, warten wir mal ab. Vor allen Dingen warten wir mal ab auf die Aufstellung. Denn es kursieren wieder diverse Aufstellungen in den verschiedenen Sendern. Die meisten gehen davon aus, dass dasselbe Team spielt wie in den beiden ersten Spielen. Dass Nathaniel Brown wieder dabei ist und vorne halt normal mit Musiala und Wirtz, die beide bisher weit hinter den Erwartungen zurückgeblieben sind. Ja, warten wir es mal ab. Wenn wir auf die anderen Spiele blicken, ich sage mal, Kap Verde spielt gegen Argentinien. Da würde ich die Chancen von Kap Verde ganz minimal einstufen. Aber England gegen Demokratische Republik Kongo, die Engländer haben meines Erachtens bloß im ersten Spiel geglänzt, dann gegen Ghana, glaube ich, ja, recht schlecht gespielt. Ja, und gegen Panama, da muss man gewinnen. Also hoher Favorit England ist auch schon ein bisschen angekratzt, oder?
1: Ja, das auf jeden Fall. Ich bin auch sehr gespannt drauf. Es ist natürlich einfach die Frage, macht das was mit der Mentalität? Und wenn ja, was macht es mit der Mentalität? Allerdings würde ich mal behaupten, das sind alles Profis, da spielen wenige ihr erstes Turnier. Es ist letztlich eine Frage der Gesamtverfassung einfach, die sich jetzt zeigen wird, wie die ist.
0: Ja, und Frankreich als für mich der große Favorit spielt gegen Schweden. Das dürfte eigentlich keine schwierige Aufgabe sein. Portugal, vorher hoch gehandelt, immer noch ein bisschen oder meist abhängig von ihrem Star Ronaldo, der bis auf das eine Spiel auch noch nicht viel gebracht hat. Und Portugal gegen Kroatien, das wird ein Spiel auf Augenhöhe, sehe ich mal.
1: Das wird definitiv ein Spiel auf Augenhöhe, ja.
0: Ja, und Spanien gegen Österreich, wenn die Spanier ihre Normalform abrufen, dann ist das auch, sage ich mal, ein sicherer Sieg eigentlich. Ja, und sonst Brasilien, Japan ebenso. Also Brasilianer haben sich gefangen. Es wird spannend, sage ich mal.
1: Das wird es.
0: Tja, hoffen wir auf schöne Spiele und wir müssen wieder die Nächte ein bisschen verlängern.

Das war Sportaktiv am Sonntag. Ich, Pavel Blaschke, verabschiede mich von Ihnen. Freue mich natürlich, wenn Sie nächste Woche wieder dabei sind. Samstag und Sonntag von 17 bis 18 Uhr. Sportaktiv bei Radioaktiv. Tschüss.

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1: Ich bin Thomas Brockt. Den dritten Tag in Folge hat der Deutsche Wetterdienst einen Temperaturrekord in Deutschland registriert. Der vorläufige Höchstwert von 41,7 Grad wurde in Neiße-Münde im brandenburgischen Landkreis Oder-Spree gemessen. Erst am Freitag hatte der Wetterdienst in Saarbrücken mit 41,3 Grad die bis dahin höchste Temperatur registriert. Gestern wurden dann in Meckern-Drewitz in Sachsen-Anhalt 41,5 Grad gemessen. Seit Tagen hat die Hitze Deutschland im Griff, um auf solche Wetterlagen besser vorbereitet zu sein, fordert die Fraktionschefin der Grünen Dröge in der Bild am Sonntag ein Abkühl-Sofortprogramm.
2: Krankenhäuser, Pflegeheime, Kitas und Schulen müssen aus Sicht der Grünen besser mit Klimaanlagen ausgestattet werden und das möglichst schnell, am besten in Verbindung mit Solaranlagen, um auch die positiven Auswirkungen der zunehmenden Zahl an sonnigen Tagen zu nutzen. Fraktionschefin Dröge fordert von der Bundesregierung eine entsprechende staatliche Förderung und kritisiert, dass ein Programm zum Hitzeschutz auslaufe. Geld aus dem Sondervermögen für Infrastruktur sollte außerdem bereitgestellt werden, damit Städte und Kommunen mehr schattige Plätze schaffen können. Jan-Henner Reitze, Nachrichtenredaktion.
1: In den vergangenen Jahren ist Kaffee immer teurer geworden. Das ändert sich aktuell. Eigenmarken sind schon etwas günstiger geworden und die großen Lebensmittelhändler senken jetzt auch die Preise für Kaffee großer Marken.
3: Ein Kilo Markenkaffee bis zu 2 Euro günstiger. Bei der Preissenkung in dieser Größenordnung machen alle großen Ketten mit, also Aldi, Lidl, Edeka und Co. Teilweise gelten die günstigeren Preise schon oder sie sind angekündigt. Diese Trendumkehr hatte es bei Eigenmarken schon gegeben. Vorher waren die Preise für Kaffee immer weiter nach oben geklettert. Begründet wurde diese Entwicklung mit schlechten Ernten, vor allem in Brasilien, dem weltweit wichtigsten Land in Sachen Kaffeeanbau. Uli Reitinger, Nachrichtenredaktion.
1: Mercedes-Pilot George Russell hat das Formel-1-Rennen von Österreich gewonnen. Der Engländer siegte in Spielberg vor Max Verstappen im Red Bull. Dritter wurde Russells Teamkollege Kimi Antonelli, der weiter souverän die WM-Wertung anführt. Erneut ohne Punkte blieb der einzige Deutsche. Nico Hülkenberg musste sich im Audi mit Rang 12 begnügen.
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4: Mit Jan Hampe. Nach der Nacht mit Tiefstwerten um 18 Grad gibt es am Montag einen Mix aus über 10 Sonnenstunden und Bewölkung. Morgens etwas Regen, Temperaturen steigen bis auf 27 Grad. Am Dienstag wird es überwiegend sonnig, im Wechsel mit Wolken. Zwischendurch kann es leicht regnen, bei Höchstwerten um 28 Grad.
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0: Hallo, hier ist wieder Radioaktiv mit dem Seniorenmagazin Spätlese. Durch die kommende Stunde begleiten Sie diesmal Marita Kalmbach-Lies
1: und Hans Wiechmann. Wir starten in die heutige Sendung mit einer der bedeutendsten deutschsprachigen Schriftstellerinnen des 20. Jahrhunderts, mit der vor 100 Jahren geborenen Ingeborg Bachmann. Kostenlose Rikscha-Fahrten für Senioren. Diese schöne Idee stellt uns Stefanie Kühl vor. Unser Redakteur Jens-Peter Groth hat in Quedlinburg Eindrücke gesammelt und in einer Geschichte festgehalten. In einen ganz besonderen Garten nimmt uns unsere Redakteurin Dagmar Emels mit. Und unser Ostpreuße vom Dienst, Manfred Ahrend, übt sich diesmal in Geduld. Irgendwann wird die Hitze wieder von humaneren Temperaturen abgelöst. Und dann ist auch wieder Bewegung angesagt. Wir stellen Ihnen das erfolgreiche Projekt 3000 Schritte für die Gesundheit vor. Zu guter Letzt stellt uns Gisela Knuth das Geburtstagskind des Monats Juni vor. Lassen Sie sich überraschen.

0: Am 25. Juni wäre sie 100 Jahre alt geworden, die österreichische Schriftstellerin Ingeborg Bachmann. Ihr Name ist sehr bekannt, ihr Werk oftmals weniger. Wir wollen in den kommenden Wochen einige ihrer Gedichte zu Gehör bringen. Heute liest Jürgen Schaumann Alle Tage.
1: Der Krieg wird nicht mehr erklärt, sondern fortgesetzt. Das Unerhörte ist alltäglich geworden. Der Held bleibt den Kämpfen fern. Der Schwache ist in die Feuerzonen gerückt. Die Uniform des Tages ist die Geduld. Die Auszeichnung der armselige Stern der Hoffnung über dem Herzen. Er wird verliehen, wenn nichts mehr geschieht. Wenn das Trommelfeuer verstummt. Wenn der Feind unsichtbar geworden ist. Und der Schatten ewiger Rüstung den Himmel bedeckt. Er wird verliehen für die Flucht von den Fahnen, für die Tapferkeit vor dem Freund, für den Verrat unwürdiger Geheimnisse und die Nichtachtung jeglichen Befehls.
0: Jürgen Schaumann las Alle Tage von der 1926 in Klagenfurt geborenen Schriftstellerin Ingeborg Bachmann. Das Gedicht wurde in dem Buch Gedichte gegen den Krieg veröffentlicht. Bachmann starb 1973 mit 47 Jahren in Rom.

0: In jedem Alter kann das Leben noch freudvoll und spannend sein. Zu einem ganz besonderen Erlebnis verhilft die Hamelnerin Stefanie Kühl mobilitätseingeschränkten Seniorinnen und Senioren. Wir stellen Ihnen heute die ehrenamtliche Rikscha-Fahrerin vor.
1: Ich bin 58 Jahre alt. In meinem ersten Leben habe ich eine Ausbildung gemacht zur Restaurantfachfrau und im zweiten Leben bin ich Justizvollzugsbeamtin geworden bei uns hier in Tündern. Ich habe dort viele Jahre gearbeitet, bis ich aus gesundheitlichen Gründen nicht mehr arbeiten konnte und bin jetzt im vorzeitigen Ruhestand seit einigen Jahren. Bin seit 3 Jahren verheiratet, pflege nebenbei noch so ein bisschen meine Mutter und bis vor kurzem noch meinen Bruder.
0: Wie kam Kühl auf die Idee, Rikscha-Fahrten anzubieten?
1: Mein Schwiegervater und meine Schwiegermutter leben im Tönneböen an der Weser. Und mein Mann ist auf die Idee gekommen, mit meinem Schwiegervater nochmal einen schönen Ausflug zu machen und hat daraufhin ein Lastenfahrrad gemietet, sich organisiert. Das haben wir aus Paderborn geholt. Und ist dann mit meinem Schwiegervater zum Stiftscafé nach Fischbeck gefahren. Und mein Schwiegervater war begeistert. Und dann habe ich meinen Mann gebeten, meine Mutter einmal um das Scharnhorstviertel zu fahren. Und ich habe meine Mutter noch nie so lachen gesehen und glücklich von einem Ort zum anderen. Und sie saß da in diesem Lastenfahrrad wie Queen Mom und hat gewunken und gestrahlt. Ja, und das war für mich der ausschlaggebende Punkt. Ich möchte meiner Mutter noch ganz viele solcher Erlebnisse bereiten und habe mich schlau gemacht.
0: Schnell stieß Kühl auf den bundesweit agierenden Verein Radeln ohne Alter, der das Motto vertritt: Jeder hat das Recht auf Wind in den Haaren. In ganz Deutschland treten bereits über 2000 Menschen ehrenamtlich in die Pedale, an über 160 Standorten in allen 16 Bundesländern.
1: Also wir sind nach Hannover gefahren, da gibt es den Verein Radeln ohne Alter. Wir haben uns da Rikschas angeguckt, sind mit den Leuten da ins Gespräch gekommen und ich war begeistert. Ich hätte gerne in Hameln diesen Verein gegründet, hätte auch jegliche Unterstützung bekommen von Radeln ohne Alter. Aber es muss jemand dafür verantwortlich zeichnen, sich also jeden Tag ins Büro setzen, gucken, was sind für Anfragen, gucken, was gibt es für Angebote von den Piloten.
0: Gerade diese Büroarbeit am Computer war für die Computerabstinenzlerin Kühl der Haken an der Sache. Das Rikscha-Fahren ließ sie trotzdem nicht los.
1: So haben wir uns, mein Mann und ich, nachdem ich wieder viel recherchiert habe, aufgemacht nach München. Und in München gibt es eine Fahrradmanufaktur und die stellt in Zusammenarbeit mit einer polnischen Firma Rikschas her. Einfache Bauweise, viel Handarbeit, finanziell leistbar für uns gewesen. Wir sind Probe gefahren. Die Rikschas fahren auch in München Touristen durch die Gegend. Also man kann die da sehen an jeder Ecke. Wir haben uns die angeguckt, haben uns Prospekte geben lassen, Probefahrt gemacht und dann ging das ziemlich schnell. Dann haben die uns die Rikscha nach Hameln geschickt per LKW. Ja, das ist die Geschichte, wie die Rikscha nach Hameln kam.
0: Seit 2 Jahren ist Stefanie Kühl und ihr Ehemann im Besitz ihrer Rikscha. Im vergangenen Jahr waren sie beim 7. Hamelner Seniorenforum dabei, wo sie stolze 70 Fahrten durch den Bürgergarten absolvierten. Und am Weltfahrradtag gab es noch eine besondere Anfrage.
1: Da kam die Stadt Hameln auf uns zu und fragte, ob sie mit uns ein Video machen könnten mit der Rikscha. Und so kam das Ganze ins Laufen. Und der eine sagte, Mensch, da gibt's die Frau Kühl und den Herrn Barth, die haben eine Rikscha. Ich frage mal an, ob ich mal die Telefonnummer oder E-Mail oder sowas weitergeben kann. Und so kam dann also erstmal die Stadt Hameln mit Social Media, mit einem Video, wo mein Mann, meine Mutter und mich durch die Gegend gefahren hat. Dann kam das Seniorenforum, jetzt kam die ARA auf uns zu.
0: In Kooperation mit dem Treffen für die zweite Lebenshälfte ARA werden im Juli, August und September jeweils an einem Mittwoch Rikscha-Fahrten angeboten.
1: Also wir fahren so eine halbe, dreiviertel Stunde. Die Passagiere können sich aussuchen, wo sie hin möchten, was so im Zeitrahmen liegt. Zum Beispiel zur Tündlerschen Warte, durch die Stadt, was möglich ist, wo man fahren darf. Mal in die Nordstadt, weil vielleicht da der eine mal gelebt hat und das mal wiedersehen möchte, weil er da alleine nicht hinkommt. Mal auf dem Weserfahrradweg Richtung Fischbecker Straße, weil da ja die neue Brücke ist, an der Jugendherberge lang. Also das überlasse ich denen schon gerne selber. Und wenn da keiner eine Idee hat, dann fahre ich einfach mal so drauf los, an der Promenade lang. Aber so eine halbe Stunde muss man schon rechnen. Und da können sich dann die Passagiere, die Interessenten, können sich anmelden bei der ARA, vielleicht auch schon mal einen Wunsch nennen.
0: Am 8. Juli, am 5. August und am 16. September werden jeweils 6 kostenlose Fahrten angeboten. Wer also Interesse hat, solch eine Rikscha-Fahrt mal zu erleben, der kann sich beim ARA unter der Hamler Telefonnummer 202 13 44 dazu anmelden. Dort gibt es auch alle näheren Infos. Und noch ein tolles Angebot hat Stefanie Kühl in petto.
1: Wir haben die Rikscha nicht nur für uns gekauft. Es gibt die Möglichkeit, die Rikscha sich auszuleihen. Wenn da die Tochter oder der Sohn Lust haben, die Eltern oder Schwiegereltern einfach mal durch die Gegend zu fahren und denen einen schönen Tag zu bereiten, können sie sich die Rikscha bei uns kostenlos ausleihen. Sie rufen mich an. Wir machen eine kurze Einweisung, weil das Rikscha-Fahren doch ganz was anderes ist als Fahrradfahren, damit man so ein bisschen weiß, wie das alles funktioniert. Und dann können Sie die Rikscha für einen Tag oder für 2 Stunden gerne sich von uns ausleihen.
0: Nicht nur den Seniorinnen und Senioren wird eine Rikscha-Fahrt spendiert. Auch die sogenannten Rikscha-Piloten werden beschenkt, mein Kühl.
1: Wenn es mir schlecht geht und ich fahre Leute da durch die Gegend und die geben mir so viel zurück, dann geht's mir wieder gut. Mir geht das Herz auf. Also ich brenne für dieses Projekt und würde mir wirklich wünschen, es gibt 5, 6, 7, 8 Rikschas hier in Hameln und wir könnten in die Altenheime gehen, die Leute durch die Gegend fahren. Wir könnten zu denen nach Hause die abholen. Es ist so großartig, diese Perspektive, dieses Entschleunigte.
0: Jeder soll teilhaben können, unabhängig von Alter, Mobilität oder finanziellen Mitteln. Das haben sich die ehrenamtlichen Rikscha-Fahrer und Fahrerinnen auf die Fahne geschrieben. Wir sprachen mit der Hamelnerin Stefanie Kühl.

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Später war sie ein hochgradiger Frauenstift, auch gestaltet durch die heilige Mathilde. Seit 1539 ist der Stift eine evangelische Gemeindekirche. Der Innenraum zeigt heute eine bewusst schlichte Gestalt. Am Eingang zur Stiftskirche sitzt ein Mann mit geflochtenem Bart und will 8 € für den Eintritt haben. Eine stolze Summe. Der Innenraum der Kirche ist groß und schmucklos. Lediglich ein modernes Kreuz schwebt vor dem Altar und die anschließenden Räumlichkeiten sind überschaubar. Kirchliche Devotionalien sind nicht greifbar. Sie wurden fotografiert und mit erläuternden Texten an die Wände projiziert. Selbst bei intensiver Besichtigung wird der Kirchenbesuch nach einer Viertelstunde abgeschlossen. Aber 8 € für den Eintritt reichen der Kirchenverwaltung nicht. Man wird intensiv aufgefordert, eine Spende zu leisten. Auch in den kirchlichen Nachrichten wird darauf hingewiesen, dass die Kirchensteuer und die sogenannten Staatsleistungen bei weitem nicht ausreichen, um die Arbeit des Gemeindekirchenrates zu erfüllen. Auch die bisherigen Spenden in Höhe von 23.000 € reichen nicht aus. Deswegen erhebt die Gemeinde einen Gemeindebeitrag, den jedes Gemeindemitglied zu entrichten hat. Es wird genau festgestellt, bei welchem Einkommen welcher Betrag zu entrichten ist. Darüber hinaus wird auch Schülern, Auszubildenden und Studenten empfohlen, einen jährlichen Beitrag zu entrichten. Auch Rentner und Arbeitslosenempfänger bleiben nicht verschont. Mir stockt der Atem. Geht's noch? Außer den Kirchensteuern werden bei Geldanlagen von Kirchenmitgliedern zusätzliche Kirchensteuern fällig. Die seit Jahrzehnten umstrittene Abgabe des Staates an die Kirchen als Kompensation für die Enteignungen der Kirche zu Napoleons Zeiten belief sich zuletzt auf 603 Millionen Euro pro Jahr. Das alles reicht nicht aus,

0: Der Garten Pristin in Großmunzel, einem kleinen Dorf im Kahlenberger Land, ist immer einen Ausflug wert. Allein die Anlage ist ein Kunstwerk. Was sie dort erwartet, hat unsere Redakteurin Dagmar Emels in Erfahrung gebracht.
1: Der Garten Pristin im kleinen Ort Großmunzel bei Basinghausen ist schon ein Kunstwerk für sich. Alexandra und Hans-Dieter Pristin haben einen wunderschönen kleinen Park geschaffen, der von Zeit zu Zeit auch für die Öffentlichkeit zugänglich ist.
2: Von Anfang an war die Natur für mich im Vordergrund. Auch habe ich natürlich auf das Ästhetische immer geachtet, aber die Natur ist immer das Allerwichtigste. Und nichtsdestotrotz, der Garten ist ansehnlich und nicht strubelig, so wie das man manchmal in der Natur erlebt, weil ich eben beides verbinde. Ein bisschen Schnitt, ein bisschen Lockerheit und eben viel Farbe.

0: Inzwischen ist aus dem Kunstwerkgarten ein Garten mit Kunstwerken geworden. Wie es dazu kam? Alexandra Pristin hat eine einfache Erklärung.
1: Es ist aus Liebe zu Kunst entstanden, vor allem aus Liebe zu einem Künstler, Waldemar Otto, den ich sehr verehrte. Und durch meine Frechheit hat es dazu geführt, dass bei einem Besuch bei ihm ich ihm gesagt habe, er kann bei uns ausstellen. Und er hat ja gesagt. Und da waren wir ganz einfach jetzt ab von 0 auf 100 dazu aufgefordert, dass tatsächlich zu machen, und in seinem Sinne von Waldemar Otto machen wir das weiter. Wir suchen schöne Themen aus, schöne Materialien aus und Künstler, die uns faszinieren.
0: Um faszinierende Künstler zu finden, die mit ihrem Gartenprojekt harmonieren und unter einem Thema zusammengefasst werden können, reist das Ehepaar Pristin auch schon mal durch halb Europa. Und auch die Besucher der Gartenanlage mit Kunst kommen aus vielen Ländern Europas in das Dorf Großmunzel am Deister.
1: Wir haben auch schon Besucher aus Polen gehabt, aus Dänemark und aus der Schweiz.
0: Die gegenwärtige Skulpturenausstellung mit dem Thema Unbewegt ist noch bis zum 16. August zu bestaunen. Die Öffnungszeiten findet man im Internet unter garten-pristin.de.
2: Dagmar Emels schwelgte durch den kunstvoll gestalteten Garten Pristin in Großmunzel. Kunst- und Gartenführungen gibt es noch am 5. und 19. Juli sowie am 2. August jeweils um 14 Uhr. Und die Finissage der Skulpturenausstellung Unbewegt findet am 16. August um 15 Uhr statt.

0: Eines ist in unserem Alltag immer wieder gefragt, die Geduld. Und das nicht nur, wenn man beim Einkaufen mal wieder die falsche Kasse erwischt hat, an der es dreimal so lange dauert wie an der nebenan. Geduld ist diesmal auch das Thema der Randbemerkung unseres gebürtigen Ostpreußen Manfred Arendt.
1: Verehrte Hörerinnen und Hörer, wir Mannsleut werden uns in Zukunft viel stärker in etwas üben müssen, was heute ziemlich rar geworden ist, nämlich in Geduld. Grund für solcherlei Übungen ist die sich immer mehr ausbreitende Verrücktheit, dass alles, was vorgibt, modern und in und flott zu sein, auf Englisch ausgedrückt werden muss. Dieser Trend betrifft natürlich auch die Mariellen und damit auch den Bereich der Kledage, also alles, womit man dem Körper einzuhüllen pflegt. Das fängt schon bei der untersten Pelle an, mit der die weibliche Epidermis bedeckt wird, bei der Unterwäsche. Da wird Zeit gebraucht, um die Englischkenntnisse zu erweitern. Die Wörtchen String und Panty und Push-Up und Minimizer hätte man im Vokabelverzeichnis vergeblich gesucht. Was hätte da in der Spalte Deutsch stehen können? String gleich Pamelspalter, Panty gleich Schlüpfer? Das wäre für die Schülerchen vielleicht zu schlüpfrig gewesen. Push-up hätte man als Liegestütz im Wörterbuch für Sportler gefunden und Minimizer in einem für Elektroniker. Bevor man ausgeht, werden die Mariellen beim Anprobieren zweierlei zur Hand haben müssen. Ein up-to-dates Wörterbuch, damit man weiß, was das aktuelle Kleidungsstück überhaupt ist, und die Kassenbelege, um zu erfahren, welche Sorte man von der Art käuflich erworben hat. Ja, und dann die Qualen der Wahl. Wo steckt man die unteren Extremitäten rein? Hat man sich zum Beispiel für Denim entschieden? Dann ist noch zu klären. Used, Destroyed, Krinkel oder Random Wash? Das braucht alles Zeit. Das kann man nicht übers Knie brechen. Ist das Knie nämlich gebrochen, wird der Zeitaufwand für die ganze Aktion noch größer. Am Ende, da landet man noch in einem Jogpant oder in Jeggings, ohne das gewollt zu haben. Und obenrum muss auch eine Pelle kommen. Ein Overshirt, ein Hoodie, ein Cardigan oder gar ein Longcardigan. Der Gebietsabtreter, also die Enden, an denen die Zehen angebracht sind, dürfen natürlich nicht vergessen werden. Sneakers oder doch High Sneakers oder Boots? Wenn man dann zur Praxis des Anklaterns schreitet, gerät man in die Fänge des Zeitfressers. Meine Herren, versuchen Sie doch mal, ein Hemd oder eine Hose mit nur einer Hand an der richtigen Stelle zu boxieren. Bei den Mariellen wird die eine Hand gebraucht, um das Wörterbuch zu halten und mit flinkem Daumen durchzublättern. Das andere zarte Händchen muss dann die gesamte Arbeit leisten. Also, Artgenossen, wappnet euch! Die Wartezeiten werden lang und länger werden. Legen Sie sich ein passendes Hobby zu um das mit der Zeit zu tun, wenn man zu viel davon hat. Man muss sie vertreiben. Stricken, das wäre vielleicht nicht schlecht.

0: Wer rastet, der rostet. Diese schlichte Weisheit bringt auf den Punkt, dass Bewegungsmangel der Gesundheit nicht zuträglich ist. In Hameln startete im Sommer 2019 ein Bewegungsangebot für die ältere Generation. 3000 Schritte für die Gesundheit wurde vom Lions Club Hameln-Weserbergland und dem DRK Hameln ins Leben gerufen.
1: Wir hatten eine Eröffnungsveranstaltung gemacht mit dem Oberbürgermeister zusammen, mit der Polizei, dem Kontaktbeamten, mit dem Niedersächsischen Turnerbund, dem TC Hameln. Das hatten wir beim Roten Kreuz gemacht im Juni 2019 und sind dann von dort aus losgegangen durch die Stadt. Eher so im Stil einer Stadtführung. Das war auch mein Thema. Ich war Stadtplaner hier in Hameln über 40 Jahre lang. Und Stadtführungen waren eigentlich immer so mein Thema. Ich habe auch in den Anfangsjahren die Stadtführerinnen, Stadtführer ausgebildet hier in Hameln. Ich habe die Touren jeweils vorgeplant und sogar immer einen kurzen Lageplan dazu herausgegeben, wo wir hingehen. Und habe mir einen Spaß daraus gemacht, die Leute dahin zu führen, wo die noch nie waren. Da waren Damen und Herren dabei, die in Hameln geboren sind, in Hameln aufgewachsen und die mir dann gestanden haben, das haben wir noch nie gesehen. Ich habe dann immer ein bisschen erzählt dazu, was ich alles erlebt hatte in dieser Umgebung und das kam eigentlich ganz gut an.
0: Sagt Wolfgang Kaiser vom Lions Club Hameln-Weserbergland. Die Anregung für die Aktion kam vom Niedersächsischen Turnerbund. Die ursprüngliche Idee stammt von der ehemaligen Bundesgesundheitsministerin Ursula Schmidt. Der Charakter der Touren hat sich mittlerweile geändert, erzählt Kaiser.
1: Die Touren haben sich ausgeweitet. Wir sind ganz weg von den Stadtführungen. Wir suchen uns ein Ziel aus. Und ein Ziel war das Museum, das Rattenfingerspiel, die Sonderausstellung im Museum. Und dann sind wir in der reformierten Kirche gewesen, die auch kaum jemand kannte von den Teilnehmern, an der Hugenottenstraße und haben uns dort die reformierte Kirche erklären lassen. Dann waren wir in der Moschee am Tiwal. Wir sind in der Synagoge gewesen und haben uns gerade diese Dinge, die man halt nicht so alltäglich aufsucht, uns genauer angeguckt. Die gehören einfach zur Stadt Hameln dazu. Und dann sind wir zweimal Touren gelaufen entlang der Stolpersteine. Ich hatte mich vorher darauf vorbereitet und für jeden Stolperstein gibt es im Internet einen Text von den Gelderblumen. Und dann sind wir weitergegangen, nach Bad Pyrmont gefahren, haben den Park besichtigt und erklären lassen. Und die Gruppe ist dann auch mal ohne mich nach Fischbeck in das Stift gefahren und haben dort einen Rundgang gemacht. Und weitere Touren in dieser Richtung sind geplant.
0: Auch Teilnehmer der Gruppe können Vorschläge für eine Tour machen. Die Anzahl der Mitgänger liegt im Durchschnitt bei 35 Leuten und ist über die Jahre stabil geblieben, freut sich Kaiser. Die maximale Zahl waren 68 Seniorinnen und Senioren. Ein nicht unwesentlicher Aspekt bei der 3000-Schritte-Tour sei die Pflege sozialer Kontakte als Gegengewicht zur wachsenden Vereinsamung älterer Leute.
1: Erwähnenswert wäre in jedem Fall auch, dass sich halt Freundschaften gebildet haben von Leuten, die sich vorher nie gekannt haben. Der Altersdurchschnitt liegt etwa zwischen 75 und 80 bei uns. Zwei sind über 90, die da mitlaufen. Also ist schon beachtlich. Und wenn sich in dem Alter, wo das Leben geprägt ist, auch durch Einsamkeit, wenn sich da solche Verbindungen knüpfen lassen, dann ist das eine tolle Sache.
0: Auch 5 oder 6 jüngere Leute laufen jeden Mittwoch mit. Die sind aber aus einem ganz besonderen Grund dabei, erklärt Kaiser.
1: Die jüngeren Leute werden bei uns vertreten durch die Elisabeth-Selbert-Schule. Die Jungs und Mädels, die da kommen, die gehören einer Klasse für Pflegeberufe an. Die sind ausgebildet in dem Bereich Bewegungstherapie und denken sich jedes Mal was aus, was sie mit den Damen und Herren, sind nur wenige Herren, da veranstalten. Das kommt fantastisch an auch bei den Leuten. Wir haben schon Macarena getanzt im Bürgergarten oder in der Fußgängerzone, Gymnastikübungen gemacht, dann bleiben alle Leute stehen und gucken.
0: Und ein ganz besonderes Schmankerl gibt es noch auf jeder der 3000-Schritte-Touren.
1: Ja, und das Beste, was wir haben, ist unsere Ulla Klein, die für jede Tour eine Geschichte vorbereitet hat und uns dann kurz vorher Bescheid sagt, was sie gedenkt vorzutragen und wir dann unsere Tour darauf einrichten. Sie sagt dann zum Beispiel, wir brauchen Bäume, ich habe was über Bäume oder über Wasser, dann gehen wir an der Hamel entlang. Und das hat sich so entwickelt. Also für jede Tour eine tolle Geschichte und alle hören begeistert und andächtig zu.
0: Auch für sich persönlich sieht Wolfgang Kaiser die Aktion als einen echten Gewinn.
1: Wenn ich so zurückdenke auf mein langes Berufsleben, das ist eigentlich das Vernünftigste, was ich bisher gemacht habe. Es bringt unheimlich viel Freude, auch wenn es mit Arbeit verbunden ist, wenn man da hingeht. Mittwochs nachmittags und denkt sich dann vorher, ach, schon wieder jetzt rumlaufen. Und hinterher ist man richtig glücklich und zufrieden, dass man das gemacht hat und ausgeglichen. Die Leute sind unheimlich nett und die Stimmung ist toll. Es wird viel gelacht unterwegs.
0: Jeden Mittwoch um 15 Uhr treffen sich alle bewegungsfreudigen Seniorinnen und Senioren am Hamelner Infocenter zu der circa anderthalbstündigen Tour. Die Bilanz von 3000 Schritte für die Gesundheit ist enorm. Insgesamt sind über 4000 Teilnehmer dabei gewesen.

0: Unser heutiges Geburtstagskind wurde am 28. Juni 1940 in Chittagong, Bangladesch, geboren. Es handelt sich um den Wirtschaftswissenschaftler, Politiker, Geschäftsmann und Friedensnobelpreisträger Muhammad Yunus. Gisela Knut stellt ihn uns vor.
1: Als drittes von 9 Kindern wuchs Muhammad Yunus in einer muslimischen Familie auf. Er bestand die Reifeprüfung als einer der 16 besten Studenten von 39.000. Seine Aktivitäten als Pfadfinder ermöglichten ihm Reisen nach Westpakistan, Indien und Kanada. Mit Hilfe eines Fulbright-Stipendiums studierte Yunus in den USA und promovierte in Volkswirtschaftslehre. Danach lehrte er an verschiedenen Universitäten, erhielt 1972 eine Professur an der University of Chittagong, bevor er sich dort ab 1976 einem Entwicklungsprojekt widmete, in dessen Verlauf er dann die Grameen Bank gründete, die sogenannte Mikrokredite vergibt und deren Geschäftsführer er wurde. Mikrokredite sind Kleinkredite an Kleingewerbetreibende, überwiegend in Entwicklungsländern. Nach Yunus' Vorstellungen muss die Struktur des Kapitalismus vervollständigt werden durch die Einführung von Sozialunternehmen, deren Zweck nicht die Gewinnmaximierung sein soll, sondern die Lösung von sozialen und Umweltproblemen. Gewinne werden reinvestiert. Die Anteilseigner verdienen nicht, können ihr Kapital jedoch mit der Zeit zurückerhalten. Attraktiv sei eine derartige Geldanlage für Menschen, die Gutes tun wollen, wovon es nach Yunus' Überzeugung viele gibt. Ab 1996 beriet Yunus auch die Regierung von Bangladesch. Später engagierte er sich in der internationalen Organisation The Elders, die in 2007 von Nelson Mandela gegründet wurde. The Elders, auch Global Elders genannt, was so viel bedeutet wie Weltälteste, ist eine Nichtregierungsorganisation, die sich für die Lösung globaler Probleme einsetzt und aus ehemaligen Staatsmännern und Frauen, Friedensaktivisten, Menschenrechtlern und prominenten Intellektuellen besteht. 2011 wurde Yunus als Geschäftsführer der Grameen Bank aus Altersgründen entlassen. Seine Anfechtungsklage gegen die Entlassung blieb erfolglos. In diesem Zusammenhang warf er der Regierung von Bangladesch vor, die Grameen Bank unter ihre Kontrolle bringen zu wollen und damit sein Lebenswerk durch Misswirtschaft und Profitstreben zu gefährden. Zu Konflikten und zu einem umstrittenen Prozess kam es in den 2020er Jahren mit der Premierministerin von Bangladesch, Hasina Wajed. Yunus und 3 weitere Angeklagte, die dem von Yunus gegründeten Unternehmen Grameen Telekom angehörten, wurden beschuldigt, vorschriftswidrig die Gründung eines Sozialfonds für die Beschäftigten unterlassen zu haben. Yunus erhielt eine 6-monatige Haftstrafe. Er und seine Anwälte bezeichneten das Verfahren als rechtswidrig und politisch motiviert und kündigten an, Berufung einzulegen. International erregte dieser Prozess großes Aufsehen. Bereits im August 2023 hatten 170 Prominente, darunter die ehemalige US-amerikanische Außenministerin Hillary Clinton, die Premierministerin aufgefordert, die fortwährende juristische Belästigung Yunus zu beenden. Nach gewaltsamen Protesten und dem Sturz der Regierung durch das Militär sowie der Flucht von Hasina Wajed im August 2024 wurde Yunus zum Chef der Übergangsregierung ernannt und am 8. August 2024 vereidigt. Im Februar 2026 hat ihn Tariq Rahman als Regierungschef abgelöst. Von zahlreichen Universitäten auf der ganzen Welt wurden Muhammad Yunus Ehrendoktorate verliehen und er hat viele bedeutende Auszeichnungen erhalten, darunter im Jahr 2006 den Friedensnobelpreis für die Förderung wirtschaftlicher und sozialer Entwicklung von unten. Yunus hat 4 Bücher geschrieben, unter anderem Die Armut besiegen oder Ein anderer Kapitalismus ist machbar. Eines seiner bekannten Zitate lautet: Man kann eine Firma schaffen, die den Armen dient und bei der Profit ein Nebenprodukt ist, nicht das Ziel. Heute, am 28. Juni 2026, ist unser Geburtstagskind 86 Jahre alt geworden. Herzlichen Glückwunsch, Muhammad Yunis.

0: Und wir haben noch einen Veranstaltungshinweis für Sie.
1: Der Treffpunkt für die zweite Lebenshälfte, ARA, der Stadt Hameln, veranstaltet wieder einen offenen Buhltreff im Bürgergarten. Am Donnerstag, dem 2. Juli, werden von 10 Uhr bis ca. 12 Uhr die Kugeln ins Rollen gebracht. Hier geht es um den Spaß an der gemeinsamen Bewegung im Freien. Es hat ausdrücklich keinen Turniercharakter. Auch wenn Sie Buhl das erste Mal ausprobieren möchten, sind Sie herzlich willkommen. Kugeln sind vorhanden. Es können aber auch eigene mitgebracht werden. Das Angebot ist kostenfrei und findet alle 14 Tage statt. Treffpunkt ist die Buhlbahn am Café am Ring. Weitere Informationen erhalten Sie unter der Hamelner Telefonnummer 202 1344.

0: Wir verabschieden uns von Ihnen wie üblich mit einem bedenkenswerten Spruch, diesmal von einem unbekannten Verfasser. Die Erfahrung sollte ein Leuchtturm sein, der uns den Weg weist, kein Liegeplatz, an dem man festmacht. In diesem Sinne bleiben Sie flexibel und offen und natürlich gesund. Das wünschen Ihnen Marita Kalmbach-Lies
1: und Hans Wiechmann.

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1: Ich bin Thomas Brock. Deutschland hat schon wieder einen neuen Hitzerekord. Nach vorläufigen Angaben des Deutschen Wetterdienstes wurden am Nachmittag im Landkreis Oder-Spree in Brandenburg 41,7 Grad gemessen.
2: Der bisherige Rekord aus dem Jahr 2019 wurde innerhalb von 3 Tagen gleich mehrfach übertroffen. Zunächst im Saarland, dann in Sachsen-Anhalt und schließlich in Brandenburg. Auf mehreren Autobahnen kam es wegen aufgewölbter Fahrbahnen zu Sperrungen und Tempolimits. Die Bahn riet von nicht notwendigen Reisen in Fern- und Regionalverkehr ab. In Brandenburg saßen zeitweise mehr als 600 Fahrgäste ohne Klimaanlage in einem liegen gebliebenen Zug fest. Daher Menschen kamen mit Kreislaufproblemen ins Krankenhaus. Thomas Bleskin, Nachrichtenredaktion.
1: Während der Hitzewelle in Deutschland sind seit Freitag mindestens 13 Menschen bei Badeunfällen gestorben. So ertrank gestern ein Mann im Neckar bei Heidelberg, ein weiterer starb in einem Badesee bei Neuhofen südlich von Mannheim. 2 Männer kamen in verschiedenen Gewässern in Berlin ums Leben. Im Herner Meer am Rhein-Herne-Kanal in Nordrhein-Westfalen starb ein 6-jähriges Kind. Wie viel Geld bekommen Beamte, wenn sie im Ruhestand sind? Der Ökonom Peter Bofinger fordert Änderungen bei der Berechnung dieser Pensionen. Denn es gäbe die Tendenz von Beförderungen von Beamten kurz vor Ende ihrer Laufbahn, damit sie eine schöne Pension kriegen, sagte Bofinger der Neuen Osnabrücker Zeitung.
3: Die Höhe der Rente hängt davon ab, wie hoch das Einkommen im gesamten Berufsleben war. Bei Beamten richtet sich die Pension dagegen nur nach der Höhe der Bezüge in den letzten beiden Dienstjahren. Entsprechend stärker wirkt sich also eine späte Beförderung aus. Um diesen Effekt zu verkleinern, spricht sich Bofinger dafür aus, die Berechnungsgrundlage auf die bis zu 10 letzten Berufsjahre zu erweitern. Pensionen sind ein riesiger Kostenfaktor für Staat und Steuerzahler. 2024 waren es zum Beispiel unterm Strich fast 57 Milliarden Euro, Tendenz steigend. Jan-Henner Reitze, Nachrichtenredaktion.
1: Mercedes-Pilot George Russell hat das Formel-1-Rennen von Österreich gewonnen. Der Engländer siegte in Spielberg vor Max Verstappen im Red Bull. Dritter wurde Russells Teamkollege Kimi Antonelli, der weiter souverän die WM-Wertung anführt. Erneut ohne Punkte blieb der einzige Deutsche. Nico Hülkenberg musste sich im Audi mit Rang 12 begnügen.
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4: Mit Jan Hampe. Nach der Nacht mit Tiefstwerten um 18 Grad gibt es am Montag einen Mix aus über 10 Sonnenstunden und Bewölkung. Morgens etwas Regen, Temperaturen steigen bis auf 27 Grad. Am Dienstag wird es überwiegend sonnig, im Wechsel mit Wolken. Zwischendurch kann es leicht regnen, bei Höchstwerten um 28 Grad.
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1: Ich bin Thomas Brockt. Den dritten Tag in Folge hat der Deutsche Wetterdienst einen Temperaturrekord in Deutschland registriert. Der vorläufige Höchstwert von 41,7 Grad wurde in Neiße-Münde im brandenburgischen Landkreis Oder-Spree gemessen. Erst am Freitag hatte der Wetterdienst in Saarbrücken mit 41,3 Grad die bis dahin höchste Temperatur registriert. Gestern wurden dann in Möckern-Drewitz in Sachsen-Anhalt 41,5 Grad gemessen. Während der aktuellen Hitzewelle sind in Deutschland mindestens 13 Menschen bei Badeunfällen gestorben. In Berlin kamen zwei Männer in verschiedenen Gewässern ums Leben. Bei Heidelberg ertrank ein 27-Jähriger im Neckar.
2: Südlich von Mannheim starb ein 30-Jähriger in einem Badesee bei Neuhofen, im Herner Meer in NRW ein 6-jähriges Kind. In Hessen wurde ein 40-Jähriger tot aus dem Waldsee Raunheim geborgen, auch ein 8-jähriger Junge in Isernhagen, zwei ältere Schwimmer im Bodensee, ein 14-jähriger bei Düren sowie ein 41-jähriger in Düsseldorf ertranken. Bereits am Freitag war ein 45-jähriger im Seepark Lünen aus dem Wasser gezogen worden, er starb später im Krankenhaus. Thomas Bleskin, Nachrichtenredaktion.
1: Wie viel Geld bekommen Beamte, wenn sie im Ruhestand sind? Der Ökonom Peter Bofinger fordert Änderungen bei der Berechnung dieser Pensionen. Denn es gäbe die Tendenz von Beförderungen von Beamten kurz vor Ende ihrer Laufbahn, damit sie eine schöne Pension kriegen, sagte Bofinger der Neuen Osnabrücker Zeitung.
3: Die Höhe der Rente hängt davon ab, wie hoch das Einkommen im gesamten Berufsleben war. Bei Beamten richtet sich die Pension dagegen nur nach der Höhe der Bezüge in den letzten beiden Dienstjahren. Entsprechend stärker wirkt sich also eine späte Beförderung aus. Um diesen Effekt zu verkleinern, spricht sich Bofinger dafür aus, die Berechnungsgrundlage auf die bis zu 10 letzten Berufsjahre zu erweitern. Pensionen sind ein riesiger Kostenfaktor für Staat und Steuerzahler. 2024 waren es zum Beispiel unterm Strich fast 57 Milliarden Euro, Tendenz steigend. Jan-Henner Reitzer, Nachrichtenredaktion.
1: Mercedes-Pilot George Russell hat das Formel-1-Rennen von Österreich gewonnen. Der Engländer siegte in Spielberg vor Max Verstappen im Red Bull. Dritter wurde Russells Teamkollege Kimi Antonelli, der weiter souverän die WM-Wertung anführt. Erneut ohne Punkte blieb der einzige Deutsche. Nico Hülkenberg musste sich im Audi mit Rang 12 begnügen.
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4: Mit Jan Hampe. Nach der Nacht mit Tiefstwerten um 18 Grad gibt es am Montag einen Mix aus über 10 Sonnenstunden und Bewölkung. Morgens etwas Regen, Temperaturen steigen bis auf 27 Grad. Am Dienstag wird es überwiegend sonnig, im Wechsel mit Wolken. Zwischendurch kann es leicht regnen, bei Höchstwerten um 28 Grad.
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6: Liebe Hörerinnen und Hörer, an einem wirklich heißen Wochenende begrüßen wir Sie wieder recht herzlich zu einer neuen Ausgabe von Radio DARC. Heute ist es die laufende Nummer 594. Das Datum der Erstveröffentlichung ist Freitag, der 26. Juni 2026. Ich bin Cody Farren und werde Sie durch das Programm führen. Heiß ist nicht nur das aktuelle Wetter, nein, auch in Friedrichshafen am Bodensee geht es momentan heiß her. Dort treffen sich mehr als 10.000 Funkamateure aus aller Welt zum größten europäischen Funkevent. Das ist die Funkfachmesse Ham Radio mit dem traditionellen Bodenseetreffen. Nun, bei so viel Hitze brauchen wir auch einen heißen Song zum Start in diese Sendung. Hier ist Disco aus Schottland.

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1: Heute mit diesen Themen. Europas größte Funkfachmesse, großer Erfolg. Erhebliches Risiko, ferngesteuerte Spielzeuge verstoßen gegen EU-Funknormen. EU-Kommission will Starlink einbremsen und BBC-Sondersendung zum Midwinter in der Antarktis. Am Mikrofon Conny Farren. Die 49. internationale Fachmesse Ham Radio in den Messehallen von Friedrichshafen am Bodensee kann noch vor ihrem Ende eine sehr positive Bilanz ziehen. Sie findet in diesem Jahr erstmalig zusammen mit der Astronomiefachmesse Astro statt und das Fazit sind deutlich mehr als 10.000 Besucher aus aller Welt. Wie immer war die Ham Radio viel mehr als die reine Besucherzahl. Es war das Treffen der internationalen Amateurfunkgemeinschaft schlechthin. Mehr als 380 teilnehmende Händler und Organisationen sowie 120 Vorträge und Workshops in 3 Tagen sprechen für sich. Kurz gesagt, es war volles Programm für die Funkamateure. Das waren teilweise völlig überfüllte Fachvorträge, das viele Feilschen um den richtigen Preis auf dem Flohmarkt, der großartige Applaus auf der Aktionsbühne im Foyer, sobald die Gewinner diverser Wettbewerbe geehrt wurden und die vielen persönlichen Begegnungen mit Funkfreunden aus aller Welt. Jugend und Ausbildung war ein großes Thema, die Lehrerfortbildung, die Contest University und auch wurden wieder die neuesten Trends der digitalen Signalverarbeitung diskutiert. In diesem Sinne auf ein Wiedersehen zur 50. Ham Radio im kommenden Jahr. Die Messe Friedrichshafen hat den Termin für die Jubiläumsausgabe bereits bekannt gegeben. Es ist der 25. bis 27. Juni 2026. Viele Funkspielzeuge für Kinder können Kommunikationsgeräte stören, weil sie die EU-Funknormen nicht einhalten. Das hat eine Testkampagne der Europäischen Kommission ergeben. Die Generaldirektion Binnenmarkt, Industrie, Unternehmertum und KMU ließ insgesamt 88 Produkte für Kinder und Jugendliche untersuchen. Dazu gehörten ferngesteuerte Fahrzeuge, Walkie-Talkies, Kinder-Notebooks, elektronische Haustiere, Roboter sowie Musikplayer und Lautsprecher. Die Ergebnisse hat die Europäische Kommission jetzt veröffentlicht. Sie sind alarmierend. 53 der 88 Produkte fielen in den Labortests durch, darunter 36 von 50 ferngesteuerten Fahrzeugen und 14 von 16 Walkie-Talkies. Im Zentrum der Untersuchung stand die Frage, ob die Geräte Funksignale aussenden, die Notfalldienste, Funkkommunikation und Navigationssysteme stören könnten. Die EU-Marktüberwachungsbehörden sehen darin ein erhebliches Risiko und haben für 22 Produkte sogar Verkaufsverbote verhängt. 7 Anbieter wurden aufgefordert, ihre Produkte zu korrigieren. 58 nicht konforme Produkte wurden zudem in das EU-System ICSMS eingetragen, über das Behörden Testergebnisse europaweit koordinieren können. Als Hauptursachen benennt die Kommission sogenannte Störaussendungen, also Signale außerhalb der notwendigen Bandbreite sowie zu hohe Sendeleistung. Überschreitet sie festgelegte Grenzwerte, können andere Geräte gestört werden. Zusätzlich zu den Labortests prüften die Behörden formale Anforderungen, etwa ob Produkte das CE-Kennzeichen tragen, Warnhinweise vorhanden sind und Anleitungen in der jeweiligen Landessprache beiliegen. 61 Produkte kamen diesen Anforderungen nicht vollständig nach. In der Gesamtbewertung, die beide Prüfkategorien zusammenfasst, erfüllten daher nur 17 der 88 getesteten Produkte alle Auflagen. Rund ein Drittel der getesteten Produkte wurde in China gefertigt, die übrigen in der EU sowie in den USA, Großbritannien und Taiwan. Die Generaldirektion Binnenmarkt empfiehlt Verbrauchern, keine Produkte ohne CE-Kennzeichen zu kaufen. Die Produkttestkampagne wird jedes Jahr von der Europäischen Kommission finanziert und koordiniert Marktüberwachungsmaßnahmen in EU- und EFTA-Ländern. Im Mai 2027 endet das bisherige Frequenzregime für das Satellitenband bei 2 GHz, das für mobile Satellitenanwendungen reserviert ist. Damals waren Inmarsat und Solaris Mobile Nutzer des sogenannten S-Bands. Nach 20 Jahren soll es nun jedoch neu aufgeteilt werden. Und die EU-Kommission will mit ihrem Vorschlag dem US-Satellitenanbieter Starlink von Elon Musk und anderen potenziell Nicht-EU-Nutzern nur einen kleinen Teil vom Kuchen lassen. Aus Sicht der EU-Kommission geht es dabei um gleich 2 Dinge. Wer die Satelliten zur Verfügung stellt und zu welchen Bedingungen der zur Verfügung stehende Frequenzbereich genutzt werden kann. Große Netzwerke von Leo-Satelliten werden die Weltraumversion von Sendemasten, sagt die zuständige EU-Kommissionsvizepräsidentin Henna Virkkunen. Sie verknüpfen Land- und Weltraumsysteme und zeigen den Weg für zukünftige 6G-Mobilfunknetze. Angesichts einer immer größeren Zahl von Satelliten, die in niedriger bis mittlerer Höhe um den Erdball kreisen und am Boden für mehr oder minder fixe Datenverbindungen sorgen sollen, ist die Aufteilung der verfügbaren Kapazitäten eine höchst politische Entscheidung. Vor allem deshalb, weil dieser Markt von Nicht-EU-Anbietern wie Starlink und Amazons Leo dominiert wird. Ein Drittel des verfügbaren Frequenzspektrums zwischen 1980 und 2010 sowie 2170 und 2200 MHz soll künftig für Behördenkommunikation reserviert sein. Die verbleibenden zwei Drittel sollen sodann hälftig aufgeteilt werden, lautet der Vorschlag der EU-Kommission. Ein Drittel würde demnach für EU-Anbieter reserviert, die neu in den Markt eintreten, womit nicht zuletzt das IRIS-Projekt gemeint sein dürfte. Ein Drittel soll für die Nutzung der etablierten EU- und Nicht-EU-Anbieter zur Verfügung stehen. Die neuen Frequenzbedingungen sollen im übernächsten Jahr in Kraft treten. In einer Studie hat die EU-Kommission die zukünftigen Nutzungsszenarien prüfen lassen und anschließend gezielte Stakeholder befragt, wie das zur Verfügung stehende Satellitenfrequenzspektrum am besten genutzt werden könnte. Die BBC sendet jedes Jahr eine Sondersendung für die Überwinterer des British Antarctic Survey Teams, das auf verschiedenen Forschungsstationen in der Antarktis stationiert ist. Gespielt wurden zur Sonnenwende Musikwünsche sowie Grußbotschaften. Die 30-minütige Sendung ist jedes Jahr reichlich skurril. Sie fand am vergangenen Sonntag, dem 21. Juni 2026, von 21.30 Uhr bis 22 Uhr UTC statt, dem Tag der größten Dunkelheit auf der Südhalbkugel. Zum Einsatz kamen dabei drei Kurzwellenfrequenzen, nämlich 12.070 kHz und 9.460 kHz, beide abgestrahlt aus Wooferton mit derselben Anlage, die auch Radio DARC für seine sonntäglichen Programme nutzt. Zusätzlich gab es ein Relais von Ascension Island im Südatlantik auf 9.510 kHz. Die britischen Sondersendungen speziell für die Antarktis haben eine längere Tradition, vergleichbar mit der legendären deutschen Weihnachtssendung Gruß an Bord, die immer am Heiligen Abend in alle Welt geht und sich an Seeleute richtet, die nicht zu Hause sein können. Das waren unsere heutigen Meldungen aus der Funkwelt für Sie. Der folgende Musiktitel muss unbedingt etwas kommentiert werden. Erinnern Sie sich an das Jahr 1999? Da machte eine skurrile Episode aus dem Fernsehen die Runde. In einer Gerichtsshow auf Sat.1 trat eine sächsische Hausfrau namens Regina Zindler auf. Diese beschwerte sich bei ihrem Nachbarn, weil sein Knallerbsenstrauch durch ihren Maschendrahtzaun an der Grundstücksgrenze wuchs. Seitdem wurde das zu einem geflügelten Wort und Regina Zindler war als Miss Maschendrahtzaun eine Kultfigur im deutschen Fernsehen. Und kaum zu glauben, ihr anschließend zusammen mit Stefan Raab aufgenommener Hit Marmor, Stein und Eisen bricht, ursprünglich von Drafi Deutscher, wurde ein großer Erfolg. Am 5. Mai dieses Jahres ist Regina Zindler leider verstorben. Wir erinnern an sie mit diesem Nummer 1-Hit. Hier ist Miss Maschendrahtzaun.
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1: Am 5. Juli 2026 ist wieder Alexandersen-Tag. Da wird der historische Längstwellensender SAQ im schwedischen Grimeton wieder hochgefahren. Der sendet dann auf 17,2 kHz als Maschinensender. Also noch nicht mit Röhren, sondern richtig als Wechselstromgenerator. Das ist die letzte noch funktionsfähige Sendeanlage dieser Art und damit gehört er zum UNESCO-Weltkulturerbe. Für den 5. Juli sind zwei Aussendungen in CW geplant. Um 10.30 Uhr im EST, also 8.30 UTC, wird der Sender in Betrieb genommen. Eine Viertelstunde später kommt dann eine Rufschleife und um 11 Uhr im EST, also 9 UTC, wird eine kurze Grußbotschaft ausgesendet. Und das Ganze wiederholt sich dann nochmal 4 Stunden später, also am Nachmittag von 14.30 Uhr bis 15 Uhr im EST, beziehungsweise 12.30 Uhr bis 13 UTC, wird noch einmal der Sender hochgefahren, die Testschleife und die Grußbotschaft ausgesendet. Eine Videoübertragung aus dem Sendesaal wird es allerdings dieses Jahr nicht geben. Man konzentriert sich auf den Betrieb der Senderanlage. Das ist ja nicht mehr so trivial bei so einem historischen Gerät. Und in der Vergangenheit fielen manchmal schon die Sendungen aus, weil man es doch nicht hingekriegt hat. Damit diesmal alles klappt, wird auch schon am 2. oder 3. Juli in der Zeit von 13 bis 16 Uhr MEST

kHz CW, 3755 kHz LSB und 7140 kHz LSB, also auf 80, 40 und 20 Meter. Die QSL kann man übers QSL-Büro schicken oder direkt an die Senderbetreiber, dann aber mit Rückporto. Viel Spaß beim Empfangen des Senders auf Längstwelle. Ein Beitrag von Wolf-Dieter, Delta Lima 2, Mike Charlie Delta.

Mesh-Netzwerke sind immer gefragter und werden auch von Funkamateuren weltweit eingesetzt, obwohl oder gerade weil zwei der drei Systeme, Meshcom, Meshtastic und Meshcore, nicht auf Amateurfunkfrequenzen arbeiten. Sie nutzen das LoRa, das heißt Long-Range-Protokoll, mit der wenig störanfälligen Chirp-Modulation mit einer sehr geringen Datenrate und daher einer hohen Reichweite im zweistelligen Kilometerbereich, trotz minimaler Sendeleistungen im Milliwatt-Bereich. Jetzt hat sich auch Arter des Themas angenommen. Sie stellen Mesh-Netzwerke weltweit vor, und zwar in der Sendereihe

Rex. Da gibt es den Beitrag Off-Grid. Dazu kann man einfach auf Arte TV nach Mesh oder nach Off-Grid suchen. Der Beitrag wird bis 2029 verfügbar sein, der ist also längerfristig gespeichert. Man kann natürlich auch direkt in einer Suchmaschine nach Mesh und Arte TV suchen, dann findet man das auch. Der Beitrag stellt dezentrale Funknetzwerke als Alternative zu den kommerziellen Mobilfunknetzen vor. Wir werden in einem kommenden Beitrag näher auf diese Technologien eingehen, die Strom- und Telekommunikationsnetzunabhängige Textkommunikation auch in Notfällen verspricht. Das kann dann also zum Beispiel auf einem Handy angezeigt werden, geht aber nicht über die Handy-Mobilfunknetze. Die sind ja zentral organisiert mit Servern und Netzknoten. Das ist zwar ein leistungsfähiges System, aber anfällig gegenüber Störungen, Naturkatastrophen und auch Überwachung. Die LoRa-Mesh-Netzwerke arbeiten dagegen ähnlich wie Packet Radio früher, ohne große Netzknoten, ohne zentrale Infrastruktur. Das ist dann weniger leistungsfähig, aber dafür auch ausfallsicherer. Wobei einige der Systeme trotzdem ein intelligenteres Routing verwenden, denn das reine Weitergeben der Nachrichten von Knoten zu Knoten, wie in den ersten Packet-Radio-Protokollen, führt sehr schnell zu Verstopfungen. Aber 2024 gelang beispielsweise die Organisation der Rettungsdienste in Tennessee nach den Zerstörungen durch den Hurrikan Helen mit dann noch funktionierenden Mesh-Netzwerken. Anderswo in den USA, in Nevada, in der Wüste, fanden sich auch Mesh-Knoten, welche die Naturschutzbehörde allerdings aufspürt und entfernt, weil sie da nicht genau weiß, wer die eigentlich aufgestellt hat und Drogenhändler als Ursachen vermutet. Naja, warum Drogenhändler ausgerechnet in Nevada in der Wüste sein sollten, das ist fragwürdig. Es wäre eigentlich eine sehr gute Notlösung, wenn jemand in der Wüste in Not gerät. Aber da sieht man, dass halt nicht immer das Verständnis für solche Netzwerke da ist. Und in den USA schon gar nicht. Wie geht das nun ohne Internet oder gar 5G? Und wo ist das interessant? Ja, zum Beispiel auch in Gesellschaften, die zunehmend überwacht werden oder in denen die Regierungen die Telekommunikation von heute auf morgen blockieren können, wie im Iran oder in der Ukraine, wo Russland ja als erstes die Internetstrukturen zerstört hat. Dort wurde dann Starlink verwendet, das aber natürlich sehr teuer ist und auch nicht ausfallsicher. Doch inzwischen sind diese dezentralen und offen zugänglichen Netzwerke nicht nur eine Fantasie von Preppern und Überlebenskünstlern. Arte Trax trifft Mesh-Fans in London, in Barcelona und in der Nähe von Bologna in Italien. In Barcelona installiert das Aktivistenduo Radical Data Repeater Antennen für Mesh-Testing. In London hat Jack 44, ein britischer Elektronikingenieur und Spezialist für Spionagetechnologien, Tutorials erstellt, um Alternativen zu WLAN für alle zugänglich zu machen. Und in der Region Bologna in Italien bietet das von Christina Carnevali ins Leben gerufene Projekt des ultralokalen Netzwerks Antennini, das deckt also ein Dorf ab, den Einwohnern dort, wo die öffentliche Infrastruktur es nicht mehr zulässt, einen gemeinsamen Zugang zum Internet über LibreMesh, das mit WLAN statt LoRa-Mesh-Technik auch höhere Datenraten bietet. Mit kommerziellen Anbietern hatten die Einwohner dort kein Glück und deswegen haben sie es jetzt über Mesh selbst organisiert. Es gibt also viele Anwendungen und ähnlich wie die kleinen Arduino-Computer sind auch die Mesh-Komponenten inzwischen relativ preisgünstig als Fertigbausteine erhältlich und müssen dann nur entsprechend programmiert und beispielsweise mit einem Smartphone gekoppelt werden. Ein Beitrag von Wolf Dieter, Delta Lima 2, Mike Charlie Delta.

Bei FT8 denkt man an die Kurzwelle, an schwache Signale, die unhörbar aus dem Rauschen dekodiert werden können. Das ist auf den höheren Frequenzbändern jedoch genauso möglich. Deshalb gibt es einen Europa-Aktivitätsabend auf 2 Meter jeden ersten Mittwoch im Monat. Das nächste Mal ist also am 1. Juli. Da trifft man sich auf der Frequenz 144,174 MHz von 17 bis 21 UTC, also 19 bis 23 Uhr MESZ. Da können Kontakte geknüpft werden, neue Locator-Felder gesammelt und die Ausbreitungsbedingungen erkundigt werden. FT8 hat eben auch auf den höheren Bändern faszinierende Möglichkeiten, beispielsweise bei Tropo-Überreichweiten, bei kurzen Öffnungen und manchmal kann man sogar eine echte DX-Station erwischen. Jede Station zählt, egal ob mit großer Antennenanlage oder einfacher Portabelstation. Auch wenn man nur eine vertikal polarisierte Antenne hat, die Aktivität lebt von den Teilnehmern. Weitere Informationen dazu gibt es auf ft8activity.eu/rules, also Regeln, ft8activity.eu/rules. Gemacht wird das Ganze im Standard FT8-Modus, also nicht etwa den VHF-Contest-Mode einschalten. Die Frequenz ist 144,174 und die Zeit ist 17 bis 21 UTC bzw. 19 bis 23 Uhr MESZ. Ein Beitrag von Wolf Dieter, Delta Lima 2, Mike Charlie Delta.

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1: Für alles gibt es Vereine. Kultur, Brauchtum, Musik, Sport, Technik und natürlich auch für den Amateurfunk. Kurzwelle, UKW, Satelliten, Bastel- und Lötprojekte, das alles gibt es hier. Dabei ist der Amateurfunkdienst mehr als nur ein Hobby. Er dient der technischen Bildung, weckt Interesse an Naturwissenschaft und Technik und hat in Not- und Katastrophenfällen eine wichtige Funktion für die Gesellschaft. Schon oft haben die Funkamateure bewiesen, dass sie auch dann noch funken können, wenn sonst nichts mehr geht, beispielsweise nach schweren Erdbeben. Der gemeinnützige Deutsche Amateur-Radio-Club ist mit seinen mehr als 30.000 Mitgliedern in knapp 1.000 Ortsverbänden in ganz Deutschland zu finden. Wir waren zu Besuch bei ECHO 13, das ist die Nummer des Ortsverbandes Hamburg-Alstertal, und haben die dortigen Mitglieder bei ihren Aktivitäten begleitet. Ein Beitrag von Jens Riva.
2: Immer auf der Suche nach Signal. Und am besten geht das für Nils Bent und Christoph Schütte auf dem Dach der Stadtteilschule Bramfeld.
3: Ich melde mich dann, wenn du den Ruder drehen kannst.
4: Eine Richtantenne, die strahlt nicht in alle Richtungen und dadurch erhöhen wir die Sendeleistung. Das ist wie eine Taschenlampe, die strahlt in alle Richtungen, haben wir aber einen Reflektor vorne, bündeln wir den Lichtstrahl und genau das machen wir auch mit der Antenne. Und damit es dann dahin geht, wo wir hinfunken wollen, wollen wir nach Afrika, drehen wir auf Süden und wenn wir nach Westen drehen, dann bekommen wir Amerika rein.
2: Jeden Dienstag trifft sich der Ortsverband Alstertal E13 des Deutschen Amateur-Radio-Clubs. Mit fast 170 Mitgliedern ist er einer der größten in der Stadt. Manche sind schon seit fast 50 Jahren dabei. Immer wieder kommen auch Jüngere dazu.
5: Das ist für jeden, für Männlein, Weiblein, meist so ab 10, 11 Jahren kann das losgehen. Also es gibt kleine Funkamateure, die sind 10, 11 Jahre alt und haben schon eine Lizenz.
6: Man lernt daraus. Die haben die Möglichkeit, bei uns bestimmt abzugucken, wie wir die alten, größeren Sachen reparieren oder auch handhaben. Und wenn man heute diese Mikrotechnik sich anguckt, das ist enorm. Und da ist das, was die Jugend natürlich heute auch sehr begeistert.
2: 60 Jahre gibt es den Verein schon. Technikbegeistert sind hier alle und sie helfen sich gegenseitig. Antennen reparieren, Funkgeräte einstellen, auch bei gemeinsamen Ausflügen.
7: Beim Field Day übernachten wir dann eben auch. Da sind wir in Ochsenwerder, hier auch in Hamburg. Wir haben dort unsere Station und die muss halt komplett autark sein, also mit eigener Stromversorgung. Und wir campen dann da fürs Wochenende und funken in der Gruppe.
8: Delta Lima 2 Lima Echo Victor noch da?
2: Christoph Schütte und seine Mitfunker vom E13 können immer in Kontakt sein. Jeder kann mitmachen zu fast jeder Zeit. Von überall und eigentlich auch fast überall hin.
4: Also was ich mir wirklich nochmal, also persönlich wünschen würde, das wäre wirklich mal nochmal ein Kontakt in die Antarktis, weil anrufen kann man da nicht. Und ich würde mir dann auch für die Allgemeinheit wünschen, dass dieses Hobby ein bisschen präsenter wird, weil die Möglichkeiten, die wir haben, die sind enorm.
2: Die Amateurfunker, sie tauschen sich nicht nur im Alstertal aus, sondern mit Gleichgesinnten auf der ganzen Welt.

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1: Ein niederländisches Kriegsschiff ist durch einen analogen Trojaner geortet worden. Analoger Trojaner? Was soll das denn sein? Naja, ganz korrekt ist der Begriff nicht. Der Trojaner war schon digital. Aber er war kein Mail-Anhang und er musste auch nicht angeklickt werden. Sondern ganz klassisch wie das trojanische Pferd hat es ausgereicht, ihn an den Zielort zu bringen. Und tatsächlich musste er eben gar nicht erst geöffnet werden, so wie das Pferd. Er tat sein Werk automatisch bei Ankunft. Ja, was ist da passiert? Nein, das war kein kriegerischer Angriff. Das war ein Versuch eines Journalisten des niederländischen Regionalsenders Omroep Gelderland. Der hat 5 Euro investiert und einen Bluetooth-Tracker, also sowas wie die Apple AirTags, mit einer Postkarte verschickt. Also das war natürlich dann ein besonders flacher Bluetooth-Tracker. Das gibt's schon auch und wie gesagt, ist gar nicht so teuer. Und diese Postkarte hat er dann als vermeintliche Post eines Angehörigen an die HNLMS Evertsen adressiert. Das ist eine niederländische Luftabwehrfregatte, die zum Schutz des französischen Flugzeugträgers Charles de Gaulle vor Raketenbedrohungen eingesetzt wurde. Er hatte dabei keinen Angehörigen in der niederländischen Marine, sondern das niederländische Verteidigungsministerium hat vollständige Anweisungen online zur Verfügung, wie man Post und Pakete an Soldaten und Matrosen der niederländischen Streitkräfte senden kann. Der Trecker war dann am Zielort noch etwa 24 Stunden aktiv und zeigte, wie das Schiff den Hafen von Herakleion auf Kreta verließ und zunächst westlich entlang der Inselküste segelte, bevor sie nach Osten in Richtung Zypern abbog. So einen Tag später, als sich das Schiff in der Nähe von Zypern befand, ist dann die Batterie leer gewesen und der Trecker ging offline. Die Marine behauptet, der Trecker wäre beim Sortieren der Post gefunden und deaktiviert worden. War ja anscheinend nicht so. Das Verteidigungsministerium ändert jetzt allerdings seine Richtlinien und Grußkarten mit Batterien sind in Zukunft verboten. Das Problem ist natürlich, bei Postkarten sieht man das ja und er merkt es, wenn man sie öffnet und sie spielen Musik. Briefe werden dagegen im Gegensatz zu Postkarten bislang nicht durchleuchtet. Die Sicherheitslücke ist also noch nicht geschlossen. Somit ist klar, nicht nur private, sondern auch professionelle Stalker können mit diesen Trackern Unfug anrichten. Und eigentlich alles, was wir uns im normalen Leben bedienen, ob soziale Medien oder auch nur ein normales Android-Handy, können im Militärumfeld eigentlich nicht geduldet werden. Das macht natürlich die Arbeit für die Soldaten noch schwieriger, wenn sie auf die Art von ihren Verwandten abgeschnitten sind. Mancher schafft ja heute keine halbe Stunde, ohne dreimal sein Handy in die Hand zu nehmen. Wenn dasselbe ein Kriegsgegner macht, so eine Postkarte verschickt, dann braucht er anschließend bloß noch einen Marschflugkörper hinterher schicken und die Stimmung der Soldaten ist auf dem Nullpunkt, denn sie sind dann tot. Und natürlich muss man sich auch privat Sorgen machen, wenn plötzlich eine Grußkarte vom Ex in der Post auftaucht, könnte auch weniger lieb gemeint sein, als es ausschaut. Und Funktechnik braucht keine E-Mail oder Computer, um Geheimnisse preiszugeben. Ein Beitrag von Wolf-Dieter, Delta Lima 2, Mike Charlie Delta.

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1: Zum Ende dieser Sendung an einem wirklich heißen Wochenende gibt es wie immer als Dreingabe die heißeste Funkwettervorhersage auf Kurzwelle. Da kommen alle News und Entwicklungen auf den Tisch, respektive auf Ihren Kurzwellenempfängern. Unser Spezialist Christian Reiber vom HF-Referat des DARC mit seinem heutigen Blick auf die aktuellen Verhältnisse auf der Sonne, in der Ionosphäre und beim Erdmagnetfeld.
2: Sommer bedeutet Sonnenhöchststand. In der Mitte Deutschlands sind das mehr als 62 Grad, die unser Zentralgestirn mittags über dem Horizont steht. In 6 Monaten, zur Wintersonnenwende, werden es dann nur mehr gut 16 Grad sein. Das reicht dann noch für etwas mehr als 8 Stunden, die die Sonne über dem Horizont steht. Derzeit sind es mit 16,5 Stunden mehr als doppelt so viel. Diese Zahlen machen deutlich, wie viel mehr Energie die Atmosphäre über unseren Köpfen im Moment im Vergleich zum Winter erhält, und natürlich hat das auch weitreichende Folgen für die Ionosphäre. Eine davon ist beispielsweise, dass sich das Gas im Sommer stark aufheizt und sich deswegen ausdehnt. Die für die Kurzwellenausbreitung entscheidenden freien Elektronen verteilen sich dadurch auf ein größeres Volumen. Ihre Dichte sinkt also und damit auch die kritische Frequenz, die gerade noch zur Erde zurückgebrochen wird. Weil andererseits die Nacht so kurz ist, gehen deutlich weniger freie Elektronen durch Rekombination verloren als im Winter. Die kritische Frequenz sinkt daher nachts nicht mehr so stark ab. Daher sieht die MUF-Kurve dieser Tage fast schon ein wenig nach Rauschen aus. Die höchste nutzbare Frequenz wabert in einem recht engen Korridor zwischen 18 und 21 MHz hin und her. Nur ab und zu verlässt sie den Richtung 14 MHz nach unten und 25 MHz nach oben. Die Tag-Nacht-Unterschiede sind also sehr gering, und solange keine Störungen das Bild trüben, kann man auf dem 20- und 17-Meter-Band schon fast von Dauerbetrieb sprechen. Die Störungen, also vor allem ein sehr unruhiges Erdmagnetfeld, waren in der letzten Woche tatsächlich kein großes Thema. Nur am letzten Wochenende war etwas mehr Unruhe vorhanden, ansonsten war es weitgehend ruhig. Die Sonnenaktivität ist derweil auf dem Rückzug. Die größte sichtbare Region 4465 baut mehr und mehr ab, die Zahl der sichtbaren aktiven Regionen ist zurückgegangen und was noch da ist, ist klein und magnetisch einfach. Der solare Flux fiel daher auf 110 Einheiten. Auch die nächsten Tage werden recht störungsarm sein, und ob die aktuell wirksamen, aber recht kleinen koronalen Löcher noch Unruhe reinbringen, ist eher fraglich. Etwas mehr Nachschub an aktiven Regionen von der Sonnenrückseite wird für dieses Wochenende erwartet. Einen signifikanten Aufschwung wird es aber noch nicht bringen. Danach kommen dann aber weitere Fleckengruppen und Mitte der Woche erwarten wir dann die ehemals sehr aktive Region 4455 zurück. Das lässt einen moderaten Anstieg der Sonnenaktivität erwarten mit einem solaren Flux, der sich von 110 Einheiten kommend bis 140 entwickeln kann. Tagsüber ist das meiste DX auf 20 und 17 Meter zu erwarten. 15 Meter öffnet ebenfalls, aber nicht zuverlässig. Nachts wird das 20 Meter Band meist durchgehend nutzbar bleiben. Sporadik E ist auf 10, 6 und 4 Meter weiter fast täglich anzutreffen. Auf 6 Meter werden auch immer wieder Kontakte nach Nordamerika gelockt. Und auch auf 2 Meter tut sich was. Good DX.
1: Das war es nun für heute. Wir sind leider schon wieder am Ende von Radio DARC angelangt. Die Sendung der vergangenen Stunde war ein Programmbeitrag des gemeinnützigen Deutschen Amateur-Radioclubs e.V. Die Redaktion hatte Rainer Englert, Delta Foxtrot 2, November Uniform. Sendeverantwortlich für die Ausgabe bei Radio Aktiv ist der DARC-Ortsverband Bad Pyrmont H44, vertreten durch seinen Vorstand. Wenn Sie wollen, hören wir uns nächste Woche wieder auf Radio Aktiv. Am Sonntagabend um kurz nach 20 Uhr. Das Redaktionsteam freut sich auf Rückmeldungen unter radio@darc.de. Auf Wiederhören und 73, gut DX. Bis zum nächsten Mal.

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1: Ich bin Thomas Brock. Deutschland hat schon wieder einen neuen Hitzerekord. Nach vorläufigen Angaben des Deutschen Wetterdienstes wurden am Nachmittag im Landkreis Oder-Spree in Brandenburg 41,7 Grad gemessen.
2: Der bisherige Rekord aus dem Jahr 2019 wurde innerhalb von 3 Tagen gleich mehrfach übertroffen. Zunächst im Saarland, dann in Sachsen-Anhalt und schließlich in Brandenburg. Auf mehreren Autobahnen kam es wegen aufgewölbter Fahrbahnen zu Sperrungen und Tempolimits. Die Bahn riet von nicht notwendigen Reisen in Fern- und Regionalverkehr ab. In Brandenburg saßen zeitweise mehr als 600 Fahrgäste ohne Klimaanlage in einem liegen gebliebenen Zug fest. 3 Menschen kamen mit Kreislaufproblemen ins Krankenhaus. Thomas Bleski, Nachrichtenredaktion.
1: Während der Hitzewelle in Deutschland sind seit Freitag mindestens 13 Menschen bei Badeunfällen gestorben. So ertrank gestern ein Mann im Neckar bei Heidelberg, ein weiterer starb in einem Badesee bei Neuhofen südlich von Mannheim. 2 Männer kamen in verschiedenen Gewässern in Berlin ums Leben. Im Herner Meer am Rhein-Herne-Kanal in Nordrhein-Westfalen starb ein 6-jähriges Kind. Beim Absturz eines Kleinflugzeugs im Nordosten Frankreichs sind 11 Menschen ums Leben gekommen. Das Unglück ereignete sich kurz nach dem Start nahe Nancy.
3: Zu dem Unglück kam es gleich nach dem Start der Maschine, wohl wegen eines technischen Defekts. Nahezu senkrecht sei das Flugzeug vom Himmel gefallen und in unmittelbarer Nähe der Bebauung und eines Supermarktes aufgeschlagen, sagte der Präfekt einem Fernsehsender. Keiner der Insassen habe überlebt. Zum Glück habe es auf dem Boden keine weiteren Opfer gegeben. Viele Menschen seien Zeugen des Absturzes geworden, darunter wohl auch etliche Angehörige der Insassen. Dabei soll es sich um eine Gruppe Pflegekräfte handeln, die Fallschirmsprünge absolvieren wollte, sowie ihre Ausbilder. Aus Paris, Michael Evers.
1: Der Chef der Jungen Union, Winkel, fordert die Bundesregierung zu einer großen Steuerreform auf. Es bringe wenig, eine Steuerreform zu verabschieden, die man im Portemonnaie kaum spürt, um die es aber vorher eine große politische Schlacht gibt, sagte der CDU-Abgeordnete dem Magazin Stern. Die Zeit der Formelkompromisse sei vorbei. Deshalb sollte das Volumen deutlich über 20 Milliarden Euro liegen.
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4: Mit Jan Hampe. Nach der Nacht mit Tiefstwerten um 18 Grad gibt es am Montag einen Mix aus über 10 Sonnenstunden und Bewölkung. Morgens etwas Regen, Temperaturen steigen bis auf 27 Grad. Am Dienstag wird es überwiegend sonnig, im Wechsel mit Wolken. Zwischendurch kann es leicht regnen, bei Höchstwerten um 28 Grad.
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1: Ich bin Dirk Zeitler. Die Hitzewelle hat zum Ausklang des Wochenendes ihren Höhepunkt erreicht und klingt jetzt ab. Die neue Woche startet deutlich angenehmer. An drei aufeinanderfolgenden Tagen waren vorher Hitzerekorde für Deutschland aufgestellt worden.
2: Freitag 41,3 Grad im Saarland, Samstag 41,4 in Sachsen-Anhalt und schließlich Sonntag 41,7 Grad in Brandenburg. Auch die heißeste Nacht, die hierzulande je gemessen wurde, hat uns die jüngste Hitzewelle beschert. Im ostsächsischen Kubschütz sank das Thermometer nicht unter 29,4 Grad. Wissenschaftler sagen, diese extremen Temperaturen wären ohne den Effekt des Klimawandels so gut wie ausgeschlossen. Nach Berechnungen der Organisation World Weather Attribution wäre ein solches Wetterereignis vor 50 Jahren rund 3,5 Grad weniger heiß verlaufen. Thomas Bleskin, Nachrichtenredaktion.
1: CDU-Generalsekretär Linnemann hat die Stoßrichtung eines Kommissionsvorschlags für ein Aus von Minijobs in ihrer bisherigen Form gerechtfertigt. Es gehe dabei vor allem um die Frage, ob sie in Zukunft rentenversicherungspflichtig sein sollen, sagte er in der ARD. Dies schlage die Kommission im Kern vor und das unterstütze er. Auch wer einen Minijob hat, müsse für die Rente vorsorgen, so Linnemann. In den vergangenen Jahren ist Kaffee immer teurer geworden, das ändert sich. Eigenmarken sind schon etwas günstiger geworden und die großen Lebensmittelhändler senken jetzt auch die Preise für Kaffee großer Marken.
3: Ein Kilo Markenkaffee bis zu 2 Euro günstiger. Bei der Preissenkung in dieser Größenordnung machen alle großen Ketten mit, also Aldi, Lidl, Edeka und Co. Teilweise gelten die günstigeren Preise schon oder sie sind angekündigt. Diese Trendumkehr hatte es bei Eigenmarken schon gegeben. Vorher waren die Preise für Kaffee immer weiter nach oben geklettert. Begründet wurde diese Entwicklung mit schlechten Ernten, vor allem in Brasilien, dem weltweit wichtigsten Land in Sachen Kaffeeanbau. Uli Reitinger, Nachrichtenredaktion.
1: Zum Sport. Mercedes-Pilot George Russell hat das Formel-1-Rennen von Österreich gewonnen. Der Engländer siegte in Spielberg vor Max Verstappen im Red Bull. Dritter wurde Russells Teamkollege Kimi Antonelli, der weiter souverän die WM-Wertung anführt.
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4: Mit Jan Hampe. Nach der Nacht mit Tiefstwerten um 18 Grad gibt es am Montag einen Mix aus über 10 Sonnenstunden und Bewölkung. Morgens etwas Regen, Temperaturen steigen bis auf 27 Grad. Am Dienstag wird es überwiegend sonnig, im Wechsel mit Wolken. Zwischendurch kann es leicht regnen, bei Höchstwerten um 28 Grad.
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1: Ich bin Dirk Zeitler. Während der Hitzewelle sind in Deutschland mindestens 13 Menschen bei Badeunfällen gestorben. In Berlin kamen zwei Männer in verschiedenen Gewässern ums Leben. Bei Heidelberg ertrank laut Polizei ein 27-Jähriger im Neckar.
2: Südlich von Mannheim starb ein 30-Jähriger in einem Badesee bei Neuhofen, im Herner Meer in NRW ein 6-jähriges Kind. In Hessen wurde ein 40-Jähriger tot aus dem Waldsee Raunheim geborgen, auch ein 8-jähriger Junge in Isernhagen, zwei ältere Schwimmer im Bodensee, ein 14-jähriger bei Düren sowie ein 41-jähriger in Düsseldorf ertranken. Bereits am Freitag war ein 45-jähriger im Seepark Lünen aus dem Wasser gezogen worden, er starb später im Krankenhaus. Thomas Bleskin, Nachrichtenredaktion.
1: Es ist ein Kampf gegen die Zeit. In Venezuela suchen Rettungskräfte mit Spürhunden an Tag 4 nach der Erdbebenkatastrophe ohne Pause nach Überlebenden. Offiziell liegt die Zahl der Todesopfer bislang bei 1450. Zehntausende werden vermisst. Aber es gibt manchmal auch gute Nachrichten. Eine 60-Jährige wurde nach 86 Stunden Einsatz von einem internationalen Suchteam im Bundesstaat La Guaira lebend aus den Trümmern geborgen. In den vergangenen Jahren ist Kaffee immer teurer geworden, das ändert sich. Eigenmarken sind schon etwas günstiger geworden und die großen Lebensmittelhändler senken jetzt auch die Preise für Kaffee großer Marken.
3: Ein Kilo Markenkaffee bis zu 2 Euro günstiger. Bei der Preissenkung in dieser Größenordnung machen alle großen Ketten mit, also Aldi, Lidl, Edeka und Co. Teilweise gelten die günstigeren Preise schon oder sie sind angekündigt. Diese Trendumkehr hatte es bei Eigenmarken schon gegeben. Vorher waren die Preise für Kaffee immer weiter nach oben geklettert. Begründet wurde diese Entwicklung mit schlechten Ernten, vor allem in Brasilien, dem weltweit wichtigsten Land in Sachen Kaffeeanbau. Uli Reitinger, Nachrichtenredaktion.
1: Zum Sport. Mercedes-Pilot George Russell hat das Formel-1-Rennen von Österreich gewonnen. Der Engländer siegte in Spielberg vor Max Verstappen im Red Bull. Dritter wurde Russells Teamkollege Kimi Antonelli, der weiter souverän die WM-Wertung anführt.
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4: Mit Jan Hampe. Nach der Nacht mit Tiefstwerten um 18 Grad gibt es am Montag einen Mix aus über 10 Sonnenstunden und Bewölkung. Morgens etwas Regen, Temperaturen steigen bis auf 27 Grad. Am Dienstag wird es überwiegend sonnig, im Wechsel mit Wolken. Zwischendurch kann es leicht regnen, bei Höchstwerten um 28 Grad.
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1: Ich bin Dirk Zeitler. Deutschland hatte einen neuen Hitzerekord. Nach vorläufigen Angaben des Deutschen Wetterdienstes wurden am Nachmittag im Landkreis Oder-Spree in Brandenburg 41,7 Grad gemessen.
2: Der bisherige Rekord aus dem Jahr 2019 wurde innerhalb von 3 Tagen gleich mehrfach übertroffen. Zunächst im Saarland, dann in Sachsen-Anhalt und schließlich in Brandenburg. Auf mehreren Autobahnen kam es wegen aufgewölbter Fahrbahnen zu Sperrungen und Tempolimits. Die Bahn riet von nicht notwendigen Reisen in Fern- und Regionalverkehr ab. In Brandenburg saßen zeitweise mehr als 600 Fahrgäste ohne Klimaanlage in einem liegen gebliebenen Zug fest. Daher Menschen kamen mit Kreislaufproblemen ins Krankenhaus. Thomas Bleskin, Nachrichtenredaktion.
1: Die Spritpreise sind durch den Iran-Krieg explodiert. Auch beim Gas gingen die Preise im Großhandel deutlich nach oben. Dennoch registriert das Vergleichsportal Verivox bisher keine Preissteigerungen für Verbraucher in Deutschland. Im Gegenteil, über das Jahr gesehen werden sogar sinkende Kosten erwartet.
3: Ähnlich wie der Ölpreis sind auch die Großhandelspreise für Gas durch den Iran-Krieg in die Höhe geschossen, von 30 Euro pro Megawattstunde auf bis zu 66 Euro. Die meisten Verbraucher haben davon nichts mitbekommen, weil die Preise, die sie zahlen, in langfristigen Verträgen festgelegt sind, anders als beim Tanken, wo die Preise stark schwanken. Je nach Tarif können laut Verivox sogar gut 11 Millionen Haushalte dieses Jahr damit rechnen, dass ihre Gasrechnung etwas niedriger ausfällt. Neukunden müssen dagegen mehr zahlen, im Schnitt 10,5%. Jan-Henner Reitze, Nachrichtenredaktion.
1: Es ist ein Kampf gegen die Zeit. In Venezuela suchen Rettungskräfte mit Spürhunden an Tag 4 nach der Erdbebenkatastrophe ohne Pause nach Überlebenden. Offiziell liegt die Zahl der Todesopfer bislang bei 1450. Zehntausende werden vermisst. Aber es gibt auch manchmal gute Nachrichten. Eine 60-Jährige wurde nach 86 Stunden Einsatz von einem internationalen Suchteam im Bundesstaat La Guaira lebend aus den Trümmern geborgen. Zum Sport. Kanada-Umrückkehrer Alphonso Davies hat erstmals in seiner Geschichte das Achtelfinale einer Fußball-WM erreicht. Gegen Südafrika gewann das Team um den Bayern-Star im ersten Sechzehntelfinale der WM-Geschichte 1:0. Steven Eustachio erzielte in der Nachspielzeit das erlösende Tor und verhinderte eine Verlängerung.
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4: Mit Jan Hampe. Nach der Nacht mit Tiefstwerten um 18 Grad gibt es am Montag einen Mix aus über 10 Sonnenstunden und Bewölkung. Morgens etwas Regen, Temperaturen steigen bis auf 27 Grad. Am Dienstag wird es überwiegend sonnig, im Wechsel mit Wolken. Zwischendurch kann es leicht regnen, bei Höchstwerten um 28 Grad.
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0: Es ist 1 Uhr. 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
1: Ich bin Dirk Zeitler. Trotz mehrerer Angriffe während der eigentlich geltenden Waffenruhe gehen die USA von weiteren Gesprächen mit dem Iran in den kommenden Tagen aus. Es wurde nichts abgesagt, teilte ein hochrangiger US-Regierungsbeamter mit. Technische Gespräche zur Umsetzung des Rahmenabkommens liegen demnach für die kommenden Tage im Plan. Zudem seien die Kanäle zur Konfliktvermeidung eingerichtet und funktionsfähig. Ein Ort für mögliche Gespräche wurde nicht genannt. Deutschland hatte einen neuen Hitzerekord. Nach vorläufigen Angaben des Deutschen Wetterdienstes wurden am Nachmittag im Landkreis Oder-Spree in Brandenburg 41,7 Grad gemessen.
2: Der bisherige Rekord aus dem Jahr 2019 wurde innerhalb von 3 Tagen gleich mehrfach übertroffen. Zunächst im Saarland, dann in Sachsen-Anhalt und schließlich in Brandenburg. Auf mehreren Autobahnen kam es wegen aufgewölbter Fahrbahnen zu Sperrungen und Tempolimits. Die Bahn riet von nicht notwendigen Reisen in Fern- und Regionalverkehr ab. In Brandenburg saßen zeitweise mehr als 600 Fahrgäste ohne Klimaanlage in einem liegen gebliebenen Zug fest. Drei Menschen kamen mit Kreislaufproblemen ins Krankenhaus. Thomas Bleskin, Nachrichtenredaktion.
1: Die Spritpreise sind durch den Iran-Krieg explodiert. Auch beim Gas gingen die Preise im Großhandel deutlich nach oben. Dennoch registriert das Vergleichsportal Verivox bisher keine Preissteigerungen für Verbraucher in Deutschland. Im Gegenteil, über das Jahr gesehen werden sogar sinkende Kosten erwartet.
3: Ähnlich wie der Ölpreis sind auch die Großhandelspreise für Gas durch den Iran-Krieg in die Höhe geschossen, von 30 Euro pro Megawattstunde auf bis zu 66 Euro. Die meisten Verbraucher haben davon nichts mitbekommen, weil die Preise, die sie zahlen, in langfristigen Verträgen festgelegt sind, anders als beim Tanken, wo die Preise stark schwanken. Je nach Tarif können laut Verivox sogar gut 11 Millionen Haushalte dieses Jahr damit rechnen, dass ihre Gasrechnung etwas niedriger ausfällt. Neukunden müssen dagegen mehr zahlen, im Schnitt 10,5%. Jan-Henner Reitzer, Nachrichtenredaktion.
1: Zum Sport. Kanada-Umrückkehrer Alphonso Davies hat erstmals in seiner Geschichte das Achtelfinale einer Fußball-WM erreicht. Gegen Südafrika gewann das Team um den Bayern-Star im ersten Sechzehntelfinale der WM-Geschichte 1:0. Steven Eustachio erzielte in der Nachspielzeit das erlösende Tor und verhinderte eine Verlängerung.
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4: Mit Jan Hampe. Nach der Nacht mit Tiefstwerten um 18 Grad gibt es am Montag einen Mix aus über 10 Sonnenstunden und Bewölkung. Morgens etwas Regen, Temperaturen steigen bis auf 27 Grad. Am Dienstag wird es überwiegend sonnig, im Wechsel mit Wolken. Zwischendurch kann es leicht regnen, bei Höchstwerten um 28 Grad.
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